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1: 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Neu in Cosmo, aus Belgien und Brasilien. Paraíso von Lost Frequencies und Marie Fr-

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1: Die Nachrichten mit Ronald Lessig. Guten Morgen. Seit Mitternacht ist der neue Tankrabatt in Kraft. Er wird für 3 Monate gelten. Die Steuern auf Kraftstoffe sind knapp 17 Cent je Liter niedriger als sonst. Tankstellenpächter Frank Körschen aus Essen sagt,
2: ist ja nicht nur der Tankrabatt, sind ja viele andere Sachen auch teurer geworden. Wir haben eine hohe Inflationsrate. Strom ist wesentlich teurer geworden, als wir ihn einkaufen. Da gibt es ganz, ganz viele Dinge. Aber an uns wird immer alles gemessen.
1: Es wird erwartet, dass die Preise an den meisten Tankstellen bereits in dieser Nacht fallen. So war das auch bei den beiden bisherigen Tankrabatten. Die Vorwürfe im Zusammenhang mit der Geldwäscherazzia gegen die Hells Angels weiten sich aus. Laut Staatsanwaltschaft wird auch gegen 3 Mitarbeiter der Stadt Duisburg und einen Polizisten ermittelt. Tim Köksalan mit weiteren Details.
3: Allen 4 wird vorgeworfen, dienstliche Informationen weitergegeben zu haben. Ein Mitarbeiter der Stadt soll zudem einen Geldbetrag angenommen haben. Das hat die Staatsanwaltschaft mittlerweile bestätigt. Die Polizei hat in Duisburg, mehreren Bundesländern und im Ausland mit über 1000 Polizisten Geschäfte und Wohnungen durchsucht. 14 Haftbefehle wurden verstreckt, darunter auch gegen führende Köpfe des Rockerclubs Hells Angels. NRW-Innenminister Herbert Reul spricht vom wichtigsten Schlag gegen die organisierte Kriminalität der vergangenen Jahre.
1: Und auch das ist noch wichtig. Nach der Einigung in der Koalition auf eine Pflegereform hat die Krankenkasse DAK verfassungsrechtliche Zweifel angemeldet. Sie bezeichnet den Beitrag für Kinderlose als bedenklich. Sie zahlen jetzt 4,2% und ab Januar 4,5%. Im Thüringer Landtag ist kontrovers über ein mögliches AfD-Verbotsverfahren diskutiert worden. Der Entertainer Habe Kerkeling warf der AfD vor, die NS-Zeit zu verharmlosen. Er sprach sich für ein Verbotsverfahren aus. Juristen bewerteten die Erfolgsaussichten unterschiedlich. Auf einem Linienflug von den Vereinigten Arabischen Emiraten nach Israel hat einer der Piloten versucht, die Maschine zum Absturz zu bringen. Er wurde überwältigt und das Flugzeug konnte notlanden. Der letzte Septembertag hat in Nordrhein-Westfalen noch einmal Temperaturen über 30 Grad gebracht. In Lippstadt wurden knapp 31 gemessen. Der Deutsche Wetterdienst sagt, dass er noch nie in NRW so spät im Jahr einen heißen Tag mit so hohen Temperaturen registriert hat. Damit ist jetzt aber Schluss. Für den Oktober erwartet der Wetterdienst in NRW keine Werte mehr über 30 Grad. Und das war WDR aktuell. Das Wetter in Nordrhein-Westfalen. In der Nacht breitet sich Regen aus bei 18 bis 12 Grad. Tagsüber anhaltender Regen, dazu in Olpe bis 19 Grad, in Bonn bis 20 und in Hagen bis 21 Grad. Am Wochenende sonnig bis 22 Grad. Es ist 3.03 Uhr.
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1: Die Nachrichten mit Ronald Lessig. Guten Morgen. Seit Mitternacht gilt der Tankrabatt für 3 Monate. Die Steuern auf Kraftstoff sind um 17 Cent je Liter gesenkt. Tankkundin Liane Lupf aus Kamen zeigt sich erfreut.
2: Es könnte vielleicht noch ein bisschen mehr sein, ne, vom Staat. Ein bisschen mehr Rabatt. Und beziehungsweise könnte der Staat dafür sorgen, dass wir unser Benzin und Öl wieder von der richtigen Stelle holen. Ne? Aus Russland hätte ich es gerne. Wie gehabt, wie immer. Weil das immer gut gelaufen ist. In Jahrzehnten. Und günstig.
1: Es wird erwartet, dass die Preise an den meisten Tankstellen heute fallen. Eine Maschine der Fluggesellschaft Fly Dubai ist nur knapp einem Terroranschlag entgangen. Laut Israels Premier Netanyahu hat einer der Piloten den anderen mit einem Messer angegriffen und vorgehabt, das Flugzeug mit 180 Menschen zum Absturz zu bringen. Der Angreifer sei überwältigt worden, ein weiterer Pilot habe die Maschine gelandet. Außenminister Wadefuhl sagte am Abend,
3: im Grunde durch mindestens 2 Wunder konnte dort ein Absturz der Maschine und eine größere Katastrophe verhindert werden. Wir sind alle auf das Tiefste erschrocken, dass ein derartig schrecklicher Anschlag auf eine mit Israelis besetzte Maschine versucht wurde. Die zuständigen Behörden dort werden die weiteren Hintergründe untersuchen. Es ist der Tapferkeit des Piloten und weiterer Passagiere zu verdanken, dass dieser Absturz in letzter Sekunde verhindert werden konnte.
1: Fly Dubai hat alle Flüge von und nach Israel vorerst gestoppt. Und auch das ist noch wichtig. Am teureren Deutschland-Ticket gibt es Kritik. Die Verbraucherzentrale fordert Bezahlbarkeit für alle. Der Preis steigt ab Januar um rund 4 Euro auf 66,80 Euro im Monat. In Tennessee darf die erste Hinrichtung einer Frau seit mehr als 200 Jahren stattfinden. Das hat der oberste US-Gerichtshof entschieden. Die Frau hatte eine Bekannte ermordet. Nach den Razzien gegen organisierte Kriminalität sind in NRW auch ein Polizist und 3 Mitarbeiter der Stadt Duisburg im Visier. Sie sollen dienstliche Infos weitergegeben haben. In einigen Orten in Frankreich gibt es DNA-Tests für Hundekot. So soll der Verursacher bestimmt und abkassiert werden. Alle Hundehalter müssen die DNA ihrer Vierbeiner registrieren lassen. Kai Rienecker, WDR Paris, sagt, ob das was bringt.
4: Ja, das System funktioniert wohl ziemlich gut. Laut Auskunft der Stadt Béziers ist die Zahl der Hundehaufen im Stadtzentrum innerhalb von 2 Jahren um sage und schreibe 90% zurückgegangen. Auch aus einer anderen Stadt, Saint-Omer, heißt es 60% Rückgang gleich im ersten Jahr. Und die Städte haben sogar Geld gespart, weil sie weniger Hundekot beseitigen müssen, also weniger Reinigungskosten haben.
1: Und das war WDR aktuell. Das Wetter in Nordrhein-Westfalen, heute Regen, dazu in Gummersbach bis 19, in Brühl bis 20 und in Lünen bis 21 Grad. Es ist 4.03 Uhr.
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1: Die Nachrichten mit Ronald Lessig. Guten Morgen. Seit Mitternacht ist der Tankrabatt für 3 Monate in Kraft. Die Steuern auf Sprit sind um 17 Cent je Liter gesenkt. Tankstellenpächter Frank Körschen aus Essen bremst die Erwartungen der Kunden.
2: Wir werden da mit der Masse gehen. Aber eigentlich kann ich den Sprit noch nicht vergünstigt verkaufen, weil ich ihn ja erst günstig einkaufen muss.
1: Es wird aber erwartet, dass die Preise an den Tankstellen schon heute deutlich fallen. So war das auch bei den bisherigen Tankrabatten. Ein Flug von Dubai nach Tel Aviv ist nur knapp einer Katastrophe entgangen. Im Cockpit hat der Co-Pilot den Kapitän mit einem Messer angegriffen, als sich die Maschine der Airline Fly Dubai Israel näherte. Markus Wolf mit den Einzelheiten.
3: Israels Ministerpräsident Netanyahu spricht von einem versuchten Terroranschlag. Seinen Angaben nach wollte der Co-Pilot das Flugzeug zum Absturz bringen. Laut übereinstimmenden Berichten sackte die Maschine in weniger als einer halben Minute über 4000 Meter ab. Den schwer verletzten Piloten gelang es aber noch, die Cockpit-Tür zu öffnen. Passagiere und Crewmitglieder halfen daraufhin, den Angreifer zu überwältigen und den Flieger mit 147 Menschen an Bord sicher zu landen. Deutschlands Außenminister Wadephul zeigte sich erleichtert. Er verurteilte den Vorfall als schweren Angriff auf die zivile Luftfahrt.
1: Und auch das ist noch wichtig. Nach der Einigung der Koalition auf eine Pflegereform hat die DAK rechtliche Zweifel. Die Kasse kritisiert den Beitrag für Kinderlose als zu hoch. Sie zahlen jetzt 4,2%, ab Januar 4,5%. Der Bund der Steuerzahler stellt sein neues Schwarzbuch vor. Darin kritisiert er den Umgang mit Steuergeld. Den Beispielen aus NRW ist ein eigenes Kapitel gewidmet. Für zehntausende Studienanfänger beginnt an den Unis das neue Semester. Es werden weniger Studierende als im Vorjahr erwartet. Als Grund gilt die Rückkehr zum Abitur nach 13 Jahren. In Münster wird der Westfälische Friedenspreis an die NATO verliehen. Generalsekretär Rütte wird ihn entgegennehmen. Die Wirtschaftliche Gesellschaft für Westfalen und Lippe vergibt die Auszeichnung. In Indonesien haben Behörden in einem Gefängnis Luxusvillen entdeckt. Die Insassen konnten ihre Zeit dort gegen Bezahlung in Räumen mit Sofas, riesigen Fernsehern und Alkohol absitzen. Auch Pool- und Fitnessstudio gab es in dem Gefängnis und ein Tor, über das die Häftlinge jederzeit raus konnten. Die Behörden haben die Gefängnis-Luxusvillen jetzt zerstört. Und das war WDR aktuell. Das Wetter in Nordrhein-Westfalen. Heute anhaltender Regen, am Nachmittag im Rheinland trocken, dazu in Remscheid bis 19, in Leverkusen bis 20 und in Aachen bis 21 Grad. Am Freitag und am Wochenende wird es sonnig und trocken sein, bei bis zu 22 Grad. Die Zeit, es ist 5.03 Uhr.
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1: Um 6 Uhr mit Raphael Krämer. Seit Mitternacht gilt in Deutschland wieder ein Tankrabatt. Die Steuern auf Diesel und Benzin werden um rund 17 Cent gesenkt. Der Verband der großen Tankstellen hat vorher gesagt, dass er den Rabatt direkt weitergeben will. Mehr dazu von Christoph Mautes.
2: Wenn das so ankäme, wären das bei 50 Liter Tankinhalt rund 8 Euro immerhin. Diese Ankündigung ist aber schon so ein bisschen erstaunlich, denn bei den letzten Rabatten wurde immer wieder erklärt, die Steuersenkung gilt erst für den Sprit, der nach 0 Uhr von den Raffinerien ausgeliefert wird. Was die Tankstellen also noch da haben, ist noch zum alten Steuersatz gekauft worden und entsprechend teurer.
1: Es kann also auch sein, dass Tankstellen den Spritpreis erst im Laufe des Tages weiter absenken und es ist auch nicht klar, ob der Rabatt komplett bei den Autofahrern ankommt. Fly Dubai hat erstmal alle Flüge nach Israel gestrichen, nachdem es an Bord einer Maschine der Fluggesellschaft wohl fast zu einem Terroranschlag gekommen ist. Der Co-Pilot soll mit einem Messer auf den Piloten eingestochen haben, wohl um dann das Flugzeug zum Absturz zu bringen. Der Pilot und die Passagiere konnten den Co-Piloten überwältigen. In Frankreich werden Proteste von Schülerinnen und Schülern immer heftiger. Die Regierung sagt, es habe Gewalt gegeben und auch Verletzte. Mehr als 80 Polizisten und 30 Lehrkräfte und Schüler. Es wurden offenbar hunderte Menschen festgenommen. Die Schüler demonstrieren seit Freitag unter anderem gegen runtergekommene Schulgebäude. In Münster ist heute mehr los als sonst. Der internationale Westfälische Friedenspreis wird verliehen an das Militärbündnis NATO. Unter anderem Bundeskanzler Merz und andere wichtige Gäste sind dafür in Münster. Deshalb werden Straßen in der Altstadt gesperrt, zum Beispiel der Prinzipalmarkt. Für die deutsche Fußballnationalmannschaft der Männer geht es heute Abend gegen Serbien. Im dritten Spiel unter Bundestrainer Klopp soll der erste Sieg sein. Wie angekündigt, hat Klopp vor dem Spiel fast den kompletten Kader ausgetauscht. Auch Kapitän Joshua Kimmich ist nicht dabei.
3: Wir wollten diesen Schnitt machen und ich will auch diese Jungs mal sehen, wenn die Platzhirsche nicht da sind. Und deshalb hat Familie Kimmich jetzt Familienurlaub. Ich hoffe, er macht den auch, um ehrlich zu sein.
1: Anpfiff in München ist heute um 20.45 Uhr. Das Wetter. In Nordrhein-Westfalen und Bremen gibt es heute teils Dauerregen. In Berlin bleibt es dagegen trocken und meistens nur locker bewölkt. Dazu gibt es in Bonn heute bis 20 Grad, in Bremen bis 21 und in Berlin maximal 24 Grad. Morgen kann es in Berlin nass werden, anderswo wird es dagegen trockener. Übermorgen wechseln sich dann Sonne und Wolken ab.
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1: Um 6.30 Uhr mit Raphael Krämer. Tanken dürfte ab heute etwas günstiger werden. Seit Mitternacht sind die Steuern auf Diesel und Benzin rund 17 Cent pro Liter niedriger. Fabian aus Dortmund, reicht das nicht?
2: Ja, die 17 Cent kann er sich schmieren. Echt, ja. Ich fahre jeden Tag 40 Kilometer, Arbeitsweg hin und zurück. Das geht gar nicht. Ich arbeite, um zur Arbeit zu kommen.
1: Es ist nicht klar, wie schnell die Ölkonzerne den Rabatt weitergeben und ob sie das überhaupt komplett machen. Indien feiert gerade einen Piloten. Premierminister Modi hat den Mann einen Helden genannt, der wohl einen Terroranschlag verhindert hat. Der Pilot war von seinem Kollegen im Cockpit mit einem Messer angegriffen worden. Der wollte möglicherweise das Flugzeug auf dem Weg nach Israel zum Absturz bringen. Der Pilot konnte das aber zusammen mit den Passagieren verhindern. In Frankreich gibt es ab heute wiederverwendbare Menstruationsprodukte in Apotheken kostenlos. Alle Frauen unter 26 können Menstruationstassen und Periodenunterwäsche über die Krankenkasse deutlich günstiger oder sogar umsonst bekommen. Auch für ältere Frauen mit wenig Geld gibt es bis zu 2 Produkte pro Jahr. An den Unis geht heute das Wintersemester los. Dieses Jahr starten weniger Erstis ins Studium als letztes Jahr, weil durch die Umstellung auf G9 deutlich weniger Leute Abi gemacht haben. Diese und nächste Woche sind erstmal noch Vorkurse und Einführungen. Die Vorlesungszeit startet dann am 12. Oktober. Das Wetter. In Berlin gibt es Wolken und Sonne. In Nordrhein-Westfalen und Bremen kann es dagegen heute kräftig regnen und auch ausdauernd. In Bielefeld sind bis 20 Grad möglich, in Bremen bis 21 und in Berlin maximal 24 Grad.

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1: Um 7 Uhr mit Raphael Krämer. Seit Mitternacht gilt wieder ein Tankrabatt. Bis zu 17 Cent pro Liter könnten Benzin und Diesel dadurch günstiger werden. Aber wohl nicht direkt, sagt zumindest dieser Tankstellenbetreiber aus Essen.
2: Aber eigentlich kann ich den Sprit noch nicht vergünstigt verkaufen, weil ich ihn ja erst günstig einkaufen muss.
1: Manche Tankstellen haben ihre Preise trotzdem schon etwas gesenkt. Mehr zu dem Thema von Christina Wilkes.
3: Den Tankrabatt gab es im Mai und Juni schon mal. Und eigentlich hatte die Bundesregierung lange gesagt, dass er nicht wiederkommen soll. Dann haben sich CDU, CSU und SPD aber doch darauf geeinigt. Viele Wirtschaftsexperten halten das nicht für sinnvoll. Sie sagen, dass der Tankrabatt der Bundesregierung Milliarden kostet und die Verbraucher am Ende vergleichsweise wenig davon haben. Außerdem ist für Autofahrer nicht sicher, dass der Liter Sprit wirklich 17 Cent günstiger wird. Dafür müssten die Ölkonzerne den Rabatt, den sie bekommen, nämlich komplett weitergeben. Das war beim letzten Mal nicht immer so.
1: In Thüringen hat ein Comedian vor dem Landtag eine Rede gehalten und die Abgeordneten aufgefordert, etwas gegen die AfD zu tun. Harpe Kerkeling hat sich für ein Verbotsverfahren für die AfD ausgesprochen.
4: Eine Partei, die ihre Existenz aus der Schürung von Hass gegen Minderheiten speist, hat in unserem Land mit seiner grauenvollen Geschichte keinen Platz.
1: Kerkeling will, dass Thüringen im Bundesrat ein AfD-Verbotsverfahren anstößt. Kerkelings Großvater war im KZ Buchenwald in Thüringen. In Italien gilt jetzt ein Burka-Verbot an Schulen. Und Kinder, die nicht richtig Italienisch sprechen, sollen ab nächstem Schuljahr höchstens 30% einer Klasse ausmachen dürfen. Italiens Staatspräsident hat das umstrittene Gesetz der rechten Regierung in Kraft gesetzt. US-Verteidigungsminister Hackers hat einen neuen Job für Elon Musk. Er will, dass der Tech-Milliardär ein Forschungsprojekt zur Zukunft des Krieges leitet, unter anderem mit Kampfrobotern und KI, die ohne menschliche Befehle angreift. Hackers hat auch angekündigt, Generäle zu streichen. 20% der Befehlshaber sollen gehen. Streaming-Abos sind oft nicht günstig und immer wieder werden die Preise erhöht. Eine solche Erhöhung bei Amazon Prime ist heute nochmal Thema vor Gericht. Die Verbraucherzentrale sagt, dass Amazon die Kundinnen und Kunden vorher nicht gefragt hat, ob sie das okay finden. Zwei Gerichte haben schon gegen Amazon entschieden. Das Wetter. Es kann ziemlich nass werden heute im Westen und Norden Deutschlands. In Berlin bleibt es dagegen trocken mit Sonne und Wolken. Dazu in Siegen bis 20 Grad, in Bremen bis 21 und in Berlin maximal 24 Grad. Morgen kann es dann in Berlin etwas regnen, in NRW und Bremen lockert es auf. Samstag gibt es dann überall viele Wolken und etwas Sonne.
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5: 7:03, da frage ich mich doch, wie viele Pakete habt ihr heute schon zurückgeschickt? Ist ein bisschen früh, ich weiß, aber ich frage, weil Deutschland sich da offenbar ranhält. Die Zahl der Retouren, die ist dieses Jahr wieder auf einem Rekordhoch. Sprechen wir gleich drüber. Schön, dass ihr dabei seid. Guten Morgen.

0: Der Sound der Welt aus Mexiko. Neton Vega ist das mit Ricky in Cosmo. In der Bahn oder auf dem Klo mal schnell durch die Shopping-App gescrollt und nebenbei 3, 4, 5 Sachen bestellt. Viele machen das so, weil sie ja wissen, ich kann es ja eh wieder zurückschicken.
1: Ich bestelle 20 Sachen und dann behalte ich so 4.
2: In meiner Hochphase des Online-Shoppings war mit Sicherheit bei jeder Bestellung irgendwas dabei, dass ich mit der Einstellung gekauft habe, dass ich es wahrscheinlich eh wieder zurückschicke.
0: Für dieses Jahr rechnet der Retourenforscher Björn Asdecker von der Uni Bamberg mit 560 Millionen zurückgeschickten Paketen in Deutschland. Das wäre neuer Rekord. Cosmo-Reporter Maurice Mommer, warum bestellen wir denn die ganze Zeit Sachen, bei denen wir eh schon wissen, die gehen wieder zurück?
3: Ja, weil wir diese eigentliche Kaufentscheidung irgendwie verschieben. Unser Kopf denkt erstmal, bestellen heißt ja jetzt noch nicht wirklich behalten. Und dann kommt eben auch noch Dopamin dazu. Das kann im Körper eben ausgeschüttet werden, wenn wir was Schönes sehen, wenn wir was Schönes kaufen. Und dann kann es gerade bei Kleidung auch eskalieren, weil wir eben einfach nicht mehr so richtig rational entscheiden. Und wer zum Beispiel 3 Größen bestellt und eh nur eine behalten will, der hat diesen Rückweg ja auch eigentlich schon fest eingeplant. Manchmal geht es jetzt auch ums Shopping selbst. Ja, also was aussuchen, aufs Paket freuen, auspacken, dann eine Haul, also so Fotos, Videos in die Friends-Gruppe schicken. Das kann natürlich auch Spaß machen, obwohl man das Teil jetzt auch eigentlich gar nicht richtig braucht. Wenn man dann auch noch kostenlos zurückschicken kann, dann machst du ja so gesehen auch kein Minus.
0: Ja, oft heißt es ja, die Sachen, die man dann da zurückschickt, die landen im Müll. Stimmt das?
3: Nicht unbedingt. Also erstmal schaut sich natürlich jemand das Paket an. Manche Händler machen das mit so Geräten, die dann das Paket wiegen und scannen. Andere machen es auch richtig ordentlich, also schauen eben, was ist da alles noch drin? Ist die Jacke noch sauber oder funktioniert das Gerät noch? Ist dann alles einwandfrei, kann es natürlich auch nochmal weiterverkauft werden. Andere Sachen werden erstmal gereinigt, dann repariert oder eben auch direkt günstiger als B-Ware verkauft. Jetzt zum Beispiel, weil da Gebrauchsspuren dran sind. Das geben dann aber auch meistens die Anbieter dann auch bei den Produkten dann eben an. Ein Teil der Ware wird aber natürlich auch dann doch entsorgt. Also wie viel genau, das kann man gar nicht so richtig sagen. Seit diesem Juli gilt für Textil- und Schuhhändler aber eben auch eine neue EU-Regelung. Und die verbietet dieses massenhafte Vernichten von zurückgeschickter oder auch nicht verkaufter Ware. Die Händler müssen ihr Zeug dann also zum Beispiel auf dem Zweitmarkt loswerden.
0: Trotzdem kostet diese Bearbeitung von Millionen von Retouren natürlich Geld. Wer zahlt denn das eigentlich?
3: Ja, erstmal die Händler. Der zahlt wirklich den Paketdienst und die Bearbeitung. Aber solche Kosten können auch schon in dem Verkaufspreis stecken. Das heißt, wir zahlen dann da auch irgendwie so ein bisschen mit. Der Gratisversand, ja, ist also so ein bisschen tricky.
0: Also kann schlecht für die Umwelt sein. Mhm. Es ist aber auf jeden Fall teurer für uns, wenn wir kostenlos zurückschicken können. Wie kommen wir also raus aus diesem Bestellen- und Zurückschicken-Modus?
3: Ja, bei Kleidung kannst du ja die Maße jetzt mit einem ähnlichen Kleidungsstück von zu Hause zum Beispiel vergleichen, das auch wirklich schon gut sitzt. Ich weiß, das ist ein Aufwand, da muss man erstmal Maßband rauspacken und so weiter. Mhm. Aber es kann sich wirklich lohnen. Einige Händler testen aber auch zum Beispiel KI. Die soll dann diese Rücksendegründe auswerten, die man ja oft angeben muss und helfen, diese Retouren wirklich zu vermeiden. Und natürlich lieber keine spontanen Käufe, das bereut man meistens.
0: Oder man geht halt einfach ganz retro ins Geschäft. Ist ja rein theoretisch auch noch möglich. Ne? Die Zahl der Retouren ist auf einem Höchststand in Deutschland. Mal wieder, muss man sagen.
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0: Cordapelle heißt der Song von Slow J aus Portugal. Und jetzt geht's hier um den wichtigen Preis, bei dem dieses Jahr nur Frauen abgeräumt haben.
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2: Der alternative Nobelpreis feiert Frauen.
1: Die Details.
2: Frauen haben dieses Jahr beim alternativen Nobelpreis richtig abgeräumt. Unter den Gewinnerinnen ist zum Beispiel die amerikanische KI-Forscherin und Kritikerin Timnit Gebru. Sie sagt, die Machtkonzentration in der Tech-Branche ist viel zu krass und arbeitet deshalb an einem alternativen Ansatz, damit beim Thema KI alle mitreden können und nicht nur ein paar Tech-Bosse. Zum ersten Mal ging auch ein Preis nach Georgien. Da bietet die frauengeführte NGO Georgian Young Lawyers Association kostenlose Rechtsberatung für Menschen an, die unter den Repressionen der georgischen Regierung leiden. Und macht weiter, obwohl sie wegen neuer Gesetze selbst immer mehr unter Druck steht. Die Right Livelihood Stiftung vergibt den alternativen Nobelpreis seit 45 Jahren an Menschen, die sich erfolgreich für Frieden, Nachhaltigkeit und eine gerechte Welt für alle einsetzen.
1: Die Bedeutung.
2: Es gibt immer mehr autoritäre Regierungen und was gerade bei KI abgeht, ist sowieso insane. Sogar die KI-Chefs waren jetzt vor den Gefahren durch KI für die Menschheit. Aber dagegen gibt es Widerstand und darauf will der alternative Nobelpreis aufmerksam machen. Deswegen ging es dieses Jahr vor allem um Menschen, die den Mächtigen die Stirn bieten, sagt die Stiftung. Und dass diesmal vor allem Frauen dabei sind, zeigt auch, dass Widerstand oft gerade von denen kommt, die von solchen Machtstrukturen weggedrängt werden.
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1: Um 7.30 Uhr mit Raphael Krämer. Viele feiern einen Piloten aus Indien, der einen Flugzeugabsturz verhindert hat. Auch Deutschlands Außenminister Wadefuhl.
2: Es ist der Tapferkeit des Piloten und weiterer Passagiere zu verdanken, dass dieser Absturz in letzter Sekunde verhindert werden konnte.
1: Der Pilot war von seinem Co-Piloten angegriffen worden. Der wollte wohl die Maschine aus Dubai auf dem Weg nach Israel zum Absturz bringen. Seit Mitternacht gilt wieder ein Tankrabatt und direkt danach sind die Preise an den Tankstellen deutlich runtergegangen. Ein Spritpreisportal hat ausgerechnet, dass die Durchschnittspreise um 10 bis 11 Cent gesunken sind. Insgesamt liegt der Tankrabatt bei 17 Cent. Ob die Ölkonzerne den komplett weitergeben, ist aber unklar. In Frankreich werden Proteste von Schülerinnen und Schülern immer heftiger. Die Regierung sagt, es hat Gewalt gegeben und auch Verletzte. Mehr als 80 Polizisten und 30 Lehrkräfte und Schüler. Es wurden offenbar hunderte Menschen festgenommen. Die Schüler demonstrieren seit Freitag, unter anderem gegen runtergekommene Schulgebäude. Für die deutsche Fußballnationalmannschaft der Männer geht es heute Abend gegen Serbien. Im dritten Spiel unter Bundestrainer Klopp soll der erste Sieg her. Wie angekündigt, hat Klopp vor dem Spiel fast den kompletten Kader getauscht. Auch Kapitän Joshua Kimmich ist nicht dabei.
3: Wir wollten diesen Schnitt machen und ich will auch diese Jungs mal sehen, wenn die Platzhirsche nicht da sind. Und deshalb hat Familie Kimmich jetzt Familienurlaub. Ich hoffe, er macht den auch, um ehrlich zu sein.
1: Anpfiff in München ist heute um 20.45 Uhr. Das Wetter. In Nordrhein-Westfalen und Bremen gibt es heute teils Dauerregen. In Berlin bleibt es dagegen trocken und meistens nur locker bewölkt. Dazu gibt es in Aachen und Bremen bis 21 Grad, in Berlin maximal 24.
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4: Ja, guten Morgen. Habt ihr euer Frühstücksgetränk schon zur Hand?
5: Also ich probiere jetzt Eis Matcha Latte. Also mit Eis hat es erstmal nichts zu tun. Matcha kann sein, Latte weiß ich nicht.
4: Ja, so ein Matcha Latte ist schon mal lecker. Aber sollte man damit auch bei einem Bewerbungsgespräch auftauchen? Oder ist das vielleicht unprofessionell? Das ist die große Frage, die gerade bei TikTok diskutiert wird. Und wir wollten mal wissen, was Cosmoland dazu sagt. Gucken wir so um 10 vor 8 drauf.

0: Dance. 7.38 Uhr haben wir in Cosmo. Guten Morgen. Unser Album der Woche kommt diesmal aus Schweden, ist aber tief verwurzelt in Kurdistan. Das sind Bee Gees. BG aus Stockholm, gerade auf Tour in Deutschland. Gestern Abend haben sie in Köln gespielt, morgen Abend dann in Berlin. Und mit dabei haben sie ihr erstes Album, das heißt Legends. Und beim Songwriting, da lässt sich der Frontmann Robin Nazari gerne mal helfen. Auch von seiner Mama, das hat uns Produzent Maceo Frost erzählt.
1: The title track Legends, that was written together with...
2: Den Titeltrack Legends haben wir mit Robins Mutter Mary Sherifi geschrieben. Sie spricht über alte Legenden, die unausgesprochenen Legenden, die die Welt trotzdem bewegen, auch wenn sie nie niedergeschrieben wurden. Wir fanden das sehr schön. Und dann wurde das der Antrieb hinter diesem Album. Deswegen heißt es Legends.
1: That's why it's called Legends.
0: Und genau diesen Titeltrack hören wir jetzt ganz. Bee Gees mit Legends. Mehr Infos zum Album gibt's unter kosmoradio.de.
3: Bis dann, Anishin.

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1: 7.50 Uhr haben wir. Guten Morgen. Es ist die große Frage gerade bei TikTok. Darf man mit einem Iced Coffee zum Bewerbungsgespräch auftauchen?
2: Also ich finde, ob da jetzt ein Matcha ist oder ob da ein Kaffee ist oder ob da ein Eislatte-Kaffee ist oder was auch immer oder ein Eismatcha. Also ist scheißegal.
1: Das war eindeutig. Nida sagt, ja egal, komm, nimm mit. Eine Recruiterin aus den USA hat diese Diskussion ausgelöst, indem sie gesagt hat, wer mit Drinks beim Bewerbungsgespräch auftaucht, der kann eigentlich einpacken. Das ist total unprofessionell. Cosmo-Reporterin Aditya Balamurale, was sagen denn die Leute in Cosmoland dazu?
3: Also einige sagen, dass es gar nicht geht und andere sagen, dass sie keinen Unterschied machen, wie zum Beispiel Nida, die ich gestern auf der Straße getroffen habe.
2: Im Gegenteil, warum sollte es unprofessionell wirken? Bei einem Forschungsgespräch sollte man lieber seinen Fokus woanders drauf setzen.
3: Annika findet, dass man mit Eiskaffee nicht so aussieht, als würde man zu einem wichtigen Termin wie bei einem Bewerbungsgespräch auftauchen.
4: Ich glaube, ich würde es jetzt nicht machen, einfach weil es irgendwie schon so eine bisschen unprofessionelle Note hat. Also wenn man da mit dem Wasser ankommt, okay, aber so Eiskaffee, das irgendwie sieht so ein bisschen aus, als würde man auf einen kleinen Coffee-Walk gehen. Also nee, ich glaube eher nicht.
3: Das findet die US-amerikanische Recruiterin, die ganze Debatte losgetreten hat, mit ihrem TikTok nämlich auch.
1: Und wieso? Wie begründet die das?
3: Also sie findet, dass es so aussieht, als würde man so ganz nebenbei beim Bewerbungsgespräch aufkreuzen und es ein Punkt auf der To-Do-Liste ist. Nach dem Motto Einkaufen, Arzttermin, kurz Kaffee und dann ins Bewerbungsgespräch. Es wirke einfach zu locker und man würde den Termin nicht so richtig ernst nehmen. Mhm.
1: Klingt aber auch so, als ginge es jetzt nicht ausschließlich um Iced Coffee, also um kalte Getränke.
3: Genau. Anne Jones ist Recruiterin und sagt, dass der Iced Coffee in der Debatte für den ersten Eindruck stehe.
5: Generell kann man natürlich aus Recruiter-Perspektive sagen, ein bestimmtes Outfit oder ein Iced Coffee in der Hand hat ja keine Aussage darüber, wie gut jemand in einem Job ist oder nicht. Und damit habe ich das Gefühl, ob jemand sich der Situation und dem Umfeld, in dem er sich bewirbt, auch anpassen kann.
3: Und Malik findet, dass sich die Dinge in der jüngeren Generation tatsächlich wandeln.
6: Also ich persönlich finde, dass diese Etiketten, die wir so in der heutigen Arbeitswelt haben, so ein bisschen veraltet sind, ne? Mit Tattoos und Piercings zum Beispiel. Ich finde, solche formellen Sachen sind oft einfach sehr unnötig und so ein bisschen so eine Machtdemonstration.
1: Und trotzdem bleibt die große Frage, was sind die No-Gos und die Gos fürs Bewerbungsgespräch? Nicht nur getränketechnisch. Hört ihr gegen 20 vor 9 hier in Cosmo.

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1: Um 8 Uhr mit Raphael Krämer. Zuerst geht es noch einmal um einen Fall von gestern. Da wäre ein Flugzeug wohl fast abgestürzt auf dem Weg von Dubai nach Israel. Einer der beiden Piloten soll im Cockpit auf den anderen eingestochen haben. Mehr dazu von Christina Wilkes.
2: Was genau passiert ist, dazu kommt immer mehr raus. Auch weil die 180 Leute an Bord mittlerweile sicher in Israel angekommen sind und von dem Flug erzählen konnten. Eine Frau sagt, dass das Flugzeug plötzlich in einen Sturzflug kam, dann beruhigte es sich wieder, dann der nächste Sturzflug. Insgesamt ging die Maschine in einer Minute 4000 Meter runter. Dass alle noch leben, ist wohl dem Piloten zu verdanken, der angegriffen wurde. Israels Regierungschef Netanyahu sagt, dass er verletzt noch das Cockpit geöffnet hat. So konnten Passagiere rein und den Angreifer überwältigen. Zufällig war auch noch eine andere Crew an Bord, die hat die Maschine dann notgelandet.
1: Ob das alles wirklich ein Terrorangriff war, wie Israel sagt, ist noch nicht sicher. Sprit an der Tankstelle sollte ab heute 17 Cent billiger sein. Der neue Tankrabatt gilt. Nach Daten eines Tankportals gingen die Preise heute eher um 10 Cent runter. Die Bundesregierung will mit dem Rabatt Autofahrer entlasten. Wirtschaftsexperten finden den Tankrabatt für den Staat zu teuer dafür, dass er dem Einzelnen nur wenig Entlastung bringt. In Frankreich gibt es ab heute wiederverwendbare Menstruationsprodukte in Apotheken kostenlos. Alle Frauen unter 26 können Menstruationstassen und Periodenunterwäsche über die Krankenkasse deutlich günstiger oder sogar umsonst bekommen. Auch für ältere Frauen mit wenig Geld gibt es bis zu 2 Produkte pro Jahr. Bremen bekommt ab heute wieder eine Direktverbindung mit der Bahn in die Niederlande. Heute wird die Strecke nach Groningen mit einer Sonderfahrt eröffnet. Regulär sind da ab Montag wieder Züge unterwegs. Die Strecke von Bremen nach Groningen war mehr als 10 Jahre lang unterbrochen. Ein Frachter hatte damals die Bahnbrücke über die Ems schwer beschädigt. Viele von uns haben wahrscheinlich als Kleinkind mehr Schritte am Tag gemacht als heute. Forscher haben in einer Studie herausgefunden, 3- und 4-Jährige schaffen im Mittel mehr als 18.000 Schritte täglich. Fachleute empfehlen mindestens 7.000 Schritte pro Tag, um Risiken für viele Krankheiten zu senken. Viele Erwachsene liegen aber deutlich drunter. Das Wetter. In Berlin gibt es Wolken und Sonne. In Nordrhein-Westfalen und Bremen kann es dagegen heute kräftig regnen und auch ausdauernd. In Bonn sind bis 20 Grad möglich, in Bremen bis 21 und in Berlin maximal 24 Grad. Morgen kann es dann in Berlin regnen, in NRW und Bremen wird es trockener. Ab Samstag gibt es dann in allen drei Regionen Sonne und Wolken bei 15 bis 22 Grad.
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3: Na, habt ihr gestern auch extra noch die Karre leer gefahren, um heute endlich billig zu tanken? Der Tankrabatt gilt und die dankbaren Menschen liegen Friedrich Merz zu Füßen.
4: Ja, die 17 Cent kann er sich schmieren. Echt, ja. Ich fahre jeden Tag 40 Kilometer Arbeitsweg hin und zurück. Das geht gar nicht. Also, ich arbeite, um zur Arbeit zu kommen.
3: Ja, Fabian aus Dortmund ist irgendwie gar nicht so begeistert. Aber ich sag mal, zumindest den Kaffee während der Fahrt, den müsste er eigentlich durch den Rabatt wieder drin haben. Ganz bestimmt. Guten Morgen.

0: Reclusive, Elmin aus Oxford.
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0: Und jetzt geht's ab zur Geburtsstätte des Hip-Hop.
2: Beyond the walls of intelligence, life is defined. I think of crime when I'm in a New York state of mind.
0: Das ist New York State of Mind von Rap-Ikone Nas. Und genau der hat sich gerade mit New Yorks Bürgermeister Soran Mamdani getroffen. Vincent Lindig aus dem Cosmo Musikteam. Worum ging's da?
3: Ja, das Treffen der beiden ist Teil von einer Mini-Doku, in der die beiden über New York als Geburtsstätte des Hip-Hop eben sprechen. Mhm. Hier ging ja bei einer Party von Cool DJ Herc im Jahr 1973 alles los. Heute ist Hip-Hop die größte Musikkultur der Welt. Dementsprechend stolz wird das Ganze hier auch gefeiert. Und Nas sagt im Gespräch der beiden, was die Kultur für ihn ausmacht.
4: Hip-Hop tells you exactly what your city looks like, sounds like, feels like.
3: Hip-Hop spricht aus, wie es in der Stadt aussieht, sagt er hier. Es begann mit Leuten, die Wandel gefordert haben und der Welt erzählen wollten, was sie durchmachen. Und das aus einer Stadt, die durch wirklich viel gehen musste.
0: Bürgermeister Mamdani hat ja früher selbst mal gerappt. Wahrscheinlich nicht ganz so gut wie Nas, könnte ich mir vorstellen. Aber immerhin, was will Mamdani denn tun für die Hip-Hop-Kultur in New York?
3: Ja, der hat für seine Stadt auf jeden Fall große Pläne und wird dafür dann auch von Nas gefeiert. Wir dürfen uns nicht damit zufrieden geben, einfach nur der Geburtsort von Hip-Hop gewesen zu sein. Wir wollen das Zuhause bleiben und dann hört man am Ende noch, wie die beiden reinhauen, Nas und Mamdani für diese Aussage feiert. Man muss aber auch sagen, konkrete politische Maßnahmen oder Budgetentscheidungen sind nicht getroffen worden. So ist das in allererster Linie mal so ein medienwirksamer Termin für Nas und Bürgermeister Mamdani gewesen. Was daraus dann folgt, das wird sich noch zeigen müssen.
0: Ja, aber zumindest muss Mamdani sich jetzt daran messen lassen. Hip-Hop-Fans auf der ganzen Welt gucken aufmerksam zu, was da passiert.
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0: Everything is Everything, Lauryn Hill in Cosmo. Und unser Cosmo-Kollege Cosmas muss jetzt dringend mal was loswerden über eine gewisse deutsche Regierungspartei. Ich glaube, da hat sich was angestaut.
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2: Mit Cosmas Hotomanidis. CDU läuft bei dir. Wie ist das eigentlich? Gibt's noch Sympathieträger? Leute, bei denen die Menschen draußen denken, jo, finde ich gut, der ist mal nah an der Bevölkerung. Umstrittene Personen gab es auch in der Vergangenheit, natürlich. Aber das waren Personen von Welt, die wurden ernst genommen. Adenauer, Kohl, Merkel. Und jetzt? Alles ja auch irgendwie widersprüchlich, ne? Ich meine, mit Papa Merz als Kanzler hat man sich ja irgendwie abgefunden. Traurig genug, aber ja, ist halt so. Sagt erst, ein Kanzler, der unbeliebt ist, sollte nicht regieren, aber ist dann der unbeliebteste Kanzler ever. Und ist wirklich noch jemand überrascht, wenn er über Lifestyle-Teilzeit schwadroniert und gefühlt allen Bevölkerungsgruppen ans Bein pisst? Niemand? Dachte ich mir. Dann hast du Jens Spahn, sowieso schon immer semi-sympathisch, sagt selbst Leihmutter? Nee, finde ich nicht gut. Und die Deutschen, die hätten einfach zu viele Krankheitstage. Was macht er? Hat eine Leihmutter, arbeiten nicht nötig, ab nach Sardinien. Und dann ist da noch Merz Mini-Ausgabe Philipp Amthor. Der macht mal eben aus dem Balkon seines Kanzleramtsbüros eine Strandkorbparty für NPCs. Ja, alles gut, hat er ja angeblich von seinem Geld bezahlt. Aber kommt im Oberstübchen noch was an, wie das so bei Menschen ankommt? Ich frage dich, liebe CDU, ist das dieses Deutschland, auf das wir wieder stolz sein können?
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0: Willy Brandt und Balti, Rap aus Bremen. Und davor habt ihr gehört UK Rap von Lady Leisure und ukrainische Elektro-Sounds von Ghana. 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
1: Um 8.30 Uhr mit Raphael Krämer. Tanken dürfte ab heute etwas günstiger werden. Seit Mitternacht sind die Steuern auf Diesel und Benzin rund 17 Cent pro Liter niedriger. Fabian aus Dortmund, reicht das nicht?
2: Ja, die 17 Cent kann er sich schmieren. Echt, ja. Ich fahre jeden Tag 40 Kilometer, Arbeitsweg hin und zurück. Das geht gar nicht. Ich arbeite, um zur Arbeit zu kommen.
1: Es ist nicht klar, wie schnell die Ölkonzerne den Rabatt weitergeben und ob sie das überhaupt komplett machen. Fly Dubai hat erstmal alle Flüge nach Israel gestrichen, nachdem es an Bord einer Maschine der Fluggesellschaft wohl fast zu einem Terroranschlag gekommen ist. Der Co-Pilot soll mit einem Messer auf den Piloten eingestochen haben, wohl um dann das Flugzeug zum Absturz zu bringen. Der Pilot und die Passagiere konnten den Co-Piloten überwältigen. In Potsdam gilt seit heute eine neue Verpackungssteuer. Wer in der Stadt einen Kaffee zum Mitnehmen in Einwegbecher oder Pommes in der Pappschale kauft, muss dafür 50 Cent extra zahlen. Einwegbesteck kostet nochmal 20 Cent Aufschlag. Potsdam will damit mehr Mehrweggeschirr auf den Weg bringen. Sie ist die erste Stadt in Brandenburg, die sowas macht. In Nordrhein-Westfalen hat es gestern nochmal einen Hitzehöchstwert gegeben. In Lippstadt sind 30,9 Grad gemessen worden. So heiß war es in NRW noch nie so spät im Jahr. Wetterfachleute sagen, dass es jetzt im Oktober aber nicht mehr über 30 Grad werden. Das Wetter. Es kann ziemlich nass werden heute im Westen und Norden Deutschlands. In Berlin bleibt es dagegen trocken mit Sonne und Wolken. Dazu in Duisburg und Bremen bis 21 Grad und in Berlin maximal 24.
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3: Guten Morgen und wenn ihr euch gerade den ersten Kaffee reintut, Vorsicht, vielleicht ist der
4: heiß.
3: Vielleicht ist er aber auch iced. Und laut einer Recruiterin aus den USA sollte man mit einem iced Getränk auf keinen Fall bei einem Bewerbungsgespräch auftauchen. Das würde ganz schlecht ankommen. Wie Cosmoland das sieht, hört ihr gleich. Yes.

0: Cosmo um 8.38 Uhr. Guten Morgen. Mit einem Iced Coffee beim Bewerbungsgespräch auftauchen, das ist unprofessionell und ein No-Go, hat eine US-amerikanische Recruiterin gesagt und damit eine TikTok-Diskussion ausgelöst. Cosmoland ist in der Frage gespalten.
1: In der heutigen Generation würde ich schon sagen, dass das nicht mehr so schlimm ist, aber so vom Bild her macht das schon jetzt keinen so professionellen Eindruck. Ich wäre dann eher bei Wasser geblieben.
0: Das sagt Sarah, Cosmo-Reporterin Aditya Balamurali. Reden wir über No-Gos im Bewerbungsgespräch. Du hast dich umgehört.
2: Genau, Nida hat mir erzählt, dass sie es voll gut findet, wenn man selbstbewusst in ein Interview geht, aber...
3: Also ich finde es ganz schlimm, wenn man zu selbstverliebt ist. Also wenn man zu confident ist. Ich finde, confident ist wichtig, auf jeden Fall. Aber man sollte nicht davon zu viel geben beim Bewerbungsgespräch, weil das kann dann auch sehr arrogant wirken.
2: Leonie meinte direkt, dass eine Sache für sie gar nicht geht.
4: Also ich würde auf jeden Fall die Jogginghose zu Hause lassen. Das ist ein guter Punkt.
2: Aber ihre Freundin Annika meinte, dass sie... dass das ja von verschiedenen Dingen abhängt und dass es kein prinzipielles No-Go ist.
4: Kommt vielleicht auch ein bisschen darauf an, wo man sich bewerben würde und wie da auch so die Altersstrukturen sind oder so.
0: Ja, trotzdem würde ich sagen, Jogginghose vielleicht doch eher zu Hause lassen. Kann man denn sagen, was grundsätzlich einen guten Eindruck hinterlässt im Bewerbungsgespräch?
2: Das habe ich Anne Jones gefragt. Sie ist selbst Recruiterin und hat mir gesagt, was bei ihr einen guten Eindruck hinterlässt. Sie achtet darauf.
5: Wichtig für mich als Recruiterin in Bewerbungsgesprächen ist, dass die Person, die mir gegenüber sitzt, einen authentischen Eindruck vermittelt und sich so präsentiert, wie sie sich auch auf der Stelle sieht. Und am Ende ist es ja ein Kennenlernen für beide Seiten.
2: Das ist ein wichtiger Punkt. Bei einem Job geht es ja darum, dass man sich ja auch selbst fragen muss, ob man genau diese Stelle will. Deswegen hat Jones mir auch geraten, immer einen Notizbuch mitzubringen und sich Fragen zu notieren und nachzufragen, wenn was eben nicht klar ist.
0: Mhm. Ja, und das kommt mit Sicherheit ganz gut an. Was ich mich ja noch frage, was ist denn, wenn ich mich jetzt als Barista bewerbe? Darf ich dann mit dem Kaffee kommen wenigstens?
2: Das ist eine gute Frage.
0: Können wir vielleicht nochmal nachfragen bei der Recruiterin.
6: 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Pinapel von Leto.

0: 10 vor 9 haben wir in Cosmo. Das ist Drake mit Science. Und jetzt hat Fatma ein grandioses Wort für euch.
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2: Hi, ich bin Fatma und ich habe türkische und iranische Wurzeln. Und mein Lieblingswort ist Deniz und das bedeutet Meer. Genau, das ist aber auch ein Vorname für Männer und für Frauen. Also ein sehr schöner Name und auch ein sehr schönes Wort. Es gibt ja auch Deniz im Deutschen als Vornamen. Finde ich persönlich nicht so schön, weil es die Verbindung zum Meer nicht gibt. Ich glaube, wenn das deutsche Wort für Meer auch Deniz wäre, dann wäre es wahrscheinlich anders. Aber so habe ich diese positive Assoziation einfach immer mit dem türkischen Wort. Ich finde auch die Schreibweise nicht so schön. Im Türkischen ist das D-E-N-I-Z. Und im Deutschen gibt es ja 1 Million Schreibweisen mit einem N, mit 2 N. Dann Denise. Das finde ich irgendwie nicht so schön, glaube ich. Ich denke, das ist ein Wort, wo ich sage, da finde ich die Verbindung zum Meer schön.

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1: Um 9 Uhr mit Raphael Krämer. 650 Euro. So viel geben Frauen jedes Jahr dafür aus, mit ihrer Periode klarzukommen. Binden, Tampons, spezielle Unterwäsche, vielleicht Schmerzmittel. Zu den Kosten gibt es unterschiedliche Berechnungen, aber in Frankreich macht die Regierung jetzt was dagegen. Mehr dazu von Christina Wilkes.
2: Heute tritt ein Gesetz in Kraft, das in Frankreich schon 2023 beschlossen wurde. Alle Frauen unter 26 bekommen 2 Periodenprodukte pro Jahr über die Versicherung in der Apotheke. Die kosten dann deutlich weniger. Und Frauen, die wenig Geld verdienen, bekommen die Sachen sogar kostenlos, egal wie alt sie sind. Dabei geht es um Produkte, die man öfter benutzen kann, wie Periodenunterwäsche oder Menstruationstassen.
1: Viele Französinnen hatten das lange gefordert, auch weil es Kondome schon länger umsonst gibt. Seit Mitternacht gilt wieder ein Tankrabatt und direkt danach sind die Preise an den Tankstellen deutlich runtergegangen. Ein Spritpreisportal hat ausgerechnet, dass die Durchschnittspreise um 10 bis 11 Cent gesunken sind. Insgesamt liegt der Tankrabatt bei 17 Cent. Ob die Ölkonzerne den komplett weitergeben, ist aber unklar. US-Verteidigungsminister Hexas hat einen neuen Job für Elon Musk in der Regierung. Er will, dass der Tech-Milliardär ein Forschungsprojekt zur Zukunft des Krieges leitet, unter anderem mit Kampfrobotern und KI, die ohne menschliche Befehle angreift. Hexas hat auch angekündigt, Generäle zu streichen. 20% der Befehlshaber sollen gehen. Streaming-Abos sind oft nicht günstig und immer wieder werden die Preise erhöht. Eine solche Erhöhung bei Amazon Prime ist heute nochmal Thema vor Gericht. Die Verbraucherzentrale sagt, dass Amazon die Kundinnen und Kunden vorher nicht gefragt hat, ob sie das okay finden. 2 Gerichte haben schon gegen Amazon entschieden. Der Hitzesommer hat drastische Folgen für das Eis in den Alpen gehabt. In der Schweiz haben die Gletscher laut der offiziellen Messstelle mehr als 5% ihres Volumens verloren. Für einzelne Gletscher heißt das, ihr Eis ist im Schnitt um 4 Meter dünner geworden. Das Wetter. In Nordrhein-Westfalen und Bremen gibt es heute teils Dauerregen. In Berlin bleibt es dagegen trocken und meistens nur locker bewölkt. Dazu gibt es in Remscheid 18 Grad, in Bremen bis 21 und in Berlin maximal 24 Grad. Morgen kann es dann in Berlin nass werden, anderswo wird es dagegen trockener. Übermorgen wechseln sich Sonne und Wolken ab.
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3: Und ich habe hier gleich wieder ein gemütliches Plätzchen auf der Cosmo-Gästeliste frei für den Mann hier. 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James Blake ist das aus UK. Kommt nach Köln und ihr könnt gleich für Umme hin. Nicht schlecht, oder? Guten Morgen. Schön, dass ihr dabei seid.

0: puerto-ricanische Reggaeton-Vibes von Oma Kurz.
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0: Und zwar für einen Mann, der nicht nur selber grandiose Alben gemacht hat, sondern auch vielen Stars dabei geholfen hat. James Blake.

Das ist dieser tolle R&B-Sound von James Blake. Immer viele elektronische Elemente mit drin. Und der Mann hat auch Rosalia, Beyoncé oder Kendrick Lamar dabei geholfen, mit die besten Alben unserer Zeit zu produzieren. Also wirklich ein Tausendsasser. Jetzt ist er selbst auf Tour. Am 18. Oktober ist er in Köln im E-Werk. Und wir bringen euch hin. Plus eins. Also ihr könnt noch jemanden mitnehmen. Das wird, glaube ich, ein ziemlich entspannter und sehr, sehr inspirierender Abend. 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Und wir hören jetzt natürlich noch mal rein. Das hier ist James Blake zusammen mit Dave. Doesn't just happen.

0: Empire of the Sun zusammen mit Mac Miller, The Spins. Und jetzt nähern wir uns dem Moment der Wahrheit.
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0: Ich glaube, alle James Blake-Fans in Cosmoland haben sich gerade reingehangen beim Anrufen. Hier war nämlich echt einiges los in unseren Telefonleitungen. Aber klar, bei dem Sound

0: Das ist der gute Mann James Blake mit Trying Times. Und wer Good Times mit ihm haben will, das ist Nicola aus Düsseldorf. Hallo Nicola.
1: Hallöchen.
0: Hallöchen. Bist du großer James Blake-Fan?
1: Ja.
0: Ja? Und hättest du Lust, auf dieses Konzert zu gehen?
1: Tatsache, ich habe schon eine Karte gekauft.
0: Ah.
1: Wollte natürlich das gerne mit meinem Freund teilen.
0: Okay.
1: Es war schier unmöglich, noch an eine zweite Karte übers Netz zu kommen. Und ich habe schon über Eventtime einiges hingeblättert. So.
0: Okay.
1: Und jetzt freue ich mich auf das Event und am liebsten zu zweit. Und deswegen habe ich angerufen.
0: Das heißt, wir waren quasi deine letzte Chance, das in Zweisamkeit zu hören. Und weißt du was? Ihr habt aber jetzt noch ein drittes Rad mit am Wagen, weil du hast ja noch ein Plus Eins. Das heißt, du hast jetzt drei Karten. Was machst du denn jetzt?
1: Ja, das ist überhaupt kein Problem. Die kriege ich unter, auf jeden Fall.
0: Hast du schon jemand im Kopf?
1: Ja, natürlich.
0: Kannst du irgendwie?
1: Meine Freundin.
0: Kannst du irgendwie?
1: Meine beste Freundin, die sagte, oh, das ist mir zu teuer, ich würde gerne mitkommen. Und dann stand ich da alleine, ne?
0: Das kannst du doch dann jetzt an diesem schönen Regentag hier in NRW zumindest, kannst du doch dann deine Freundin anrufen und die sehr, sehr glücklich machen, oder? Und deinen Freund auch. Ja, klar. Nicola, du hast die Tickets, du gehst zu James Blake in Köln. Viel, viel Spaß, das wird ein super Ding. Und für alle enttäuschten Anrufer, die jetzt nicht durchgekommen sind, kann ich nur sagen, wir haben noch echt viele Gästelistenplätze für super Konzerte. Morgen, kurz nach 9, geht's wieder los.
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0: Karol G ist das in Cosmo mit Baby Wow. Und Baby Wow sagt vielleicht auch eure WG, wenn mal wieder 15 Pakete für euch angeliefert werden. Oft bestellt man ja einfach mal was, lieber ein bisschen mehr, weil man kann ja alles wieder zurückschicken.
1: Sagen wir mal, ich bestelle 20 Sachen und dann behalte ich so 4.
2: In meiner Hochphase des Online-Shoppings war mit Sicherheit bei jeder Bestellung irgendwas dabei, dass ich mit der Einstellung gekauft habe, dass ich es wahrscheinlich eh wieder zurückschicke.
0: Für dieses Jahr rechnet der Retourenforscher Björn Asdecker von der Uni Bamberg mit 560 Millionen zurückgeschickten Paketen in Deutschland. Das wäre neuer Rekord. Cosmo-Reporter Maurice Mommer, warum bestellen wir denn die ganze Zeit Sachen, bei denen wir eh schon wissen, die gehen wieder zurück?
3: Ja, weil wir diese eigentliche Kaufentscheidung irgendwie verschieben. Unser Kopf denkt erstmal bestellen, heißt ja jetzt noch nicht wirklich behalten. Und dann kommt eben auch noch Dopamin dazu. Das kann im Körper eben ausgeschüttet werden, wenn wir was Schönes sehen, wenn wir was Schönes kaufen. Und dann kann es gerade bei Kleidung auch eskalieren, weil wir eben einfach nicht mehr so richtig rational entscheiden. Und wer zum Beispiel 3 Größen bestellt und eh nur eine behalten will, der hat diesen Rückweg ja auch eigentlich schon fest eingeplant. Manchmal geht es ja

0: oder funktioniert das Gerät noch, ist dann alles einwandfrei, kann es natürlich auch nochmal weiterverkauft werden. Mhm. Andere Sachen werden erstmal gereinigt, dann repariert oder eben auch direkt günstiger als B-Ware verkauft, jetzt zum Beispiel, weil da Gebrauchsspuren dran sind. Das geben dann aber auch meistens die Anbieter dann auch bei den Produkten dann eben an. Ein Teil der Ware wird aber natürlich auch dann doch entsorgt, also wie viel genau, das kann man gar nicht so richtig sagen. Seit diesem Juli gilt für Textil- und Schuhhändler aber eben auch eine neue EU-Regelung und die verbietet dieses massenhafte Vernichten von zurückgeschickter oder auch nicht verkaufter Ware. Die Händler müssen ihr Zeug dann also zum Beispiel auf dem Zweitmarkt loswerden.
1: Trotzdem kostet diese Bearbeitung von Millionen von Retouren natürlich Geld. Wer zahlt denn das eigentlich?
0: Ja, erstmal die Händler. Der zahlt wirklich den Paketdienst und die Bearbeitung, aber solche Kosten können auch schon in dem Verkaufspreis stecken. Das heißt, wir zahlen dann da auch irgendwie so ein bisschen mit. Der Gratisversand, ja, ist also so ein bisschen tricky.
1: Also kann schlecht für die Umwelt sein. Es ist aber auf jeden Fall teurer für uns, wenn wir kostenlos zurückschicken können. Wie kommen wir also raus aus diesem Bestellen- und Zurückschicken-Modus?
0: Ja, bei Kleidung kannst du ja die Maße jetzt mit einem ähnlichen Kleidungsstück von zu Hause zum Beispiel vergleichen, das auch wirklich schon gut sitzt. Ich weiß, das ist ein Aufwand, da muss man erstmal Maßband rauspacken und so weiter. Mhm. Aber es kann sich wirklich lohnen. Einige Händler testen aber auch zum Beispiel KI. Die soll dann diese Rücksendegründe auswerten, die man ja oft angeben muss und helfen, diese Retouren wirklich zu vermeiden. Und natürlich lieber keine spontanen Käufe, das bereut man meistens.
1: Ja, und rein theoretisch könnte man ja sogar hin und wieder mal ins Geschäft gehen. Ist eine wilde Idee, ich weiß.
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1: Um 9.30 Uhr mit Raphael Krämer. Seit Mitternacht gilt er wieder, der Tankrabatt. Die Steuern auf Sprit sind um 17 Cent gesenkt. Das soll im besten Fall direkt an der Zapfsäule ankommen. Im Ruhrgebiet ist das offenbar noch nicht so, zumindest bei Janine aus Gladbeck und Alain aus Bochum.
2: Ich weiß ja nicht, wo die 17 Cent Entlastung sein sollen, aber bei uns definitiv nicht.
3: Gestern schön von 2,20 Euro auf 2,30 Euro erhöht, damit man heute bloß nicht unter 2 Euro kommt. Geil, hab ich viel von.
1: Beim letzten Tankrabatt im Mai und Juni haben die Ölkonzerne den Rabatt zu einem guten Teil nicht weitergegeben. Indien feiert gerade einen Piloten. Premierminister Modi hat den Mann einen Helden genannt, der wohl einen Terroranschlag verhindert hat. Der Pilot war vor seinen Kollegen im Cockpit mit einem Messer angegriffen worden. Der wollte möglicherweise das Flugzeug auf dem Weg nach Israel zum Absturz bringen. Der Pilot konnte das aber zusammen mit den Passagieren verhindern. In Frankreich gibt es ab heute wiederverwendbare Menstruationsprodukte in Apotheken kostenlos. Alle Frauen unter 26 können Menstruationstassen und Periodenunterwäsche über die Krankenkasse deutlich günstiger oder sogar umsonst bekommen. Auch für ältere Frauen mit wenig Geld gibt es bis zu 2 Produkte pro Jahr. Für die deutsche Fußballnationalmannschaft der Männer geht es heute Abend gegen Serbien. Im dritten Spiel unter Bundestrainer Klopp soll der erste Sieg her. Wie angekündigt, hat Klopp vor dem Spiel fast den kompletten Kader getauscht. Auch Kapitän Joshua Kimmich ist nicht dabei.
4: Wir wollten diesen Schnitt machen und ich will auch diese Jungs mal sehen, wenn die Platzhirsche nicht da sind. Und deshalb hat Familie Kimmich jetzt Familienurlaub. Ich hoffe, er macht den auch, um ehrlich zu sein.
1: Anpfiff in München ist um 20.45 Uhr. Das Wetter. In Berlin gibt es Wolken und Sonne. In Nordrhein-Westfalen und Bremen kann es dagegen heute kräftig regnen und auch ausdauernd. In Paderborn sind bis 20 Grad möglich, in Bremen bis 21 und in Berlin maximal 24 Grad.
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5: Schönen guten Morgen. Und was sind eure Tipps fürs Bewerbungsgespräch?
6: Selbstbewusstsein, Überzeugung, einfach man selbst. Man muss einfach man selbst sein und sein Ding machen, wenn man nicht angenommen wird. Es gibt noch 1000 andere Jobs, mein Gott.
5: Gesunde Einstellung von Lucy. Eine Recruiterin aus den USA hat eine Diskussion im Netz ausgelöst, weil sie gesagt hat, man sollte aber auf keinen Fall mit einem Iced Latte in der Hand zum Gespräch gehen. Wie Cosmoland das sieht, hört ihr um 10 vor 10.

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0: Mega-Hit aus den Nullerjahren. Me gustas tu, Manu Chao im Cosmo. Und jetzt kommen wir zu einer deutschen Comedy-Institution. Harpe Kerkeling. Seit 40 Jahren macht der Mann professionell Quatsch. Sowas hier, ne?
1: Weißt du Bescheid, ne? Schätzelei.
0: Ja, gestern musste Harpe Kerkeling aber ernst werden im Thüringer Landtag. Da gab es eine Anhörung zu einem möglichen AfD-Verbotsverfahren. Und da hat Kerkeling ein Plädoyer abgegeben, das viele echt beeindruckt hat.
2: Eine Partei, die ihre Existenz aus der Schürung von Hass gegen Minderheiten speist, hat in unserem Land mit seiner grauenvollen Geschichte keinen Platz.
0: Kerkeling weiß, wovon er spricht. Sein Großvater war Häftling im KZ Buchenwald. Eine wichtige Stimme also gegen Faschismus und Rechtsextremismus. 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

0: Ihr hört Cosmo um 9.50 Uhr. Guten Morgen. Es ist die große Frage gerade bei TikTok. Darf man mit einem Iced Coffee in der Hand zum Bewerbungsgespräch auftauchen?
1: Also ich finde, ob da jetzt ein Matcha ist oder ob da ein Kaffee ist oder ob da ein Eislatte-Kaffee ist oder was auch immer oder ein Eismatcha, also ist scheißegal.
0: Das war eindeutig. Nida sagt, ja egal, komm, nimm mit. Eine Recruiterin aus den USA hat diese Diskussion ausgelöst, indem sie gesagt hat, wer mit Drinks beim Bewerbungsgespräch auftaucht, der kann eigentlich einpacken. Das ist total unprofessionell. Cosmo-Reporterin Aditya Balamurale, was sagen denn die Leute in Cosmoland dazu?
2: Also einige sagen, dass es gar nicht geht und andere sagen, dass sie keinen Unterschied machen, wie zum Beispiel Nida, die ich gestern auf der Straße getroffen habe.
1: Im Gegenteil, warum sollte es unprofessionell wirken? Bei einem Forschungsgespräch sollte man lieber seinen Fokus woanders draufsetzen.
2: Annika findet, dass man mit Eiskaffee nicht so aussieht, als würde man zu einem wichtigen Termin wie bei einem Bewerbungsgespräch auftauchen.
3: Ich glaube, ich würde es jetzt nicht machen, einfach weil es irgendwie schon so eine bisschen unprofessionelle Note hat. Also wenn man da mit dem Wasser ankommt, okay, aber so Eiskaffee, das irgendwie sieht so ein bisschen aus, als würde man auf einen kleinen Coffee-Walk gehen. Also nee, ich glaube eher nicht.
2: Das findet die US-amerikanische Recruiterin, die ganze Debatte losgetreten hat mit ihrem TikTok, nämlich auch.
0: Und wieso? Wie begründet die das?
2: Also sie findet, dass es so aussieht, als würde man so ganz nebenbei beim Bewerbungsgespräch aufkreuzen und es ein Punkt auf der To-Do-Liste ist, nach dem Motto Einkaufen, Arzttermin, kurz Kaffee und dann ins Bewerbungsgespräch. Es wirke einfach zu locker und man würde den Termin nicht so richtig ernst nehmen.
0: Mhm. Klingt aber auch so, als ginge es jetzt nicht ausschließlich um Iced Coffee, also um kalte Getränke.
2: Genau, Anne Jones ist Recruiterin und sagt, dass der Iced Coffee in der Debatte für den ersten Eindruck stehe.
4: Generell kann man natürlich aus Recruiter-Perspektive sagen, ein bestimmtes Outfit oder ein Iced Coffee in der Hand hat ja keine Aussage darüber, wie gut jemand in einem Job ist oder nicht. Und damit habe ich das Gefühl, ob jemand sich der Situation und dem Umfeld, in dem er sich bewirbt, auch anpassen kann.
2: Und Malik findet, dass sich die Dinge in der jüngeren Generation tatsächlich wandeln.
5: Also ich persönlich finde, dass diese Etiketten, die wir so in der heutigen Arbeitswelt haben, eh so ein bisschen veraltet sind, ne, mit Tattoos und Piercings zum Beispiel. Ich finde, solche formellen Sachen sind oft einfach sehr unnötig und so ein bisschen so eine Machtdemonstration.
0: Naja, aber trotzdem sind die Sachen ja offenbar ein Riesenthema. Die Go's und die No-Go's beim Bewerbungsgespräch.
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1: Um 10 Uhr mit Raphael Krämer. Zuerst geht es nochmal um einen Fall von gestern. Da wäre ein Flugzeug wohl fast abgestürzt auf dem Weg von Dubai nach Israel. Einer der beiden Piloten soll im Cockpit auf den anderen eingestochen haben. Mehr dazu von Christina Wilkes.
2: Was genau passiert ist, dazu kommt immer mehr raus. Auch weil die 180 Leute an Bord mittlerweile sicher in Israel angekommen sind und von dem Flug erzählen konnten. Eine Frau sagt, dass das Flugzeug plötzlich in einen Sturzflug kam. Dann beruhigte es sich wieder. Dann der nächste Sturzflug. Insgesamt ging die Maschine in einer Minute 4000 Meter runter. Dass alle noch leben, ist wohl dem Piloten zu verdanken, der angegriffen wurde. Israels Regierungschef Netanyahu sagt, dass er verletzt noch das Cockpit geöffnet hat. So konnten Passagiere rein und den Angreifer überwältigen. Zufällig war auch noch eine andere Crew an Bord, die hat die Maschine dann notgelandet.
1: Ob das alles wirklich ein Terrorangriff war, wie Israel sagt, ist noch nicht sicher. Seit Mitternacht gilt wieder ein Tankrabatt und danach sind die Preise auch an einigen Tankstellen runtergegangen. Zum Beispiel Patrick aus Kleve hat sich gemeldet.
3: Ich konnte gerade für 1,89 den Liter E10 tanken in Bettburgau.
1: Insgesamt liegt der Tankrabatt bei 17 Cent pro Liter. Ob die Ölkonzerne den komplett weitergeben, ist aber unklar. In Italien gilt jetzt ein Burka-Verbot an Schulen und Kinder, die nicht richtig Italienisch sprechen, sollen ab nächstem Schuljahr höchstens 30% einer Klasse ausmachen dürfen. Italiens Staatspräsident hat das umstrittene Gesetz der rechten Regierung in Kraft gesetzt. In Indonesien sind Bagger in einem Gefängnis angerückt, um dort Luxusvillen zu zerstören. Da konnten sich Häftlinge wohl gegen Geld Zugang zu 10 besonderen Häusern sichern, mit Flatscreen und gefüllter Minibar. Es gab auch einen Pool und ein Gym und ein Golfsimulator war wohl im Bau. Noch wird ermittelt, welche Häftlinge genau in diesen Luxusteil des Gefängnisses durften. Viele von uns haben wahrscheinlich als Kleinkind mehr Schritte am Tag gemacht als heute. Forscher haben in einer Studie herausgefunden, 3- und 4-Jährige schaffen im Mittel mehr als 18.000 Schritte täglich. Fachleute empfehlen mindestens 7.000 Schritte pro Tag, um Risiken für viele Krankheiten zu senken. Viele Erwachsene liegen aber deutlich drunter. Das Wetter. Es kann ziemlich nass werden heute im Westen und Norden Deutschlands. In Berlin bleibt es dagegen trocken mit Sonne und Wolken. Dazu in Düren bis 20 Grad, in Bremen bis 21 und in Berlin maximal 24 Grad. Morgen kann es dann in Berlin etwas regnen, in NRW und Bremen lockert es auf. Samstag gibt es überall viele Wolken und etwas Sonne.
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1: Es ist zwar erst Donnerstagmorgen, wir gehen aber jetzt trotzdem einfach mal feiern. In Berlin geht das ja immer, zum Beispiel im KitKat. Der vielleicht kontroverseste Club der Stadt hat jetzt eine eigene Doku bekommen.
2: KitKat, man weiß nicht so genau, was passiert, aber irgendwas muss da ja sein. Dieses Geheimnisvolle, dieses bisschen Verruchte und vielleicht auch das Verbotene.
1: Wir hören Techno, wir hören ein bisschen Gestöhne. Vincent Lindig aus der Cosmo Musikredaktion, wo sind wir da gelandet?
3: Ja, diese Frage kann ich dir ganz seriös beantworten. Und zwar One Night at KitKat, so heißt die Doku, die man seit gestern Abend in der ARD-Mediathek schauen kann. Die gibt einen Einblick ins berühmte KitKat, das als sexpositiver Fetischclub gilt. Das Publikum ist hier oft nackt oder in Fetischkostümen unterwegs. Sex unter Gästen ist ziemlich normal. Wegen all dem sind hier natürlich Handys und Aufnahmen verboten. Für die Doku One Night at KitKat durfte das Team aber mit einer Kamera während einer laufenden Veranstaltung mitfilmen. Gäste, Mitarbeitende und die Gründerinnen des KitKat erzählen in der 70-minütigen Doku von Selbstakzeptanz, Gemeinschaft und auch der Geschichte des Clubs. Und dann geht es natürlich auch noch um Musik und Befreiung durch Tanzen und Feiern. Ist ein Einblick in Deutschlands hedonistischsten Club.
1: Und das ist ein Einblick, den man nicht so leicht kriegt, weil beim KitKat ist es ja ein bisschen wie beim Berghain. Da überhaupt reinzukommen, ist schwer.
3: Absolut. Also auch um diese Türpolitik geht es in der Doku. Und sie behandelt auch die Schattenseiten der Szene. Es geht zum Beispiel um das relativ neue Awareness-Konzept des KitKat, das sexuelle Übergriffe verhindern soll. Denn am KitKat, da gab es in den letzten Jahren auch viel Kritik, weil es sowas lange Zeit gar nicht gab. Und im Juli 2025 hatte die Taz aufgedeckt, dass eine Frau 2024 während einer Party im Club schwer sexuell missbraucht worden war.
1: Also auch die Schattenseiten finden Platz in One Night at KitKat. So heißt die Doku, die ab jetzt in der ARD-Mediathek ist. Und warum die erst ab 18 ist, das wisst ihr jetzt auch.
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0: Lil Nas X, Old Town Road in Cosmo. Das klingt wie ein Traum, oder? Arbeiten, wann und wie viel man will, gut bezahlt, unabhängig, indem man einfach seine Lieblingsprodukte übers Netz verkauft. Klingt ziemlich nice und deswegen ist Susi auch ins Network Marketing eingestiegen.
1: Der Traum war halt wirklich, dass ich finanziell frei bin. Also ich glaube, mein Traum war halt, dass ich einfach mit Freunden zusammen arbeite, wir nicht auf die Uhr gucken müssen und ich wollte irgendwie halt ein freieres Leben und ich wollte mich frei über den Planeten bewegen können.
0: Susi hat diesen Traum gelebt, ziemlich viel Geld verdient auch mit ihrem Nebenjob, war aber auch ziemlich stressig, erzählt ihr bester Freund aus der Schulzeit.
2: Sie studiert zu dieser Zeit noch, sie steht jeden Morgen um 5 auf, macht Sport, geht live, postet, geht dann in die Uni. In den Pausen beantwortet sie dann trotzdem noch Nachrichten und nach der Uni geht sie nach Hause und macht mit dem Business weiter.
0: Ja, da merkt man schon, Susis Traumleben in diesem Job Network Marketing hat auch eine Schattenseite. Dieser Job, der kann nämlich auch leicht sektenartig werden. 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

0: Luisa und the Bleu Soleil in Cosmo. Und Achtung, bei einer weltweit wichtigen Preisverleihung haben dieses Jahr einfach mal nur Frauen gewonnen.
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1: Die Schlagzeile.
2: Der alternative Nobelpreis feiert Frauen.
1: Die Details.
2: Frauen haben dieses Jahr beim Alternativen Nobelpreis richtig abgeräumt. Unter den Gewinnerinnen ist zum Beispiel die amerikanische KI-Forscherin und Kritikerin Timnit Gebru. Sie sagt, die Machtkonzentration in der Tech-Branche ist viel zu krass und arbeitet deshalb an einem alternativen Ansatz, damit beim Thema KI alle mitreden können und nicht nur ein paar Tech-Bosse. Zum ersten Mal ging auch ein Preis nach Georgien. Da bietet die frauengeführte NGO Georgian Young Lawyers Association kostenlose Rechtsberatung für Menschen an, die unter den Repressionen der georgischen Regierung leiden. Und macht weiter, obwohl sie wegen neuer Gesetze selbst immer mehr unter Druck steht. Die Right Livelihood Stiftung vergibt den alternativen Nobelpreis seit 45 Jahren an Menschen, die sich erfolgreich für Frieden, Nachhaltigkeit und eine gerechte Welt für alle einsetzen.
1: Die Bedeutung.
2: Es gibt immer mehr autoritäre Regierungen und was gerade bei KI abgeht, ist sowieso insane. Sogar die KI-Chefs waren jetzt vor den Gefahren durch KI für die Menschheit. Aber dagegen gibt es Widerstand und darauf will der alternative Nobelpreis aufmerksam machen. Deswegen ging es dieses Jahr vor allem um Menschen, die den Mächtigen die Stirn bieten, sagt die Stiftung. Und dass diesmal vor allem Frauen dabei sind, zeigt auch, dass Widerstand oft gerade von denen kommt, die von solchen Machtstrukturen weggedrängt werden.
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0: Der Sound der Welt aus Brasilien, Dropkillers und Criollo sind das in Cosmo. Echte Clubkenner wissen, wer den allerbesten Sound sucht, der muss nicht nach London oder nach Barcelona, auch nicht unbedingt nach Berlin, sondern nach Wuppertal. Das Open Ground dort, das hat eine gottlose Anlage, wird immer wieder ganz weit vorne unter die besten Clubs der Welt gewählt. Und morgen Abend ist da der Cosmo Club zu Gast mit unseren Cosmo Resident DJs, aber auch mit DJ Tino aus Amsterdam. Und wie es sich im Open Ground feiert, das hat Cosmo Reporter Christian schon mal für euch erforscht.
1: Es ist Freitag, kurz vor Mitternacht. Ich bin in Wuppertal am Hauptbahnhof. Und der Grund, warum ich hier bin, ist direkt um die Ecke das Open Ground, ein Club in einem alten Bunker. Das Open Ground gilt als der beste Club Europas. Mittlerweile kommen wirklich Leute von ziemlich weit her nach Wuppertal, um hier zu feiern. Zum Beispiel Joseph und Katie. Die sind aus England. Mittlerweile wohnen sie in Berlin. Und die haben eigentlich nur Gutes über den Club gehört.
2: I just heard a lot about it from the internet. A lot of artists and a lot of people who went to the club saying that it's like an amazing club.
3: A bit of a better club experience than some of the clubs in Berlin. That it's going to be maybe a bit more relaxed than some of those.
1: Entspannter und sogar besser als die Clubs in Berlin? Wir gehen mal runter, ab in den Bunker. Also es ist ein alter Bunker, das heißt es gibt viel nackten Beton, aber die Atmosphäre ist trotzdem ziemlich warm. Und ich höre Deutsch, ich höre Italienisch und ich höre ein bisschen Polnisch. Das ist Silas, der ist extra heute aus Polen gekommen, der ist nämlich Fan von dem DJ, der auflegt.
4: I love Daphne. He posted that he's playing in like two clubs. And one in like the Wuppertal, and he said like the sound system is really good.
1: Daphne liegt auf im großen Raum und dafür muss ich jetzt diesen langen Gang entlang gehen und bin dann auch wirklich schon mittendrin auf dem Dancefloor. Hier spielt Daphne gerade echt ein super Set, sehr abwechslungsreich. Die Stimmung ist super, mich flasht besonders der Sound, die Anlage im Open Ground, die ist genauestens auf den Raum abgestimmt und das ist auch der Grund, warum Micha heute hier ist.
5: Der Sound halt in dem Club, das ist einzigartig, du stehst da vor dieser Box und der Bass geht einfach durch deinen ganzen Körper.
1: Es macht wirklich super viel Spaß, ich gehe jetzt erstmal ein bisschen tanzen. Es ist 20 vor 4, ich bin jetzt hier am Ausgang vom Open Ground und auch hier ist Anne aus Köln. Anne, wie fandst du den Abend?
6: Sehr gut, weil alle waren sehr entspannt und freundlich und wohlwollend und sind sehr nett miteinander umgegangen. Ciao, tschüss. Ciao, ciao.
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1: Um 11 Uhr mit Raphael Krämer. Seit Mitternacht gilt wieder ein Tankrabatt. Bis zu 17 Cent pro Liter könnten Benzin und Diesel dadurch günstiger werden. Aber wohl nicht direkt, sagt zumindest dieser Tankstellenbetreiber aus Essen.
2: Aber eigentlich kann ich den Sprit noch nicht vergünstigt verkaufen, weil ich ihn ja erst günstig einkaufen muss.
1: Manche Tankstellen haben ihre Preise trotzdem schon etwas gesenkt. Mehr zu dem Thema von Christina Wilkes.
3: Den Tankrabatt gab es im Mai und Juni schon mal. Und eigentlich hatte die Bundesregierung lange gesagt, dass er nicht wiederkommen soll. Dann haben sich CDU, CSU und SPD aber doch darauf geeinigt. Viele Wirtschaftsexperten halten das nicht für sinnvoll. Sie sagen, dass der Tankrabatt der Bundesregierung Milliarden kostet und die Verbraucher am Ende vergleichsweise wenig davon haben. Außerdem ist für Autofahrer nicht sicher, dass der Liter Sprit wirklich 17 Cent günstiger wird. Dafür müssten die Ölkonzerne den Rabatt, den sie bekommen, nämlich komplett weitergeben. Das war beim letzten Mal nicht immer so.
1: Viele feiern einen Piloten aus Indien, der einen Flugzeugabsturz verhindert hat. Auch Deutschlands Außenminister Wadefuhl.
4: Es ist der Tapferkeit des Piloten und weiterer Passagiere zu verdanken, dass dieser Absturz in letzter Sekunde verhindert werden konnte.
1: Der Pilot war von seinem Co-Piloten angegriffen worden. Der wollte wohl die Maschine aus Dubai auf dem Weg nach Israel zum Absturz bringen. In Thüringen hat ein Comedian vor dem Landtag eine Rede gehalten und die Abgeordneten aufgefordert, etwas gegen die AfD zu tun. Harpe Kerkeling hat sich für ein Verbotsverfahren für die AfD ausgesprochen.
5: Eine Partei, die ihre Existenz aus der Schürung von Hass gegen Minderheiten speist, hat in unserem Land mit seiner grauenvollen Geschichte keinen Platz.
1: Kerkeling will, dass Thüringen im Bundesrat ein AfD-Verbotsverfahren anstößt. Kerkelings Großvater war im KZ Buchenwald in Thüringen inhaftiert. Bremen bekommt ab heute wieder eine Direktverbindung mit der Bahn in die Niederlande. Heute wird die Strecke nach Groningen mit einer Sonderfahrt eröffnet. Regulär sind da ab Montag wieder Züge unterwegs. Die Strecke von Bremen nach Groningen war mehr als 10 Jahre lang unterbrochen. Ein Frachter hatte damals die Bahnbrücke über die Ems schwer beschädigt. Wer in der Dortmunder Innenstadt mit einem geliehenen E-Scooter unterwegs ist, muss aufpassen. In der City und weiteren Vierteln dürfen die Roller nur noch in bestimmten Zonen abgestellt werden. Am Phoenixsee und am Dortmunder Hauptbahnhof gibt es solche Zonen schon und in den nächsten Jahren sollen noch mehr dazukommen. Das Wetter. In Nordrhein-Westfalen und Bremen gibt es heute teils Dauerregen. In Berlin bleibt es dagegen trocken und meistens nur locker bewölkt. Dazu gibt es in Dortmund 20 Grad, in Bremen bis 21 und in Berlin maximal 24 Grad. Morgen kann es in Berlin nass werden, anderswo wird es dagegen trockener. Übermorgen wechseln sich Sonne und Wolken ab.
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6: Hi Leute, in Kalifornien wurden 2 LKW geklaut, vermutlich, weil da dick Nvidia an der Seite drauf stand und der Name von einer anderen KI-Firma noch. Die Laster waren aber leider nicht randvoll mit teurer Technik, sondern randvoll mit 18 Tonnen Sand. 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

0: Gims mit Parisienne in Cosmo. Würdet ihr mit so einem Plastikbecher Iced Coffee zu einem Bewerbungsgespräch gehen? Eine US-amerikanische Recruiterin hat gesagt, sowas sei komplett unprofessionell und ein No-Go. Und damit hat sie eine ziemliche TikTok-Diskussion ausgelöst. Cosmoland ist in der Frage eher gespalten.
1: In der heutigen Generation würde ich schon sagen, dass das nicht mehr so schlimm ist. Aber so vom Bild her macht das schon jetzt keinen so professionellen Eindruck. Ich wäre dann eher bei Wasser geblieben.
0: Das sagt Sarah, Cosmo-Reporterin Aditya Balamurali. Reden wir über No-Gos im Bewerbungsgespräch. Du hast dich umgehört.
2: Genau, Nida hat mir erzählt, dass sie es voll gut findet, wenn man selbstbewusst in ein Interview geht. Aber
3: also ich finde es ganz schlimm, wenn man zu selbstverliebt ist. Also wenn man zu confident ist. Ich finde, confident ist wichtig, auf jeden Fall. Aber man sollte nicht davon zu viel geben beim Bewerbungsgespräch, weil das kann dann auch sehr arrogant wirken.
2: Leonie meinte direkt, dass eine Sache für sie gar nicht geht.
4: Also ich würde auf jeden Fall die Jogginghose zu Hause lassen. Das ist ein guter Punkt.
2: Aber ihre Freundin Annika meinte, dass sie dass das ja von verschiedenen Dingen abhängt und dass es kein prinzipielles No-Go ist.
4: Kommt vielleicht auch ein bisschen darauf an, wo man sich bewerben würde und wie da auch so die Altersstrukturen sind oder so.
0: Ja, trotzdem würde ich sagen, Jogginghose vielleicht doch eher zu Hause lassen. Kann man denn sagen, was grundsätzlich einen guten Eindruck hinterlässt im Bewerbungsgespräch?
2: Das habe ich Anne Jones gefragt. Sie ist selbst Recruiterin und hat mir gesagt, was bei ihr einen guten Eindruck hinterlässt. Sie achtet darauf.
5: Wichtig für mich als Recruiterin in Bewerbungsgesprächen ist, dass die Person, die mir gegenüber sitzt, einen authentischen Eindruck vermittelt und sich so präsentiert, wie sie sich auch auf der Stelle sieht. Und am Ende ist es ja ein Kennenlernen für beide Seiten.
2: Das ist ein wichtiger Punkt. Bei einem Job geht es ja darum, dass man sich ja auch selbst fragen muss, ob man genau diese Stelle will. Deswegen hat Jones mir auch geraten, immer einen Notizbuch mitzubringen und sich Fragen zu notieren und nachzufragen, wenn was eben nicht klar ist.
0: Ja, das kommt bestimmt gut an, wenn man nicht unbedingt als erstes fragt, ob man die erste Woche vielleicht frei bekommen kann.
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0: Zwei Superstars aus Westafrika, Ira Star und CG Vibes in Cosmo. Und unser Kollege Cosmas hier muss jetzt dringend mal was loswerden über eine gewisse Regierungspartei, eine gewisse deutsche. Ich habe so das Gefühl, da hat sich was angestaut bei ihm.
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2: Mit Cosmas Hotomanidis. CDU läuft bei dir. Wie ist das eigentlich? Gibt's noch Sympathieträger? Leute, bei denen die Menschen draußen denken, jo, finde ich gut, der ist mal nah an der Bevölkerung. Umstrittene Personen gab's auch in der Vergangenheit, natürlich. Aber das waren Personen von Welt, die wurden ernst genommen. Adenauer, Kohl, Merkel. Und jetzt? Alles ja auch irgendwie widersprüchlich, ne? Ich meine, mit Papa Merz als Kanzler hat man sich ja irgendwie abgefunden. Traurig genug, aber ja, ist halt so. Sagt erst, ein Kanzler, der unbeliebt ist, sollte nicht regieren, aber ist dann der unbeliebteste Kanzler ever. Und ist wirklich noch jemand überrascht, wenn er über Lifestyle-Teilzeit schwadroniert und gefühlt allen Bevölkerungsgruppen ans Bein pisst? Niemand? Dachte ich mir. Dann hast du Jens Spahn, sowieso schon immer semi-sympathisch, sagt selbst Leihmutter? Nee, finde ich nicht gut. Und die Deutschen, die hätten einfach zu viele Krankheitstage. Was macht er? Hat eine Leihmutter, arbeiten nicht nötig, ab nach Sardinien. Und dann ist da noch Merz Mini-Ausgabe Philipp Amthor. Der macht mal eben aus dem Balkon seines Kanzleramtsbüros eine Strandkorbparty für NPCs. Ja, alles gut, hat er ja angeblich von seinem Geld bezahlt. Aber kommt im Oberstübchen noch was an, wie das so bei Menschen ankommt? Ich frage dich, liebe CDU, ist das dieses Deutschland, auf das wir wieder stolz sein können?

0: Square, Rap-Duo aus Nigeria in Cosmo, No One Like You. Und heute könnte mal wieder so ein Tag sein, wo man an der Tankstelle vorbeifahren kann, ohne einen Schock zu kriegen. Der nächste Tankrabatt der Bundesregierung ist da. Fabian aus Dortmund hat aber keine richtige Lust, Danke zu sagen.
1: Ja, die 17 Cent kann er sich schmieren. Echt, ja. Ich fahre jeden Tag 40 Kilometer.

0: Arbeitsweg hin und zurück. Das geht gar nicht. Also, ich arbeite, um zur Arbeit zu kommen.
1: Da hat jemand so gar keinen Bock mehr. Trotzdem müssen wir ja mal gucken, was diese Nummer jetzt bringt. Maurice Mommer aus der WDR-Wirtschaftsredaktion hat sich die Preise angeschaut. Maurice, ist der Sprit denn jetzt günstiger geworden?
2: Ja, ist er. Ja, also das ist schon mal die gute Nachricht. Aber Sprit war auch die letzten Tage sogar schon was günstiger geworden, weil auch die Rohölpreise ein bisschen gesunken sind. Jetzt kommt aber eben noch der Tankrabatt dazu und laut ADAC ist E10 also über Nacht im Schnitt rund 14,5 Cent günstiger geworden. Und Diesel gut 15 Cent pro Liter.
1: Wow.
2: Ein großer Teil von diesen knapp 17 Cent Steuerentlastung kommt also jetzt schon an. Aber der Rabatt wird ja nicht an der Kasse abgezogen, sondern die Steuer sinkt schon, wenn der Kraftstoff die Raffinerie oder eben dieses Großlager verlässt. Sollten also die Einkaufspreise jetzt wieder steigen, kann Sprit trotz Rabatt teurer werden. Deswegen müssen wir auf jeden Fall die nächste Zeit beobachten.
1: Ich gebe zu, rechnen war jetzt noch nie so wahnsinnig meine Stärke. Was spare ich denn jetzt auf so eine Tankladung?
2: Also genau, bei 50 Litern, das ist so eine Tankladung, eben sind es mit dem bisherigen Preisrückgang ungefähr 7 bis 8 Euro für die ganzen 3 Monate. Also dieser Tankrabatt geht ja jetzt bis Ende Dezember. Haben wir auch mal gerechnet, du fährst zum Beispiel einen Diesel 15.000 Kilometer im Jahr und verbrauchst 7 Liter auf 100 Kilometer. Dann wären so rund 44 Euro Ersparnis drin. Kommt natürlich auch immer aufs Auto an, ne? auf den Fahrstil und so weiter.
1: Klar.
2: Genau, also dafür müsstest du eben wirklich übers Jahr dann auch ungefähr gleich viel fahren, damit auch, und auch die Steuerentlastung müsste auch in diesem Zeitraum komplett bei dir ankommen. Also Tankstellen vergleichen lohnt sich weiterhin, wer auch noch mehr sparen will. Ich habe zum Beispiel auch eine Tankstelle entdeckt, da lag der Liter Benzin jetzt schon unter knapp 2 Euro. Der Durchschnitt liegt da heute Vormittag aber noch bei so knapp 2,08 Euro.
1: Also das Suchen lohnt sich zumindest nach der günstigen Tankstelle weiterhin. Jetzt ist diese Maßnahme Tankrabatt ja nicht so wahnsinnig beliebt, obwohl sie den Leuten ja helfen soll. Es gibt viel Kritik. Warum?
2: Ja, weil eben alle profitieren, die tanken. Also wer viel Sprit verbraucht, bekommt auch viel Unterstützung. Egal, jetzt ob das Geld da knapp ist oder jemand vielleicht auch sehr gut verdient. Gezielter wären da eben wirklich so Überweisungen oder Geld halt direkt aufs Konto von besonders belasteten Haushalten zum Beispiel. Das würde auch gehen, nur fehlt dem Staat da oder fehlen dem Staat da noch ein paar Steuerdaten und Kontodaten. Naja, und der Rabatt macht Spritsparen halt auch einfach weniger attraktiv. Ne? Natürlich fährt jetzt deshalb nicht jeder gleich mehr Auto, aber die ein oder andere Fahrt findet vielleicht doch wieder statt, die sonst ausgefallen wäre. Das bedeutet natürlich auch zusätzlichen Verbrauch und CO2-Ausstoß, obwohl wir ja eigentlich weniger Verbrenner fahren wollen. Für Menschen, die aufs Auto angewiesen sind, ist klar, hilft dieser Rabatt schon mal. Nur schafft er eben halt keinen zusätzlichen Kraftstoff und macht uns auch nicht unabhängiger von Öl.
1: Er ist quasi sowas wie ein Heftpflaster für alle, denen die hohen Spritpreise wehtun. Der Tankrabatt ist zurück und hat zumindest heute Morgen die Preise wirklich gesenkt.
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0: Sexy Nana ist das in Cosmo und jetzt gibt's was zu futtern am Welt-Vegetarier-Tag.
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0: Der ist nämlich heute und was besonders gut ist für Vegetarier, ist indisches Essen. Da gibt's eigentlich alles ohne Fleisch. Mittlerweile kriegt man Indisch natürlich überall in Deutschland, aber die südindische Küche, die ist noch nicht ganz so verbreitet. Richtig scharf, sehr lecker, hat uns Blessen verraten, alter Cosmo-Kollege mit Roots in Südindien. Und heute stellt er Costa ein ganz besonderes Brot vor.
2: Als indisches Brot kenne ich so Chapati und Roti und Dosas, aber das, was du heute gemacht hast, habe ich nie probiert. Wie heißt das? Was ist das?
3: Das ist ein sogenannter Appam. Das basiert auf Reismehl. Die anderen Sachen, die du angesprochen hast, wie zum Beispiel in Deutschland, das ist ja auf so Dahlbasis, Urdal. Das ist hier pure Reismehl. Sehr, sehr stärkehaltig, sehr, sehr kohlenhydratlastig, aber wahnsinnig lecker.
2: Ich habe dir beim Kochen zugeguckt. Du hast einen großen Topf mit dem Teig rausgeholt, der immer noch geblubbert hat.
3: Genau, der Teig blubbert, weil er ein fermentierter Teig ist. Das heißt, wir nutzen das Reismehl und tun dann machen daraus erstmal eine Mehlschwitze und tun dazu dann Wasser, Hefe und Zucker und lassen das einfach dann über die Nacht stehen und dann geht der über Nacht auch auf und dann hast du dieses schöne Blubbern.
2: Da muss man sagen, dass dieser Pfannkuchen eigentlich nur auf einer Seite gebacken wird.
3: Richtig, also man backt quasi kross die untere Seite und dann tut man quasi den Deckel drauf, damit der obere Teil durch mehr oder weniger den Wasserdampf gegart wird. Das heißt, dann hast du diese tolle Konsistenz, oben fluffig, unten kross.
2: Das gibt eine gute Basis für Soßengerichte, für Curries.
3: Genau, weil die Soße quasi mehr oder weniger von dem fluffigen oberen Teil aufgesogen wird und das Krosse unten gibt dem Ganzen, wenn du das im Mund hast, noch so eine Crunchiness. Das ist eine sehr, sehr leckere und schöne Kombination.
2: Gibt es auch andere Möglichkeiten, dieses Appam zu sich zu nehmen? Wird das auch anders gegessen, außer mit Soßengerichten?
3: Genau, du kannst diesen Appam auch als Süßspeise essen. Und zwar, das ist einer unserer Lieblingsessen in der Kindheit gewesen, Appam mit Milch und Zucker. Ganz, ganz einfach. Und daher rührt übrigens auch ein familieninterner Rekord. Mein Bruder hat es tatsächlich geschafft, 13 davon zu essen, bis heute ungeschlagen.

0: Da haben sie dem Carlos Santana seinen Gitarrenlick geklaut. DJ Khaled und Rihanna, Wild Thoughts. Heute Nachmittag kriegen wir hier in Cosmo Besuch von einem Mann, der aus der Rap-Welt so ein bisschen ausgestiegen ist, aber bekannt geworden ist als eine Hälfte vom Berliner Rap-Duo Zugezogen Maskulin.
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0: Zugezogen Maskulin, so ein bisschen düsterer, ironischer Rap, unter anderem eben von Henrik Bolz. Und der ist mittlerweile vor allem als Schriftsteller unterwegs. Sein Debüt hieß Nullerjahre, war ziemlich gefeiert und heute kommt sein zweites Buch raus. Aus Ruinen heißt das. Worum es darin geht, das erzählt er heute ab 15 Uhr meiner Kollegin Claudia Davino in Cosmo. Ich bin jetzt raus, morgen früh ab 7 wieder am Mikro. Philipp Anf sagt tschüss, habt einen guten Tag mit Cosmo.

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1: 12 Uhr, ich bin Sebastian Riechel. Seit Mitternacht gilt wieder ein Tankrabatt in Deutschland. Bis zu 17 Cent pro Liter soll's günstiger werden. Und seit Mitternacht sind die Preise für Benzin und Diesel an einigen Tankstellen auch schon runtergegangen. Große deutsche Wirtschaftsinstitute sehen den Tankrabatt kritisch. Sie sagen unter anderem, dass vor allem Vielfahrer mit großen Autos profitieren, die eh genug Geld haben. Gut mit Geld umgehen, das kann nicht jeder, aber richtig ärgerlich wird's, wenn der Staat das nicht kann mit unseren Steuergeldern. Die größten Fails schreibt der Bund der Steuerzahler jedes Jahr zusammen, so auch heute. Und Christina Wilkes hat einige Beispiele aus NRW.
2: Die Stadt Aachen weiß demnach seit 4 Jahren, dass ihre Telefonverträge alt und teuer sind. Geändert hat sich bis jetzt nichts, man sei dran. Fall 2 aus Bielefeld. Da hatte die Stadt 7,5 Millionen Euro für moderne Müllwagen ausgegeben mit Wasserstoffantrieb. Die konnten aber lange nicht in Bielefeld tanken und mussten weite Wege fahren. Jetzt will die Stadt offenbar lieber E-Fahrzeuge. Und noch Attendorn im Kreis Olpe. Da sagt der Bund der Steuerzahler, die Stadt hat alte, kaputte Industriehallen gekauft für mehrere Millionen Euro. Auf das Gelände sollten Start-ups und Wissenschaft kommen. Das Projekt entsteht aber jetzt woanders.
1: Nicht nur wer von Polen nach Deutschland fährt, muss sich weiter auf Grenzkontrollen einstellen, auch andersrum. Die Regierung von Polen verlängert die Grenzkontrollen bis Ende März nächstes Jahr. Damit soll die illegale Migration begrenzt werden. Der extrem heiße Sommer hat drastische Folgen. Das Eis in den Schweizer Alpen hat sehr gelitten. In einem neuen Bericht steht, dass die Gletscher mehr als 5% ihrer Gesamtmasse verloren haben, also weggeschmolzen sind. Wenn es weiter wenig Schnee und heiße Sommer gibt, sagen Experten, haben die Gletscher in der Schweiz keine Überlebenschance. In fast keinem anderen Bundesland sind die Menschen so jung wie in Berlin. Im Schnitt 42,8 Jahre. Nur die Leute in Hamburg sind noch etwas jünger. In Berlin unterscheiden sich auch die Bezirke ziemlich deutlich. Am jüngsten ist Mitte und Friedrichshain-Kreuzberg im Schnitt sogar unter 40. Der älteste Bezirk ist Steglitz-Zehlendorf. Und jetzt geht es noch um Hundescheiße auf der Straße. Frankreich setzt seit einiger Zeit in verschiedenen Städten DNA-Tests ein. So kann die jeweilige Stadt den Verursacher bestimmen und Bußgelder verhängen. Die DNA der Hunde wurde vorher gespeichert. In einer Stadt in Frankreich sind die Hundehaufen um 90% zurückgegangen und es muss dann auch weniger sauber gemacht werden. Schauen wir noch aufs Wetter. Der komplette Wechsel ist heute dran. In NRW und Bremen regnet es ziemlich viel schon. Nur in Berlin bleibt es noch trocken. Da 24 Grad heute, in Krefeld und in Bremen maximal 21 Grad. Morgen wird es dann auch in Berlin nass, im Westen dann schon wieder freundlicher. Das Ganze um die 20 Grad.
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1: Es ist 13 Uhr, ich bin Sebastian Richel. Zuerst schauen wir nochmal auf den beinahe Absturz eines Flugzeugs gestern auf dem Weg von Dubai nach Israel. Inzwischen gibt es mehr Details zu dem Fall aus den Berichten der mehr als 170 Passagiere, die inzwischen sicher in Israel angekommen sind. Was dazu zu dem Fall bekannt ist, sagt euch Tim Esselmann.
2: Klar ist bisher, dass es mitten im Flug einen Kampf zwischen dem Piloten und dem Co-Piloten gegeben hat. Laut der israelischen Regierung soll einer auf den anderen eingestochen haben und einen Sturzflug verursacht haben. Die Maschine verlor in einer Minute über 4000 Meter. Experten sprechen von einem Wunder, dass dabei alles gut gegangen ist und alle überlebt haben. Denn die Boeing-Maschine ist für solche Manöver nicht gemacht. Sie hätte auch auseinanderbrechen können. Der verletzte Pilot soll es schließlich geschafft haben, die Cockpit-Tür zu öffnen. Passagiere konnten helfen und den Co-Piloten überwältigen. Eine andere Crew, die für einen späteren Einsatz an Bord war, hat das Flugzeug in Saudi-Arabien notgelandet.
1: Eigentlich wollte die Bundesregierung eine neue Zuckersteuer für süße Getränke wie Eistee und Limos einführen, aber offenbar hat der Bundeskanzler die Pläne, so wie sie gerade aussehen, erstmal gestoppt. Die Regierung wollte ursprünglich, dass solche Softdrinks um bis zu 30 oder 40 Cent teurer werden, um mehr Geld einzunehmen, aber auch damit langfristig weniger Zucker in den Drinks ist. Dann schauen wir in die USA, da hat eine geplante Hinrichtung nicht geklappt. Eine verurteilte Mörderin hat 2 Giftspritzen überlebt. Sie kam danach ins Krankenhaus. Hinrichtungen von Frauen sind in den USA äußerst selten. In Frankreich sind Proteste von Schülerinnen und Schülern teilweise in Krawalle umgeschlagen. Mehr von Cosmo-Reporterin Julia Borutta.
3: In Nantes ging eine Turnhalle in Flammen auf. In Marseille ein Feuerwehrwagen. In mehreren Städten zündeten Schüler Mülleimer an. Es kam zu Zusammenstößen mit der Polizei. Vereinzelt bildeten Lehrer und Eltern Menschenketten um die protestierenden Schüler, um sie vor möglicher Gewalt der Polizisten zu schützen.
1: Seit letzter Woche laufen die Proteste in Frankreich. Es geht darum, dass viele Schulen alt und kaputt sind. Außerdem fehlen oft Lehrkräfte und Bücher. Und der Bund der Steuerzahler schaut sich an, wie der Staat mit unserem Geld umgeht. Und jetzt hat er wieder konkrete Beispiele veröffentlicht, wo Steuergeld verschwendet wurde. In Berlin kritisiert der Verband zum Beispiel das neue Lamellendach im Mauernpark. Das soll Abkühlung bei Hitze bringen. Bäume wären allerdings deutlich billiger gewesen und genauso gut. Und das Wetter noch. Mit Hitze haben wir nichts am Hut. Der Regen bleibt in NRW und Bremen heute fast den ganzen Tag. Dazu 21 Grad in Bremen und 20 Grad in Essen. Wärmer wird es nochmal in Berlin bis 24 Grad. Da heute noch trocken, morgen dann aber Regen.
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1: 14 Uhr am Was, ich bin Sebastian Riechel. Cola und Limos sollen teurer werden. Schon länger hat die Bundesregierung vor, eine Zuckersteuer einzuführen. Kommen wird das wohl auch, aber wie, ist noch nicht klar. Denn der konkrete Vorschlag von Finanzminister Klingbeil wurde offenbar vom Kanzleramt erstmal gestoppt. Mehr von Tim Esselmann.
2: Im Kanzleramt heißt es laut Medienberichten, dass der Entwurf für die Zuckersteuer in der Form keine Mehrheit bekommen würde. Offenbar haben sich andere Ministerien, die bei dem Thema mitreden, übergangen gefühlt. Die Zuckersteuer ist Teil von Gesundheitsplänen der Bundesregierung. Sie hofft, dass einmal Hersteller die Getränke weniger süßen und auch weniger davon getrunken wird und dadurch Probleme mit Übergewicht und Diabetes kleiner werden. Laut bisherigen Plänen soll das nächsten Sommer kommen. Ein Liter Cola von einer großen Marke könnte rund 40 Cent mehr kosten. Nicht mehr Teil des Plans ist, dass auch Zero-Getränke teurer werden. Auch reine Fruchtsäfte sind rausgenommen.
1: Seit Mitternacht gilt wieder ein Tankrabatt in Deutschland. Bis zu 17 Cent pro Liter soll es günstiger werden an der Zapfsäule. Und seit Mitternacht sind die Preise für Benzin und Diesel teilweise auch schon runtergegangen. Große deutsche Wirtschaftsinstitute sehen den Tankrabatt kritisch. Sie sagen unter anderem, dass vor allem Vielfahrer mit großen Autos profitieren, die eh genug Geld haben. Ein Flugzeug auf dem Weg von Dubai nach Israel wäre gestern fast abgestürzt. Der Co-Pilot soll auf den Piloten eingestochen haben. Passagiere konnten ihn dann überwältigen und eine zweite Crew, die für einen späteren Flug an Bord war, konnte das Flugzeug notlanden. Diese Passagierin hat das Ganze so erlebt.
3: Wir waren einige Minuten lang ohne Piloten in der Luft, aber es gab Menschen, die die Verantwortung übernahmen. Menschen, die im allerletzten Moment, oder besser gesagt im allerersten Moment eingriffen und das gesamte Flugzeug retteten.
1: Jetzt wird untersucht, ob es ein möglicher Terrorangriff war, wie Israel sagt. Eine Geburtstagsparty zum 30. in einem Hotel in Österreich hat für Schauspieler Jimmy Blue Ochsenknecht Konsequenzen. Er ist in Österreich wegen schweren Betrugs verurteilt worden. Weil er jahrelang die Rechnung nicht bezahlt hat, muss er jetzt eine Geldstrafe von 34.500 Euro bezahlen. Und wer in diesem Jahr 18 Jahre alt geworden ist oder noch wird, kann sich seit heute wieder für ein gratis Europa-Zugticket bewerben. Die EU verschenkt knapp 41.000 davon. Die Gewinner können zwischen März nächstes Jahr und Mai übernächstes Jahr für einen Monat durch Europa reisen. Und es gibt auch Rabatte für Hostels, Straßenbahnen und Museen. Das Wetter noch. Der komplette Wetterwechsel steht heute an. In NRW und Bremen regnet es ziemlich viel. Nur in Berlin bleibt es noch trocken. Da 24 Grad, in Münster 20 und in Bremen 21 Grad. Morgen wird es dann auch in Berlin nass. Im Westen schon wieder deutlich freundlicher und trocken bei um die 20 Grad.
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4: Ragazzi, nach der Mittagspause essen, noch einen lecker Kaffee trinken, oder? Heute am Tag des Kaffees. Muss ja nicht immer ein Matcha Latte sein. Vielleicht hier noch ein paar Ideen aus Italien.
5: Moccaccino, marocchino, moccaccioc, macchiato caldo, macchiato freddo, americano con acqua calda a parte, doppio.
6: Cucciolino, valdostano, shakerato.
4: Ich würde sagen,

0: Stimmung hier denn? Irgendwie sitzen wir wie in zwei verschiedenen Zeitzonen. Ich in Köln und voll im Regen. Und Vincent, du sitzt in der Sonne, ne?
1: Absolut. Ich sitze quasi auf der Terrasse mit einem Drink und Schirm.
0: Sehr schön.
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0: Und dazu kommt jetzt noch eine richtig große Ehre, und zwar in der US-Medienwelt. Jedes Jahr, wenn das Time Magazine seine Time 100 Next-Liste veröffentlicht, also 100 Menschen, die laut der Redaktion großen Einfluss auf die Zeit haben, in der wir leben. Gestern war es wieder soweit, darunter Persönlichkeiten wie die deutsche Politikerin Heidi Reichenegg, Vorsitzende der Linke oder NBA-Basketballer Tyrese Maxey und sie hier. Londoner Sängerin und Songwriterin Ray, Vincent Lindig aus dem Cosmo Musikteam mit Schirm und Schirmchen. Wieso ist sie in der Liste gelandet?
1: Ja, sie hat dieses Jahr ihr Album This Music May Contain Hope veröffentlicht, dazu eine Riesentour gespielt mit 51 Terminen. Die Hitsingle, die wir hier gerade hören, Where Is My Husband, hat über 1 Milliarde Streams gesammelt. Ray gilt wirklich als so einer der Shootingstars der Musikszene weltweit. Gewählt wurde sie in diese Liste in der Kategorie Leaders, also Anführerin, und in der Begründung heißt es, dass sie da ist wegen ihrer einzigartigen Stimme und weil sie persönliche Geschichten so erzählt, dass wir alle mitfühlen und mitfiebern.
0: Ja, definitiv, unterstreichen wir. Ein weiterer Name aus der Musikszene in dieser Liste ist Pink Panthers in der Kategorie Artists. You told me it wasn't over, we'd be together soon, but was this
1: before or after? You told me to leave. Ja, die Begründung, wieso UK-Dance-Musikerin Pink Panthers in diese Liste gehört, hat US-Kollegin Kelela geschrieben. Sie sagt, Pink Panthers schreibt ihre Songs selbst, produziert vieles selbst, hat eine klare Klangvision und sie schreibt auch, dass sie riesen Respekt davor hat, dass sie das alles eben als schwarze Frau macht, in einem Genre, also Dance-Musik, wo für solche Perspektiven eigentlich wenig Platz ist, wie sie sagt. Die beiden haben dieses Jahr gemeinsam auch den Song The Bridge veröffentlicht.
0: Und dann ist da noch der australische Popstar Troye Sivan.
1: Ja, Troye Sivan ist eine queere Ikone der Generation Z, kann man sagen. Bei ihm hat Kylie Minogue die Laudatio geschrieben. Sie nennt ihn einen der Popstars der 2020er, lobt seine künstlerische Entwicklung und natürlich auch die australischen Wurzeln.
0: Und 100 Leute, die großen Einfluss auf unsere Zeit haben, das sagt dir das Time Magazine, das ist ja schon eine fette Bedeutung.
1: Ja, alleine das Time Magazine ist ja schon alleine Marke. Die Porträts schreiben oft Leute aus dem eigenen Umfeld der Artists oder Leute aus der gleichen Bubble auf jeden Fall. Man kann sagen, das fängt so den Zeitgeist gut ein, spiegelt Artists und Persönlichkeiten wieder, die auf dem Vormarsch sind. 2015 war da zum Beispiel mal Barack Obama auf dem Cover, da war er aber auch schon US-Präsident. Man kann also sagen, inhaltlich ist das jetzt kein Deep Dive, eher so ein wirklich prestigeträchtiger Ritterschlag, hier vorzukommen.
0: Hey, ich würde auf jeden Fall vorschlagen, wenn wir uns an die Wand hängen, dann so ein Time-Magazine-Cover mit unseren Gesichtern. Vincent, was sagst du?
1: Mit Schirmchen.
0: Und Schirmchen, genau. Genieß den Tag mit uns.
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0: mal Superstars zusammen für euch im Cosmo. Dave und Temps, nämlich Rain Dance. Amici, die uns gerne im Büro hört. Denkt euch einen Behördenalltag in lustig. Dafür lieben wir Conny from the Block.
1: Also, sie sprechen aber gut Deutsch, dafür, dass sie aus der Türkei sind. Ach so, hätte ich jetzt ja nicht rausgehört. Aber sie sagen ja, sie sind Türkin. Aha, aber haben sie einen deutschen Pass? Na, dann sind sie Deutsche. Doch, für mich ist das schon kompliziert irgendwo jetzt. Ich will ja wissen, wer sie sind. Essen sie denn an Weihnachten? Ach, kick an.
0: Tülin Seskin ist das, alias Conny from the Block. Influencerin mit über 330.000 Followern auf Insta, 100.000 auf TikTok. Hat jetzt ein Buch geschrieben, Almanji-Mädchen. Und jetzt eine Serie mit all ihren Figuren. 9 to 5 heißt die Serie, Das Amt, _. Seht ihr ab morgen auf ZDF Neo und Kosmo-Serienkritikerin Emily Toomey. Ich würde sagen, der Titel sagt schon alles, wo das Ganze spielt, nämlich in einem Amt. Und das ist bestimmt ein sehr besonderes Amt, richtig?
2: Ja, genau. Bei 9 to 5 ist das Amt nämlich erfunden. Das ist ein Bezirksamt in Berlin. Tiergarten Mitte West, das gibt's natürlich nicht. Ich musste sofort an The Office denken bei der Serie oder an Stromberg, weil alle Serien sind Mockumentaries, also Serien, die nur so tun, als seien sie Dokumentarserien. Conny ist eine der fleißigsten Mitarbeiterinnen von 9 to 5 und die freut sich total, dass jetzt endlich ein Filmteam die Arbeit auf dem Amt begleitet.
3: Was ich ganz kurz sagen wollte, ich finde es so cool, dass ihr hier seid. Ich finde es so schön, dass jetzt auch mal was von uns gezeigt wird. Ne? Wir sind nämlich gar nicht so öde und langweilig, wie alle immer sagen.
2: Ja, der Büroalltag des Bezirksamts kommt ordentlich durcheinander, weil eine neue Chefin auf der Etage anfängt. Ronja Keller kommt aus der freien Wirtschaft und hält sich für was Besseres.
4: Man könnte sagen, ich bin sozusagen so der Industrie.

0: 16:34 ist es, denn einen ganzen Tag sich mit Bürokratie beschäftigen, das hat jetzt nicht so den besten Ruf, ne? Viele denken, wäre voll langweilig. Einige Comedies, die kennen wir ja schon, die davon handeln, wie Office zum Beispiel, Parks and Recreations, Stromberg und so. Jetzt startet eine neue Serie, 9to5, das Amt heißt die, auf ZDF Neo. Das ist eine Workplace-Mockumentary, also die tut nur so, als sei sie eine Doku. Emily Toomey aus dem Cosmo-Team, du hast die Serie schon gesehen und Humor heißt bei 9to5 wahrscheinlich Fremdschämen.
1: Ja, voll. Wie auch die anderen Mockumentaries, die du genannt hast, da wird das Absurde von so einem eintönigen Büroalltag ins Extrem gedreht. Vor allem zwischenmenschlich läuft da alles schief. Wir steigen am ersten Arbeitstag bei 9to5 ein in so eine als die Facharbeitsleiterin Ronja Keller anfängt. Ronja hat nicht den Mumm, ihrer Mitarbeiterin Conny zu sagen, dass Conny sie trotz hervorragender Arbeit ist sie nicht Chefin geworden, obwohl sie sich beworben hat.
2: Wer bin ich denn, ihr diesen Traum zu zerstören? Und sie hat sich ja dann auch gefreut.
1: Ja, Ronja hat diesen Move aber nicht gemacht, weil sie Conny jetzt wirklich zur Chefin machen will oder ihr den Traum nicht zerstören wollte, sondern weil sie eigentlich am ersten Tag wen kündigen soll. Und das soll dann lieber Conny machen. Aha. Solche Drehs in den Geschichten kommen ziemlich unerwartet. Die Figuren kommen auch ständig in peinliche Situationen, aus denen sie dann eher schlecht als recht rauskommen.
0: Die Produktionsfirma, die dahinter steckt, ne, von 9to5, ist ja Pyjama Pictures. Hat schon so erfolgreiche Serien wie Discounter produziert. Merkt man das, dass die dahinter stecken?
1: Ja, auf jeden Fall. Also im Cast und Crew merkst du es eher wenig. Da sind nur ein paar Namen, die immer wieder auftauchen. Mhm. Clara Lange beispielsweise oder Fridolin Sandmeier, der spielt eine kleine Rolle. Und der ist ja der Bruder von Merlin Sandmeier, der als der Security-Typ in die Discounter so bekannt geworden ist. Aber vor allem das Maß an Improvisation bei 9to5, das ist sehr hoch. Ähnlich wie eben bei die Discounter. Die Schauspielenden bekommen nur Background-Infos, aber die Dialoge, die sind eben fast komplett improvisiert und auch die Szenen, die werden in Teilen aus dem Moment heraus entwickelt. Das funktioniert bei 9to5 über weite Strecken richtig gut.
0: Ah, wow, einfach so einen Text improvisieren als Schauspielende, das stelle ich mir mega schwer vor. Wie gut ist das dann im Cast von 9to5?
1: Also ich finde den Cast wirklich sehr gut. Unter den 15 regelmäßig auftretenden Charakteren sind richtige Nachwuchsstars auch dabei, wie Roxana Samadi, die wir vielleicht noch von Para, wir sind King kennen, oder Yassin El Harouk, der ist auch gerade in sämtlichen Serien zu sehen, Schwarze Schafe, Achtsam Morden, City of Blood. Und zum Glück spielt auch Tülin Sezgin mit. Ja. Auf ihren Ideen beruht ja die Serie 9to5. Sezgin ist als Conny from the Block auf den sozialen Kanälen mit zigtausend Followern bekannt für ihre Parodien von Leuten und hat auch selbst schon in einem Amt gearbeitet.
0: Ja, deswegen wäre es ja voll schade, wenn die nicht mitgespielt hätte. Wie gut, dass sie dabei ist. 9to5, das Amt seht ihr ab morgen bei ZDF Neo und wir sagen, lohnt sich.
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0: Beyoncé, Break My Soul in Cosmo. 14:47 ist es gleich. 3:10. Das nenne ich mal Minusaura bei allem, was gerade da passiert. Bundeskanzler Merz tritt ständig in Fettnäpfchen. Jens Spahn macht einen doppelten Rücktritt. Und Philipp Amthor liebt Strandkörbe. Wir fragen heute, sorgt die CDU auch für gute Laune?
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2: 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CDU läuft bei dir. Wie ist das eigentlich? Gibt's noch Sympathieträger? Leute, bei denen die Menschen draußen denken, jo, finde ich gut, der ist mal nah an der Bevölkerung. Umstrittene Personen gab's auch in der Vergangenheit, natürlich. Aber das waren Personen von Welt, die wurden ernst genommen. Adenauer, Kohl, Merkel. Und jetzt? Alles ja auch irgendwie widersprüchlich, ne? Ich meine, mit Papa Merz als Kanzler hat man sich ja irgendwie abgefunden. Traurig genug, aber ja, ist halt so. Sagt erst, ein Kanzler, der unbeliebt ist, sollte nicht regieren, aber ist dann der unbeliebteste Kanzler ever. Und ist wirklich noch jemand überrascht, wenn er über Lifestyle-Teilzeit schwadroniert und gefühlt allen Bevölkerungsgruppen ans Bein pisst? Niemand? Dachte ich mir. Dann hast du Jens Spahn, sowieso schon immer semi-sympathisch, sagt selbst, Leihmutter? Nee, finde ich nicht gut. Und die Deutschen, die hätten einfach zu viele Krankheitstage. Was macht er? Hat eine Leihmutter, arbeiten nicht nötig, ab nach Sardinien. Und dann ist da noch Merz Mini-Ausgabe Philipp Amthor. Der macht mal eben aus dem Balkon seines Kanzleramtsbüros eine Strandkorbparty für NPCs. Ja, alles gut, hat er ja angeblich von seinem Geld bezahlt. Aber kommt im Oberstübchen noch was an, wie das so bei Menschen ankommt? Ich frage dich, liebe CDU, ist das dieses Deutschland, auf das wir wieder stolz sein können?
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1: 15 Uhr, ich bin Sebastian Riechel. Zuerst schauen wir nochmal auf den beinahe Absturz von einem Flugzeug gestern auf dem Weg von Dubai nach Israel. Inzwischen gibt es mehr Details zu dem Fall. Aus den Berichten der mehr als 170 Passagiere, die inzwischen sicher in Israel angekommen sind. Einzelheiten dazu von Tim Esselmann.
2: Klar ist bisher, dass es mitten im Flug einen Kampf zwischen dem Piloten und dem Co-Piloten gegeben hat. Laut der israelischen Regierung soll einer auf den anderen eingestochen haben und einen Sturzflug verursacht haben. Die Maschine verlor in einer Minute über 4000 Meter. Experten sprechen von einem Wunder, dass dabei alles gut gegangen ist und alle überlebt haben. Denn die Boeing-Maschine ist für solche Manöver nicht gemacht. Sie hätte auch auseinanderbrechen können. Der verletzte Pilot soll es schließlich geschafft haben, die Cockpit-Tür zu öffnen. Passagiere konnten helfen und den Co-Piloten überwältigen. Eine andere Crew, die für einen späteren Einsatz an Bord war, hat das Flugzeug in Saudi-Arabien notgelandet.
1: Jetzt geht es um Abschiebungen. Die EU-Länder haben heute rechtlich die Grundlage dafür geschaffen, dass Asylbewerber in Länder außerhalb von Europa gebracht werden können. Im Gespräch ist da zum Beispiel Ruanda in Afrika. Dort sollen Menschen hingebracht werden, die in ihre eigentliche Heimatländer nicht zurück können. Kritiker sagen, in den neuen Abschiebezentren werden Menschenrechte nicht eingehalten. Eigentlich wollte die Bundesregierung eine neue Zuckersteuer für süße Getränke wie Eistee oder Limos einführen. Aber offenbar hat der Bundeskanzler diese Pläne, wie sie gerade aussehen, erstmal gestoppt. Die Regierung wollte ursprünglich, dass solche Softdrinks um die 30 bis 40 Cent teurer werden, um mehr Geld einzunehmen, aber auch damit langfristig weniger Zucker in den Drinks ist. Die Menschen in Deutschland haben weniger Angst als früher. Zu diesem Ergebnis kommt eine Befragung der R&V-Versicherung. Zum Beispiel hat nur jeder fünfte Angst, seinen Job zu verlieren. So tief war der Wert noch nie. Größte Sorge sind weiter das Geld und die gestiegenen Preise.
3: Bei so Essen gehen, da finde ich, merkt man das auf jeden Fall krass.
4: Also für mich ist es eigentlich im Moment kein Thema. Ich bekomme das natürlich auch mit, dass auch meine Freunde eben zusätzliche Probleme auch zum Studium haben. Man muss mehr arbeiten, man hat weniger Zeit, sich aufs Studium zu konzentrieren.
5: Ich muss häufig auf billigere Lebensmittel umsteigen.
1: Auch steigende Mieten machen vielen Leuten Sorgen. Und noch nach Berlin. In Kreuzberg bleibt der Görlitzer Park erstmal weiter nachts geöffnet. Das Oberverwaltungsgericht hat eine Beschwerde von der Umweltverwaltung abgewiesen. Die bisherige Berliner Landesregierung will den Park nachts schließen für weniger Kriminalität und Drogenhandel. Zahlen der Polizei zeigen aber, dass das möglicherweise gar nichts bringt. Schauen wir noch aufs Wetter. Der Regen bleibt in NRW und Bremen heute fast den ganzen Tag. Dazu in Bremen 21 und in Leverkusen 20 Grad. Wärmer wird es nochmal in Berlin, da auch heute noch trocken. Morgen wird es dann auch da nass. Im Westen dann schon wieder freundlicher und das Ganze bei um die 20 Grad.
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6: Schönen guten Tag, cari amici. Viele streiten auf TikTok gerade darüber, ob es okay ist, mit dem Eiskaffee oder Kaffee zum Bewerbungsgespräch aufzutauchen.
7: Also ich finde, ob da jetzt ein Matcha ist oder ob da ein Kaffee ist oder ob da ein Eislatte-Kaffee ist oder was auch immer oder ein Eismatcha, also ist scheißegal.
6: Neda sagt also, nimm mit. Ich hätte ja viel zu viel Schiss, dass ich den Kaffee über mein Outfit schütte. Kommt so oder so gut zur Bewerbung.
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Das kann er gut. Schenkt uns ganz viel Sonne. Patrice mit Sunshine in Cosmo um 15.12 Uhr. Immer in unserer 15-Uhr-Stunde super spannende Gäste aus der Welt des Global Sounds. Heute Hendrik Bolz, Spiegel-Bestseller-Autor mit seinem Debüt. Jetzt ist sein zweites Buch heute raus, das heißt Aus Ruinen. Und viele von euch kennen Hendrik Bolz wahrscheinlich eher und vor allem auch als eine Hälfte von Zugezogen Maskulin, eine der wichtigsten deutschen Rap-Duos.

0: Woche werden wir reden mit Hendrik Bolz. Schön, dass du da bist.
1: Hallo, schön, dass ich hier sein darf.
0: Ah ja, unbedingt bei uns im Cosmo Interview zugezogen maskulinen Zwischengeschichte, Hendrik. Wie geht's dir, wenn du den Song hörst? Woran denkst du? Oder ist es inzwischen auch einfach viel zu weit weg?
1: Gut, ist ein super Song. Okay. Bin ich ganz stolz drauf. Und ist witzig, weil vieles von den Themen, mit denen ich mich später intensiver beschäftigt habe, da ja schon so auftaucht. Ich aber ja eigentlich noch gar nicht so das Handwerkszeug und so hatte. Also das ist irgendwie wirklich so aus mir heraus entstanden und ja, in einer Zeit, wo ich eigentlich noch gar nicht wusste, was an meinem Aufwachsen besonders ist, da im Plattenbauviertel in der Nachwendezeit.
0: Also so ein bisschen das Intuitivere vielleicht aus einer Zeit, was du jetzt quasi konkretisierst, wenn man so will.
1: Absolut, genau.
0: Ja, lustig. Dein neuer Roman ist jetzt am Start, Aus Ruinen. Da reden wir heute drüber in Cosmo. Was ist denn für dich schöner am Bücherschreiben als an Musik machen? Oder was ist vielleicht weniger schöner? Oder was ist vielleicht schwieriger?
1: Also wirklich ganz konkret ist so diese Freiheit, was die Form angeht. Also ein Song, ja, gerade irgendwie ein Rap-Song, wenn der auch noch konsumierbar sein soll, das ist schon auch irgendwie für mich persönlich ein recht starres Korsett. Also hat man sehr wenige Zeilen, dann soll das ja auch irgendwie noch reimen und rhythmisch sein und auch nicht zu lang und irgendwie melodisch und was weiß ich nicht alles. Mhm. Und ja, gerade irgendwie, wenn ich mir überlege, ey, ich will euch jetzt mal erzählen, wie war die Zeit 2009, als ich aus mit der Plattenbauprägung jetzt hier nach Berlin an die Uni gekommen bin. Mhm. Das reicht nicht. Also das kann ich nicht in 24 Zeilen und noch einem Refrain irgendwie unterbringen. Und das ist irgendwie toll, jetzt mit einem Buch mal richtig so ausholen zu können.
0: Ja, und das machst du auch sehr gut, finde ich, und catcht einen direkt von Anfang an. Dein erstes Buch, Nullerjahre, das war ja auch schon super erfolgreich, Spiegel-Bestseller. Ist jetzt Aus Ruinen sowas wie eine Fortsetzung?
1: Ja, also weil genau es historisch einfach so daran anschließt und irgendwie so die nächste Phase erzählt. Aber ich habe es extra so geschrieben, dass es auch alleine funktioniert. Also man muss nicht Nullerjahre gelesen haben vorher. Ich glaube, Leute, die es getan haben, die finden da so ein paar Easter Eggs und freuen sich vielleicht. Aber man kann auch ganz als neue Leserin dazu stoßen und Spaß dran haben. Es funktioniert auch so.
0: Sehr cool. Heißt das dann so ein bisschen, dass deine Geschichte noch nicht so richtig auserzählt ist oder gehst du da noch ein bisschen weiter darüber hinaus?
1: Ja, es gibt jetzt halt so ganz neue Sachen, die jetzt passieren. Also alleine durch den Ortswechsel, durch die Konfrontation mit Menschen, die so ganz anders geprägt sind. Also wie gesagt, hier so im wohlhabenden Berliner Südwesten und auch wirklich dann so ja, so eine westdeutsch geprägte Studierendenschaft, mit der ich dann zu tun hatte, die jetzt irgendwie, ja, der Großteil von denen hat sich noch nie geprügelt und was weiß ich nicht alles, also was irgendwie auch super ist, aber was schon irgendwie anders war, als wie ich aufgewachsen bin, so in der wilden Nachwendezeit da in so einem Plattenbauviertel, was so geprägt war auch von Massenarbeitslosigkeit und hatte ja auch so eine kleine Gewalt- und Drogenkarriere hinter mir und so. Und das ist jetzt natürlich schon nochmal was ganz Neues, was jetzt in Nullerjahre nicht erzählt wurde. Ne? Nullerjahre war ja so relativ abgeschlossen. Ich erzähle euch jetzt nur von diesem Ort. Mhm. Und aber mein Leben geht natürlich weiter und es bleibt spannend. Und es wird auch darüber hinaus spannend bleiben. Kann ich versprechen.
0: Unbedingt. Wollen wir mehr von dir. Wir sind gespannt vor allem, wie die Geschichte weitergeht. Gleich sprechen wir über Aus Ruinen von Hendrik Bolz und was genau ihr da uns erzählt für eine Geschichte, seine Geschichte. Thank you.

Bei diesem Song irgendwie ganz wunderbar. Einfach so in ganz andere Gefilde abtauchen. Alibi in Cosmo 1556. 1526 ist es, kurz vor 4:30. Von einem der bekanntesten Rapper Deutschlands zum Buchautor, Hendrik Bolz. Rapper und Musiker von ehemals zugezogen maskulin. Jetzt ist er Buchautor. Sein Debütwerk Nuller Jahre war ja schon ein Bestseller. Heute kommt sein zweites und

0: der Suche danach. Und ja, es gibt viele Irritationen bei allen Beteiligten. Für die Leute da an der Uni war ich, glaube ich, also ich weiß nicht, was die sich dachten, was ist mit dem? Ist das der hier der Hausmeister oder keine Ahnung, hat er sich irgendwie verlaufen? Also weil ich auch wirklich so mit so Picaldi-Hosen und Alpha-Bomber-Jacke und so der berühmte Bushido-Haarschnitt, ne, mit so an den Seiten abrasiert und dann am besten vom Kumpel ohne Übergang, so dass einfach da so eine harte Kante drin ist und so. Da so rumstolziert bin und auch glaubte, ich bin cooler als ihr alle, ihr seid alles voll die Loser und jetzt müsst ihr nur noch begreifen. Ja, und das kann man sich dabei anschauen. Gleichzeitig ging es mir in der Zeit sehr, sehr schlecht, weil ich ja schon, ich meinte ja schon, mit so Drogen und so, ja, so Probleme hatte und auch wirklich, also so schlimme Panikattacken und Depressionen hatte, die aber auch da noch so mittendrin und auch nicht richtig wusste, wie ich damit umgehen soll und so. Und ja, also es war schon so ein Tiefpunkt in meinem Leben, so diese Entwurzelung zusammen mit diesen ganzen Mental Health Problemen. Und ja, genau das.
1: Und wie du so erzählst, also man merkt bei dir einmal so ein bisschen das Ironische vielleicht oder so ein bisschen das Reflektiertere, wenn du zurückschaust, aber natürlich auch das sehr, sehr Persönliche, weil es eben auch eine Zeit war, in der es dir gerade nicht so gut geht. Du hast ganz viel Coolness gerade gesagt. Was war denn damals so besonders an der Stadt, was vielleicht heute nicht mehr da ist?
0: Aua, also, für mich war das ja das Tollste. Berlin, Alter, das ist die coolste, größte Stadt, in der man in Deutschland wohnen kann. Wie gesagt, da leben die ganzen Gangster-Rapper, die ich schon seit Jahren feier und deren Musik ich mir bei mir in Stralsund, in der ostdeutschen Provinz, in der Kifferbude mir reingezogen habe und wo wir uns abgeguckt haben, wie man sich anzieht und was weiß ich nicht alles. Und dann auch tatsächlich hier vor Ort, also diese ganze Angebotsvielfalt, die Partys, die ganzen, ja, diese Individualität, also Leute, die sich wirklich ausleben, was ich ja so, ja, in dem Ort, wo ich herkam, also da hat man schon relativ schnell, glaube ich, gemerkt, okay, was Angebote angeht, das hat man schnell durchgespielt oder nicht schnell, aber irgendwann kommt man da schon an eine Grenze.
1: Nicht mehr so viel.
0: Genau, und dann will man schon mehr vom Leben. Und das war ja auch eine Zeit, da war das normal oder noch normaler als heute, aus der ostdeutschen Provinz wegzuziehen. Es gab keine Arbeit, viele Generationen sind weggezogen, es gab nur noch alte Leute überall, ist heute nicht besser geworden in vielen Teilen. Und ja, jetzt komme ich in so eine Stadt, die einfach so pulsiert und aufregend ist. Und ich finde aber, das ist bis heute so und ich habe bis heute Momente und wenn auch Leute immer wieder über Berlin meckern und so und es gibt auch viele Punkte, die haben auch einen wahren Kern, aber ich finde es nach wie vor eine total lebens- und liebenswerte Stadt und ich bin so froh, dass ich hierher gekommen bin, weil das für mein Leben einfach wirklich total wichtig war und ich mich hier sehr wohlfühle.
1: Natürlich ein cooles Berlin, aber auch Zufluchtsort und gleich sprechen wir weiter über das Leben in Ostdeutschland von Hendrik Bolz, da ist er ja aufgewachsen. Aus Ruinen, aktuelles Buch, seit heute raus. 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

0: Herbstanfang, 1. Oktober. Liebe Leute, wie wär's denn mit einem guten Buch, auf dem wir uns einfach auf die Couch verkriechen? Wir hätten eins, das heißt Aus Ruinen. Das ist das neue Buch von Hendrik Bolz, ehemals Mitglied der Hip-Hop-Band Zugezogen Maskulin. Inzwischen ist er aber erfolgreicher Buchautor, ist selbst in Ostdeutschland aufgewachsen. Und da liegt es sehr nahe, dass viele direkt denken, Aus Ruinen, der Titel. Das ist bestimmt eine Anlehnung an die DDR-Nationalhymne, wo es eben heißt, auferstanden aus Ruinen. Und ich habe ihn direkt gefragt, wieso dieser Titel?
1: Genau, ja, voll. Also das sofort für Leute, die irgendwie ein bisschen Geschichtswissen haben, da springt es natürlich sofort an. Okay, es scheint hier irgendwie was mit Ostdeutschland zu tun zu haben. Gleichzeitig ist es aber auch der perfekte Titel für das, was wir in dem Buch lesen. Also ein junger Mensch, der sehr ruinös eigentlich so dahin lebt und irgendwie aus diesen inneren Ruinen, diesen Erfahrungen, die er gemacht hat und so, versucht irgendwie sich rauszuarbeiten und ganz konkret aber auch Ruinen bewohnt hat, zwar in der Form von den ganzen Kinderkrippen, Kindergärten, Hort, Grundschule, Gymnasium, die es alle in meinem Viertel gab, Kaufhallen und so weiter, die nach der Wende alle nicht mehr gebraucht wurden, weil so viele Leute abgehauen sind, weil keine Kinder mehr geboren wurden. Das waren dann Orte, wo wir dann als junge Menschen, also die erstmal ja vielleicht auch nicht so gute Laune machen, wenn man so an denen vorbeiläuft, und wo wir aber auch so ein bisschen so als Spielplatz begriffen haben und da rumgekifft haben und was weiß ich nicht alles. Und die natürlich aber auch bildlich stehen für so eine, ja, für eine Kindheit, die einmal irgendwie so als so ganz lieber Ort irgendwie so vermittelt wurde und ach Mensch, und wir singen hier die Lieder und alles ist bunt und so weiter und so fort. Und plötzlich ist diese Kindheit irgendwie gar nicht mehr so lieb und bunt, sondern das ist einfach jetzt so ein verrottetes Drecksgebäude, wo irgendwie so Hakenkreuz und was weiß ich was dran geschmiert sind. Und das ist die große Ruine meiner Kindheit und Jugend, die ja tausende junge Ostdeutsche meiner Generation ähnlich erlebt haben.
0: Definitiv. Hast du das Gefühl, dass gerade jetzt das Leben in Ostdeutschland auf so eine andere Art und Weise aufgearbeitet wird und deswegen ist es wichtig, in einem Buch das Ganze zu schildern?
1: Ja, ich glaube, also schon länger und traurigerweise erst mit dem Aufstieg der neuen Rechten und Pegida und AfD und so weiter, dass dann vermehrt auch Leute im deutschen Mainstream gesagt haben, ey, Moment mal, da passiert irgendwas, das müssen wir uns mal anschauen. Das reicht nicht, da ab und zu irgendwie drüber zu schauen und sich drüber lustig zu machen, sondern ja, da gibt es scheinbar irgendwie jetzt wirklich ein Problem, was uns jetzt irgendwie auf die Füße fällt. Und seitdem haben wir jetzt viele, viele Jahre irgendwie einen lebhaften Diskurs, viele coole Leute, die sich da irgendwie beteiligen, auch irgendwie ein ernsthaftes Interesse, allein, ne, dass wir jetzt hier auch schon wieder so darüber reden und so. Ich glaube, das haben jetzt die Vorgängergeneration im Osten jetzt nicht immer so erlebt, dass es jetzt irgendwie, dass man sich auch mit ihren Erlebnissen so beschäftigt hat.
0: Ja, definitiv. Gegen Ende möchte ich mit dir trotzdem nochmal ganz kurz in die Zukunft gucken. Was steht an? Podcast machst du und vielleicht neue Musik?
1: Neue Musik habe ich jetzt nicht geplant.
0: Okay.
1: Aber gibt ja genug alte.
0: Die wir auch gespielt haben.
1: Richtig. Ich gehe auf Tour jetzt mit dem Buch ab Januar. Ich habe jetzt aber nicht die Daten im Kopf. Ich hoffe, die Leute, die finden das sicherlich raus. Ich will auf jeden Fall ein neues Buch schreiben, habe ich schon mit angefangen. Podcast darf ich noch nicht verraten, aber es wird zu einem Podcast-Projekt auch weitergehen nächstes Jahr. Also
0: steht einiges an.
1: Ich darf viele coole Sachen machen und darf sich vielleicht drauf freuen.
0: Oh, sehr schön. Und dann kommst du wieder vorbei und erzählst uns davon. Ja,
1: sehr,
0: geil.
1: Sehr gerne.
0: Sehr schön. Vielen, vielen Dank, Hendrik.
1: Ja, danke euch. Vielen lieben Dank für die Einladung und für das nette Gespräch.
0: Hendrik Bolz bei mir zu Gast im Cosmo-Interview. Heute erscheint sein zweites Buch, der autobiografische Roman Aus Ruinen. Und schon morgen liest er daraus in Berlin, im Berliner Ensemble und im Januar dann am 12. Januar zum Beispiel in Köln im Gloria. So, ihr hört Cosmo.

0: Irgendwie doch schon gute Laune. Roxanne in Cosmo 1552 ist es. Und die gute Nachricht des Tages, die kriegt ihr auch noch von mir, ne? Jetzt.
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1: Die Schlagzeile.
2: Der alternative Nobelpreis feiert Frauen.
1: Die Details.
2: Frauen haben dieses Jahr beim Alternativen Nobelpreis richtig abgeräumt. Unter den Gewinnerinnen ist zum Beispiel die amerikanische KI-Forscherin und Kritikerin Timnit Gebru. Sie sagt, die Machtkonzentration in der Tech-Branche ist viel zu krass und arbeitet deshalb an einem alternativen Ansatz, damit beim Thema KI alle mitreden können und nicht nur ein paar Tech-Bosse. Zum ersten Mal ging auch ein Preis nach Georgien. Da bietet die frauengeführte NGO Georgian Young Lawyers Association kostenlose Rechtsberatung für Menschen an, die unter den Repressionen der georgischen Regierung leiden. Und macht weiter, obwohl sie wegen neuer Gesetze selbst immer mehr unter Druck steht. Die Right Livelihood Stiftung vergibt den alternativen Nobelpreis seit 45 Jahren an Menschen, die sich erfolgreich für Frieden, Nachhaltigkeit und eine gerechte Welt für alle einsetzen.
1: Die Bedeutung.
2: Es gibt immer mehr autoritäre Regierungen und was gerade bei KI abgeht, ist sowieso insane. Sogar die KI-Chefs waren jetzt vor den Gefahren durch KI für die Menschheit. Aber dagegen gibt es Widerstand und darauf will der alternative Nobelpreis aufmerksam machen. Deswegen ging es dieses Jahr vor allem um Menschen, die den Mächtigen die Stirn bieten, sagt die Stiftung. Und dass diesmal vor allem Frauen dabei sind, zeigt auch, dass Widerstand oft gerade von denen kommt, die von solchen Machtstrukturen weggedrängt werden.
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2: 16 Uhr, ich bin Sebastian Riechel. Auch wenn es viele schlimme Meldungen rund um uns gibt, die Menschen in Deutschland haben offenbar weniger Angst als früher. Das ist das Ergebnis einer Befragung der R&V-Versicherung. Die fragt seit über 30 Jahren danach. Die Ergebnisse von diesem Jahr hat Tim Esselmann für euch.
3: Viele Dinge, die früher weiter vorne waren, machen inzwischen weniger Angst. Nur jeder Fünfte hat Angst davor, seinen Job zu verlieren. So tief war der Wert noch nie. Auch nicht mehr so groß ist die Angst vor Terroranschlägen. Klimawandel und Naturkatastrophen machen auch nicht mehr so viel Angst. Die Studienmacher sagen aber, das könnte daran liegen, dass viele inzwischen eher das Gefühl haben, da eh nichts mehr dran ändern zu können. Weiter auf Platz 1 der Ängste sind Geldsorgen. Fast 60% fürchten, dass ihr Geld auf Dauer nicht zum Leben reicht. Auch steigende Mieten machen vielen Sorgen. Weit oben im Ranking ist auch weiter die Angst, dass der Staat mit vielen Geflüchteten überfordert sein könnte.
2: Gestern wäre ein Flugzeug wohl fast abgestürzt von Dubai nach Israel. Einer der beiden Piloten soll im Cockpit auf den anderen eingestochen haben. Trotz Verletzung konnte der noch das Cockpit öffnen und die Passagiere konnten dann den Angreifer überwältigen. Jetzt wird der Hintergrund des Falls ermittelt und ob es ein möglicher terroristischer Terroranschlag war, wie Israel sagt. In Frankreich sind Proteste von Schülerinnen und Schülern heute teilweise in Krawalle umgeschlagen. Mehr von Cosmo-Reporterin Julia Borutta.
4: In Nantes ging eine Turnhalle in Flammen auf, in Marseille ein Feuerwehrwagen. In mehreren Städten zündeten Schüler Mülleimer an. Es kam zu Zusammenstößen mit der Polizei. Vereinzelt bildeten Lehrer und Eltern Menschenketten um die protestierenden Schüler, um sie vor möglicher Gewalt der Polizisten zu schützen.
2: Seit letzter Woche laufen diese Proteste in Frankreich. Es geht darum, dass viele Schulen alt und kaputt sind. Außerdem fehlen oft Lehrkräfte und Bücher. Dann zurück nach Deutschland. Der Bund der Steuerzahler schaut sich regelmäßig an, wie der deutsche Staat mit unserem Geld umgeht. Und jetzt hat er wieder schlechte Beispiele veröffentlicht. In Bremen kritisiert er zum Beispiel einen neuen Besprechungsraum des Jobcenters. Drin stehen Luxusmöbel, mit denen der Raum fast 1 Million gekostet hat. Der Chef des Bremer Jobcenters musste deshalb schon gehen. Und wenn es um Legenden im Basketball geht, dann kommt man ziemlich schnell auf einen Namen, Michael Jordan. Wie krass er immer noch zieht, zeigt eine neue Versteigerung. Ein Shirt von ihm, was er 1998 getragen hat, ist jetzt für über 12 Millionen Dollar versteigert worden. Nie wurde mehr für ein NBA-Trikot bezahlt. Schauen wir noch aufs Wetter. Im Osten von NRW und auch in Bremen kann noch viel Regen mit dabei sein am Abend. Nur in Berlin bleibt es trocken. Der Tag morgen bringt dann auch Regen in Berlin, Nebel in NRW. Tagsüber wird es dann aber insgesamt freundlicher. Berlin, Bremen und Essen kommen morgen auf überall 20 Grad.
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5: Ciao, liebe Leute. Cari ragazzi, Bock, jemanden zu sehen, der gerade alle Rekorde bricht? Asake ist das, aus Nigeria, ein Superstar, erobert gerade die Global-Pop-Welt mit seiner Mischung aus Afrobeat, Amapiano und Hip-Hop. Asake kommt nach Berlin, 21.10. und ihr seid dabei für lau in einer halben Stunde. Ich öffne die Gästeliste hier.

Aires in Cosmo, Vandalist. Damit hat sie auch schon Köln erobert. Da habe ich sie live erlebt und war voll begeistert von euch. Und gestern haben euch die hier

0: Fiji, touren aktuell durch Deutschland. Heute Abend dann in Hamburg, morgen also Freitag in Berlin im Gretchen. Esme heißt dieser Song. Esme ist eine moderne Version von einem traditionellen kurdischen Liebeslied. Esme heißt auf Kurdisch so viel wie braun oder olivfarben und es geht um eine Person mit einer etwas dunkleren Haut. Und im Song hört ihr auch Sängerin Semaf Hussein, die lebt in Berlin und zeigt auch, wie sie dieses traditionelle Lied singt in einem Clip auf Insta. Das Lied haben sie mit deutschen Produzententeam gespielt, Jugglers, und Sir Jay von Jugglers erzählt, wie sie das Ganze produziert haben.
1: Also Esme ist einfach ein Instagram-Video von so einem Mädel, die einen traditionellen kurdischen Song singt. Da haben wir uns natürlich an das Tempo gehalten. Wir haben gesagt, wir behandeln das jetzt wie ein Sample, machen das halt einfach ein bisschen, fucken das ein bisschen ab, und wir haben tatsächlich auch im Song dieses Instagram-Video, also den Sound aus dem Instagram-Video genommen, einfach um diese Ästhetik zu bekommen. Und der Drum-Bounce, ich weiß nicht, ist glaube ich Afrobeat, aber wir wollten so eine 2000er-Ästhetik haben.
0: Der Song läuft auf jeden Fall auf ihrem Album Legends, heißt das, von BG, und auch bei uns im Programm. Hier hört ihr die traditionellen Gesänge im Song Esme von

Dai dai. Hat auf jeden Fall funktioniert, das treibende Wort aus dem Italienischen, was ich sonst immer von meiner Mama kenne. Shakira mit ihrem Welthit Dai dai in Cosmo. Global Pop Perlen holen wir euch nach Deutschland. 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
1: 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Hier ist sie nochmal. Dip and Run.

0: möchte man fast mit flüstern bei Billie Eilish. I'm a bad guy in Cosmo. 16:26 ist es. Liebe Leute, zückt euer Handy.
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0: Läuft dieses Jahr, würde ich sagen, bei Asha K. Asha K aus Nigeria, ein Rapstar. Internationale Fanbase wächst und wächst. Alle lieben seine einzigartige Mischung aus Afrobeats, Amapiano, Hip-Hop. Dann auch noch die Kollabo mit Afrobeats Legende Wizkid. Damit bricht Asha K sowieso alle Rekorde mit seinem neuen Album Money und geht jetzt auf Tour. Und zwar in God We Trust World Tour. Asha K ist in Berlin am 21.10. und ich setze euch jetzt auf die Gästeliste, wenn ihr mich jetzt anruft. 0800 567 4 mal die 8.

0: So schnell geht das, ne? Schon können alle Spanisch. Dank DJ Goja. Mi Chico. Buenas tardes, chicos y chicas. Rapstar-Alarm in Berlin. Das sind die griechische Star Ashake. Wir sind verliebt in seinen Mix aus Afrobeats, Amapiano und Hip-Hop. Hallo Alvin.
1: Hallo.
0: Hallo, du hast Roots in Nigeria. Was genau liebst du denn an Ashake?
1: Ja, also ich muss zugeben, ja, Ashake, Wizkid und die neue Hip-Hop-Star, nenne ich mal so.
0: Aha.
1: Ja, die vertreten das Land nach außen mit allen seinen Problemen und dementsprechend, ja, es ist auf jeden Fall für mich wichtig, als gebürtige Nigerianer die auch irgendwie zu unterstützen und mag die Musik halt.
0: Oh wow, wie sehr steht denn Ashake in Nigeria oder wie sehr wird er gefeiert? Was sagst du, deine Friends oder

0: Family, was sagen die so?
1: Natürlich von meiner jüngeren Schwester, weil ich außerhalb Nigeria wohne. Auf jeden Fall höre ich viel und die sind von ihm auch angetan.
0: Ah ja, ach schön. Ja, ey, 10. Nee, warte mal, wann kommt der nach? 21.10. ist Al-Shakir in Berlin und du fährst hin.
1: Ja, vielen, vielen Dank.
0: Und das ist dann auch kein Problem von dir für dich von Essen nach Berlin zu fahren.
1: Nein, also ist für mich kein Problem.
0: Okay, organisierst du, machst du und ich wünsche dir einen wunderschönen Abend, ganz viele Gänsehautmomente, denn es ist immer noch mal was ganz Besonderes, glaube ich, wenn man aus dem Land auch kommt, wo der Künstler dann herkommt. Viel Spaß, Alvin.
1: Danke. Ciao, ciao.

0: Sprache Chuck aus Kanada. Das wird da im Südosten gesprochen. Deswegen der Titel. Entre toi pis moi pis la corde de bois. Was für mich immer wie so ein Kinderreim klingt. Lisa Leblanc kommt aber aus Kanada. Und jetzt düsen wir eine Runde nach Brasil mit Seu Jorge, Amiga da Minha Mulher. Das ist die Freundin von meiner Freundin. Von der singt Seu Jorge jetzt von für euch hier in Cosmo.
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0: Wert sich sehr, Georgi, um bloß nicht auf die schönen Augen zu verfallen von der Freundin, von der eigenen Frau. Ihr hört Cosmo. 1. Oktober ist es. Herbstbeginn. Gibt es da eigentlich sowas wie Herbstputz oder so? Also einmal so richtig schön Ordnung schaffen, bevor wir uns alle wieder eher nach drinnen verkriechen. Apropos durchwischen, Kibali hat da ein Lieblingswort.
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2: Hi, ich bin Kimberly, ich komme aus Bremen und ich feiere das Wort Puschundek. Meine Oma hat früher immer Puschundek gesagt. Und das ist so das Wort für, man macht so komplett einmal Großputz, Großreine machen, aufräumen. Das Wort Puschundek kommt aus dem Polnischen, weil meine Oma aus Oberschlesien kommt. Ich finde das Wort Puschundek total toll, weil es irgendwie so energisch ist. Das ist nicht einfach nur, ich räume auf, ich mache sauber, sondern es ist richtig, ich mache Puschundek. Das ist so richtig mit Elan und Energie und man weiß dann, was ansteht. Das ist nicht einfach nur zwei Sachen wegräumen, sondern von Grund auf alles einmal durchkehren. Ich mache leider nicht so oft Puschundek, wie ich sollte oder wie meine Oma das wahrscheinlich gut gefunden hätte. Aber wenn es wirklich ganz schlimm ist, dann kann ich mich dazu durchringen, Puschundek zu machen. Also so alle halbe Jahre steht Puschundek an. Ein Wort, was definitiv alle kennen sollten, die zwischendurch mal richtig aufräumen müssen, ist das Wort Puschundek.

0: So viel Energy bei den beiden. Gabrielli Paco Moroso, Pink Panthers macht ja auch noch mit Sexy Magic. Live haben die irgendwie alles geboten und einmal querbeet durch das Global Sounds Universum. Ihr hört Cosmo. Es ist sowas wie eine deutsche Comedy-Institution. Für alle, die es nicht wissen, Happe Kerkeling, der macht seit 40 Jahren professionell Quatsch. Also sowas hier.
1: Weißt du Bescheid, ne? Schitzelei.
0: Gestern musste Happe Kerkeling aber erstmal richtig ernst werden. Und zwar im Thüringer Landtag. Da gab es ja eine Anhörung zu einem möglichen AfD-Verbotsverfahren. Und da hat er ein Plädoyer abgegeben, das sehr viele sehr beeindruckt hat.
2: Eine Partei, die ihre Existenz aus der Schürung von Hass gegen Minderheiten speist, hat in unserem Land mit seiner grauenvollen Geschichte keinen Platz.
0: Kerkeling weiß, wovon er spricht. Sein Großvater war Häftling im KZ Buchenwald. Er ist also eine wichtige Stimme gegen Faschismus und Rechtsextremismus. Und sein Statement, das geht gerade ziemlich viral.
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1: Um 17 Uhr mit Sebastian Riechel. Wer schon lange ein Amazon Prime-Abo hat, könnte bald weniger bezahlen müssen. Der Bundesgerichtshof hat heute entschieden, eine Preiserhöhung aus 2022 ist nicht rechtens. Prime will die Preise jetzt auf den alten Stand zurücksetzen. Klaus Hempel sagt, dass da auch noch mehr gehen könnte.
2: Nach dem Urteil können alle Kunden von Amazon Prime Geld vom Unternehmen zurückfordern. Die Verbraucherzentrale NRW hat dazu eine Sammelklage auf den Weg gebracht, der sich betroffene Kunden anschließen können. Infos dazu findet man auf der Internetseite der Verbraucherzentrale.
1: Über diese Sammelklage verhandelt dann ein anderes Gericht in Hamm in NRW. Wann genau, steht aber noch nicht fest. Die Menschen in Deutschland haben offenbar weniger Angst als früher. Zu diesem Ergebnis kommt eine Befragung der R&V-Versicherung. Zum Beispiel hat nur jeder fünfte Angst, seinen Job zu verlieren. So tief war dieser Wert noch nie. Größte Sorge sind weiter das Geld und die gestiegenen Preise. Auch steigende Mieten machen vielen Leuten Sorgen. Dann schauen wir nach Syrien. Da ist der Bürgerkrieg seit fast 2 Jahren vorbei und Diktator Assad ist weg. Trotzdem leben noch über 5,5 Millionen Menschen nicht zu Hause. Die UNO sagt, dass die meisten in Syrien davon außerhalb von offiziellen Flüchtlingslagern leben. 2 Millionen Menschen konnten bisher nach Hause zurückkehren. Mit dem Zug von Bremen nach Groningen in die Niederlande fahren, das geht bald schneller. Eine wichtige neue Brücke ist fertig. Sie war vor über 10 Jahren durch einen Schiffsunfall zerstört worden. Die Bahnstrecke zwischen beiden Städten soll in den nächsten Jahren weiter ausgebaut werden. Dann würde die Fahrt von Groningen nach Bremen oder andersrum nur noch 2 Stunden 15 Minuten dauern. Nach Berlin schauen wir. In Kreuzberg bleibt der Görlitzer Park erstmal weiter nachts geöffnet. Das Oberverwaltungsgericht hat eine Beschwerde von der Umweltverwaltung abgewiesen. Die bisherige Berliner Landesregierung will den Görlitzer Park nachts schließen für weniger Kriminalität und Drogenhandel. Zahlen der Berliner Polizei zeigen allerdings, dass das möglicherweise gar nichts bringt. Und zum Schluss Fußball. Heute Abend gibt es das 3. Spiel in der Ära Klopp. Die Nationalmannschaft muss gegen Serbien ran in der Nations League. Diese Fans hoffen auf den ersten Sieg unter Jürgen Klopp.
3: Ich sag 3:1 für Deutschland.
4: 2:1 Deutschland.
5: Florian Wirtz. Ein Tor und eine Vorlage.
6: Nein, ich möchte Herrn Klopp Zeit geben. Ne? Das muss jetzt mal langsam aufbauen.
7: Er weiß, was er macht. Er ist ein guter Coach. So.
8: Ja, auf jeden Fall. Gib ihm ein bisschen Zeit und dann wird es.
1: 8 Spieler haben heute die Chance auf ihr DFB-Debüt. Wer ist noch nicht ganz klar? Sicher ist nur, dass Jonas Urbich im deutschen Tor stehen wird. Schauen wir noch aufs Wetter. Heute Abend gibt es in Westfalen und in Bremen noch Regen. In Berlin kommt der erst morgen früh an. Dann wird es im Rest aber schon wieder deutlich freundlicher. Morgens kann es aber länger neblig sein. Dazu in Berlin, Bremen und Wuppertal morgen 20 Grad. Das Wochenende wird dann ruhig. Herbstwetter mit relativ viel Sonne.
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9: Schönen guten Tag, buon pomeriggio ragazzi, zieht mich hoch. Das heißt ja übersetzt Tiramisu. Was für ein Hype. Der Guardian hat jetzt sogar gesagt, wir wären mitten in der Ära des Tiramisu. Im hippen Stadtteil von London zum Beispiel, in Soho, gibt es jetzt extra einen Laden mit lauter Tiramisu-Zeugs. Bei Hochzeitstorten soll Tiramisu boomen. Und nächste Woche fängt die Tiramisu-Weltmeisterschaft an, wo vor allem ganz viele aus Österreich und aus Australien sich beworben haben, um den besten Tiramisu zu küren. Liebe Leute, versteht ihr auch nur Tiramisu? Ey, es gibt so viele leckere Sachen, zum Beispiel aus Südindien. Appam nämlich. Und was das genau ist, gleich mehr hier in Cosmo.

0: Ihr hört Cosmo an eurem Donnerstagnachmittag. 17.12 Uhr ist es, Viertel nach fünf. Wir kommen zu einem Thema, wo die Welt ziemlich geschockt ist, und zwar von der mutmaßlichen Gruppenvergewaltigung an der Cornell University im Bundesstaat New York. 7 Studenten sollen eine Studentin vergewaltigt haben. Das Ganze soll 2024 stattgefunden haben. Damals hat die Studentin das angezeigt, aber die Konsequenzen damals waren sehr gering. Der Fall, der wird jetzt neu aufgerollt, und jetzt gibt es super viel Kritik an der Uni. Viele sind total empört und auch auf Social Media. Kosmo-Korrespondentin Ute Scheins in New York. Warum wird denn das Ganze jetzt neu aufgerollt?
1: Weil die frühere Studentin, die in den Medien als Jane Doe bezeichnet wird, jetzt eine Zivilklage gegen die Uni und auch gegen die 7 Mitglieder einer Studentenverbindung eingereicht hat. Und durch diese Klage sind eben neue Dokumente und Beweise aufgetaucht, die diesen Fall, der ja jetzt schon 2 Jahre zurückliegt, in ein anderes Licht rückt. Laut Staatsanwaltschaft damals, so sagt eben der Bezirksstaatsanwalt, habe die Studentin den Fall so geschildert, dass sie die Drogen und auch den Alkohol freiwillig genommen habe und eben nicht zum Sex gezwungen worden sei. Deswegen hat die Staatsanwaltschaft damals auch keine Anklage erhoben. Sie räumt aber ein, dass sie sich bei der Bewertung des Falls vor allem auf die Unterlagen oder ausschließlich auf die Unterlagen und Berichte der Campuspolizei verlassen haben. Also sozusagen eine Unipolizei, keine eigenen Untersuchungen entsprechend durchgeführt hat. Dieses komplette Vernehmungsprotokoll der Campuspolizei mit Jane Doe, das hat zum Beispiel die Staatsanwaltschaft, sagt sie, damals gar nicht bekommen, sondern nur so eine Art Report, also so eine Zusammenfassung der Uni. Besonders pikant an der ganzen Sache ist jetzt, dass Details aus diesem Vernehmungsprotokoll hier in den Medien zitiert werden, in den USA und nach außen gedrungen sind. Und danach hat die Studentin schon der Campuspolizei damals den Fall so geschildert, dass man durchaus von einer Gewaltigung sprechen kann, also dass das gegen ihren Willen passiert ist.
0: Und jetzt gibt es unheimlich viel Kritik natürlich und ganz, ganz viele sind empört. Wie sehen denn die Menschen oder wie reagieren die Menschen in den USA darauf?
1: Ja, mit Entsetzen. Also der Fall wird hier ganz, hat regelrecht eine Welle der Empörung ausgelöst. Der wird hier in den Medien täglich zitiert, also stündlich. Ich konnte das eben wieder mitbekommen. Hoch und runter geht das hier zum Beispiel auf CNN. Und im Mittelpunkt steht auch die Frage, wie die Unis mit den Hinweisen auf sexuelle Übergriffe umgehen. Die New Yorker Gouverneurin Kathy Hochul fordert zum Beispiel eine unabhängige Untersuchung des Falls. Die demokratische Kongressabgeordnete Alexandria Ocasio-Cortez macht auch der Uni schwere Vorwürfe und sie sagt, dass die junge Frau ja, die hat ja ihre Ausbildung aufgeben müssen, während die Männer, die an dem Fall beteiligt gewesen sein sollen, so sagt sie, zur Belohnung auch noch einen Abschluss von einer renommierten Uni bekommen haben. Das steht jetzt erstmal als Vorwurf im Raum, also da muss man sicherlich noch einiges untersuchen.
0: Krasser Vorfall auf jeden Fall aus den USA, Massenvergewaltigung an der Uni Cornell in den USA. Einige reden sogar von einer richtigen Vergewaltigungskultur an den Unis, haben wir darüber geredet in Cosmo.

0: liebe Schwarmmenschen. Jeder gibt ein wenig, am Ende kommt ganz viel raus im besten Fall. Crowdfunding auf Social Media bei Katastrophen oder Konflikten, das haben wir alle schon mal gesehen und auch mitgemacht. Auch ganz konkret für Menschen in Deutschland geht das aber, die in eine finanzielle Notlage gekommen sind. Denn tatsächlich sagt GoFundMe, das ist eine dieser Plattformen, auf denen ihr den Spendenaufruf machen könnt. Das hat sich alles in den letzten 3 Jahren, also Crowdfunding, verdreifacht. Cosmo-Reporter Frido Menzel ist bei mir und der sagt euch, wofür diese privaten Spendenaufrufe so gesammelt werden.
1: Also in den meisten Fällen geht es um ganz akute Notfälle, weil jemand seine Miete nicht bezahlen kann oder eine Beerdigung von Verwandten zum Beispiel. Ganz oft geht es auch um Arztkosten für sich selbst, eine angehörige Person oder für ein Haustier, so wie bei Kati.
2: Ich musste einen Spendenaufruf starten, weil es meiner Hündin über ein Jahr zunehmend schlechter ging und am Ende eine Operation anstand, die ich einfach nicht stemmen konnte. Trotz Rücklagen hat das Geld einfach nicht mehr gereicht. Und meine Freunde und Freundinnen haben mich dann dazu motiviert, einen GoFundMe zu eröffnen.
0: Ja, das ist ja auch schon heftig, ne? Wenn man jetzt nicht so mega viel Kohle auf dem Sparkonto hat, dann auch noch so ein paar unvorhergesehene Notfälle, dann kann es finanziell ganz schnell ganz schön knapp werden.
1: Allerdings, und dazu kommen halt noch steigende Versicherungs- und Gesundheitskosten, Inflation und auch langsame Bürokratie bei finanziellen Engpässen. Kati ist da echt kein Einzelfall. Es gibt bei den gängigen Anbietern für so Online-Spendenaktionen wie Better Place, Why Donate oder eben GoFundMe, da gibt es Aufrufe ohne Ende. Das ist kein Nischenphänomen mehr, sondern eine ganz normale Art, wie Leute um Hilfe bitten oder Hilfe geben können, weil es halt schnell und unkompliziert geht.
0: Crowdfunding, was das emotional bedeutet, das hört ihr gleich hier in Cosmo.

0: Privilegiert, dass ich meine Familie und mein Umfeld habe, dass es mir helfen würde. Aber ich glaube, gäbe es keine andere Lösung, würde ich das auch machen.
1: Ja, ich habe da selber sogar einmal einen Aufruf gestartet. Es war eine sehr kleine Summe und die hat sich schon sehr, sehr schnell eigentlich aufgesammelt.
2: Insgesamt wäre es mir nicht super unangenehm, aber natürlich ist da immer ein gewisses Schamgefühl mit dabei, weil man ja Hilfe in Anspruch nehmen sollte. Und es sollte eigentlich nicht so sein, dass man ein Schamgefühl hat, wenn man Hilfe braucht, egal auf welche Art und Weise.
3: Sie alle kennen die gängigen Online-Spendenportale und viele haben auch selber schon mal gespendet, hoffen aber natürlich nicht selber darauf angewiesen zu sein.
4: Ja, und ich kann mir vorstellen, da muss man sich schon ganz schön überwinden, weil das ja dann nicht nur die eigenen Freunde und Familie sind, sondern komplett fremde Menschen, die man da fragt.
3: Ja, Scham ist natürlich ein großer Faktor dabei, aber die Online-Portale machen es einem auch echt einfach. Man ist dort ein Fall von vielen und die Plattformen sind ja auch genau dafür gedacht. Das normalisiert diesen Akt der Bitte schon mal total. Und oft startet auch nicht die betroffene Person selber den Aufruf, sondern ein Familienmitglied oder eine Freundin oder ein Kollege. Und das übernimmt dann halt einfach jemand anders für sie. Mhm. Kathi, die wir gerade schon mal gehört haben, hat mit Scham zum Glück kein Problem gehabt.
5: Schamgefühle hatte ich auf jeden Fall nicht. Es hat sich eher sehr schön angefühlt, als dann wirklich ein bisschen Geld eingekommen ist. Und selbst wenn nur 100 Euro oder 50 zusammengekommen wären, wäre ich total glücklich, weil ich weiß, dass da trotzdem eine Unterstützung ist.
4: Das heißt also, Scham erstmal überwunden, kann dann sogar ein Glücksgefühl erzeugen und einen Bonus an Geld gibt es dann auch noch.
3: Genau, und dieses gute Glücksgefühl hat man übrigens auch als Spender oder als Spenderin. Oder sogar dadurch, dass man den Aufruf einfach nur bei Social Media teilt. Helfen stärkt sowohl das eigene Selbstwertgefühl als auch die Gemeinschaft. Und zwar die Gemeinschaft wirklich im engsten Kreis. Über 80% der Spenden stammen nämlich von Freunden, Familie und Bekannten. Also bittet man eigentlich das eigene Netzwerk um Hilfe, nur eben über einen digitalen Umweg statt persönlich.
4: Ja, und das Schöne ist, helfen macht glücklich, egal ob im Real Life oder im Netz. Und wer Hilfe braucht, kann sie mittlerweile auch ziemlich easy bekommen. Eben weil so Online-Portale für Crowdfunding so stark wachsen.

0: Oh, mit Fanzum R&B im Song Risk It All in Cosmo. Buon pomeriggio, ragazzi. Und wer jetzt nur Parmigiano versteht, der ist genau richtig. Es geht um Essen.
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0: Unser Vorkoster ist diese Woche bei Blessin. Der hat Roots in Südindien und die beiden haben zusammen lecker gekocht. Und zwar Appam. Was das ist, erklären sie euch selbst.
2: Als indisches Brot kenne ich so Chapati und Roti und Dosas, aber das, was du heute gemacht hast, habe ich nie probiert. Wie heißt das? Was ist das?
3: Das ist ein sogenannter Appam. Das basiert auf Reismehl. Die anderen Sachen, die du angesprochen hast, wie zum Beispiel in Deutschland, das ist ja auf so Dalbasis, Urdal. Das ist hier pure Reismehl. Sehr, sehr stärkehaltig, sehr, sehr kohlenhydratlastig, aber wahnsinnig lecker.
2: Ich habe dir beim Kochen zugeguckt. Du hast einen großen Topf mit dem Teig rausgeholt, der immer noch geblubbert hat.
3: Genau, der Teig blubbert, weil er ein fermentierter Teig ist. Das heißt, wir nutzen das Reismehl und tun dann machen daraus erstmal eine Mehlschwitze und tun dazu dann Wasser, Hefe und Zucker und lassen das einfach dann über die Nacht stehen und dann geht der über Nacht auch auf und dann hast du dieses schöne Blubbern.
2: Da muss man sagen, dass dieser Pfannkuchen eigentlich nur auf einer Seite gebacken wird.
3: Richtig, also man backt quasi kross die untere Seite und dann tut man quasi den Deckel drauf, damit der obere Teil durch mehr oder weniger den Wasserdampf gegart wird. Das heißt, dann hast du diese tolle Konsistenz, oben fluffig, unten kross.
2: Das gibt eine gute Basis für Soßengerichte, für Curries.
3: Genau, weil die Soße quasi mehr oder weniger von dem fluffigen oberen Teil aufgesogen wird und das krosse unten gibt dem Ganzen, wenn du das im Mund hast, noch so eine Crunchiness. Das ist eine sehr, sehr leckere und schöne Kombination.
2: Gibt es auch andere Möglichkeiten, dieses Appam zu sich zu nehmen? Wird das auch anders gegessen, außer mit Soßengerichten?
3: Genau, du kannst diesen Appam auch als Süßspeise essen. Und zwar, das ist einer unserer Lieblingsessen in der Kindheit gewesen, Appam mit Milch und Zucker. Ganz, ganz einfach. Und daher rührt übrigens auch ein familieninterner Rekord. Mein Bruder hat es tatsächlich geschafft, 13 davon zu essen, bis heute ungeschlagen.

0: Na, unter den Regenschirm in NRW zum Beispiel. Und Berlin genießt sowas wie den Spätsommerabend. Es ist gleich 17:45 und für alle gibt es jetzt neuen Stoff zum Lesen von Rapper und Musiker Hendrik Wolf, von ehemals zugezogen maskulin, mittlerweile Buchautor. Sein erstes Buch war ja schon ein Bestseller, Nullerjahre hieß das. Und heute kommt sein zweites Buch raus, heißt Aus Ruinen. Und Hendrik habe ich erstmal gefragt, worum es eigentlich geht.
1: Also, wir schauen dem jungen Hendrik Bolz über die Schulter, wie er da an der Uni ankommt, überhaupt nicht zurechtkommt. Er meint, er kommt nach Berlin in die Stadt der Gangster-Rapper und jetzt lernt er ganz viele coole Leute kennen und wird noch viel krasser und härter, als er eh schon glaubte zu sein. Ja, und hockt dann aber plötzlich da in der Uni und im Wohnheim und ja, kommt irgendwie gar nicht zurecht, weil das ist ja gar nicht so das Berlin, wie er sich das vorgestellt hat. Aber irgendwo, da werden ja die ganz coolen Leute sein und er ist so auf der Suche danach. Und ja, es gibt viele Irritationen bei allen Beteiligten. Für die Leute da an der Uni war ich, glaube ich, also ich weiß nicht, was die sich dachten, was ist mit dem? Ist das der hier der Hausmeister oder keine Ahnung, hat er sich irgendwie verlaufen? Also weil ich auch wirklich so mit so Picaldi-Hosen und Alpha-Bomber-Jacke und so der berühmte Bushido-Haarschnitt, ne, mit so an den Seiten abrasiert und dann am besten vom Kumpel ohne Übergang, so dass einfach so eine harte Kante drin ist und so, da so rumstolziert bin und auch glaubte, ich bin cooler als ihr alle, ihr seid alles voll die Loser und das müsst ihr nur noch begreifen. Ja, und das kann man sich dabei anschauen. Gleichzeitig ging es mir in der Zeit sehr, sehr schlecht, weil ich ja schon, ich meinte ja schon, mit so Drogen und so, ja, so Probleme hatte und auch wirklich, also so schlimme Panikattacken und Depressionen hatte, die aber auch da noch so mittendrin und auch nicht richtig wusste, wie ich damit umgehen soll und so. Und ja, also es war schon so ein Tiefpunkt in meinem Leben, so diese Entwurzelung zusammen mit diesen ganzen Mental Health Problemen. Mhm. Und ja, genau das.
0: Und wie du so erzählst, also man merkt bei dir einmal so ein bisschen das Ironische vielleicht oder so ein bisschen das Reflektiertere, wenn du zurückschaust, aber natürlich auch das sehr, sehr Persönliche, weil es eben auch eine Zeit war, in der es dir gerade nicht so gut ging. Du hast ganz viel Coolness gerade gesagt. Was war denn damals so besonders an der Stadt, was vielleicht heute nicht mehr da ist?
1: Aua, also, für mich war das ja das Tollste. Berlin, Alter, das ist die coolste, größte Stadt, in der man in Deutschland wohnen kann. Wie gesagt, da leben die ganzen Gangster-Rapper, die ich schon seit Jahren feier und deren Musik ich mir bei mir in Stralsund, in der ostdeutschen Provinz, in der Kifferbude mir reingezogen habe und wo wir uns abgeguckt haben, wie man sich anzieht und was weiß ich nicht alles. Und dann auch tatsächlich hier vor Ort, also diese ganze Angebotsvielfalt, die Partys, die ganzen, ja, diese Individualität, also Leute, die sich wirklich ausleben, was ich ja so, ja, in dem Ort, wo ich herkam, also da hat man schon relativ schnell, glaube ich, gemerkt, okay, was Angebote angeht, das hat man schnell durchgespielt oder nicht schnell, aber irgendwann kommt man da schon an eine Grenze.
0: Nicht mehr so viel.
1: Genau, und dann will man schon mehr vom Leben. Und das war ja auch eine Zeit, da war das normal oder noch normaler als heute, aus der ostdeutschen Provinz wegzuziehen. Es gab keine Arbeit, viele Generationen sind weggezogen, es gab nur noch alte Leute überall, ist heute nicht besser geworden in vielen Teilen. Und ja, jetzt komme ich in so eine Stadt, die einfach so pulsiert und aufregend ist. Und ich finde aber das ist bis heute so und ich habe bis heute Momente und wenn auch Leute immer wieder über Berlin meckern und so und es gibt auch viele Punkte, die haben auch einen wahren Kern, aber ich finde es nach wie vor eine total lebens- und liebenswerte Stadt und ich bin so froh, dass ich hierher gekommen bin, weil das für mein Leben einfach wirklich total wichtig war und ich mich hier sehr wohlfühle.
0: Also Berlin als Lieblingsstadt und Zufluchtsort. Hendrik Bolz war bei mir zu Gast im Cosmo-Interview. Heute erscheint sein zweites Buch. Aus Ruinen heißt es und damit ist er auch auf Lesetour.
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1: 18 Uhr, ich bin Sebastian Riechel. Alle, die schon länger ein Amazon Prime-Abo haben, werden erstmal bald weniger dafür bezahlen müssen. Der Bundesgerichtshof hat heute über eine Preiserhöhung bei Prime im Sommer 2022 entschieden und gesagt, dass sie nicht in Ordnung war. Wie Prime jetzt reagiert, dazu Tim Esselmann.
2: Amazon hat sofort gesagt, dass die Tarife erstmal angepasst werden. Für alle, die seit rund 4 Jahren oder länger das Abo haben, sinkt der Preis wieder auf 8 statt 9 Euro im Monat, beziehungsweise von knapp 90 auf 70 Euro im Jahr. Laut der Verbraucherzentrale NRW sind Millionen Kunden betroffen. Sie hat gegen die Preiserhöhung bei Amazon vor Gericht gekämpft. Alle, die in den letzten Jahren zu viel gezahlt haben, haben jetzt auch bessere Chancen auf eine Rückzahlung. Dafür muss man sich aber einer Sammelklage anschließen, die noch läuft. Dazu muss man seine Daten in ein Register beim Bundesjustizamt eintragen. Das Register ist bei der Verbraucherzentrale auf den Seiten verlinkt.
1: Dann schauen wir in die USA. Da hat eine geplante Hinrichtung nicht funktioniert. Eine verurteilte Mörderin hat 2 Giftspritzen überlebt. Danach ist sie ins Krankenhaus gekommen. Hinrichtungen von Frauen sind in den USA äußerst selten. Jetzt geht es um Abschiebungen. Die EU-Länder haben rechtlich die Grundlage dafür geschaffen, dass Asylbewerber in Länder außerhalb von Europa gebracht werden können. Im Gespräch ist Ruanda in Afrika. Dort sollen Menschen hingebracht werden, die in ihre eigentliche Heimatländer nicht zurück können. Kritiker sagen, in den neuen Abschiebezentren könnten Menschenrechte nicht eingehalten werden. 11 Jahre lang waren Bundeswehrsoldaten im Irak im Einsatz. Jetzt ist der zu Ende. Die letzten 30 Soldaten sind zurück in Deutschland. Andere Länder wie die USA waren in den letzten Tagen schon abgezogen. Was ihre Aufgabe da war, sagt Olli Neuroth.
3: Die Aufgabe bestand vor allem darin, irakische Sicherheitskräfte im Kampf gegen die Terrorgruppe Islamischer Staat auszubilden. Der Gedanke war, dass der Irak langfristig selbst in der Lage ist, den IS zu bekämpfen, für seine eigene Sicherheit zu sorgen, ohne auf ausländische Truppen angewiesen zu sein.
1: Und aus Sicht der irakischen Regierung ist dieses Ziel jetzt erreicht. Wer in diesem Jahr 18 geworden ist oder es noch wird, der kann sich seit heute wieder für ein gratis Europa-Zugticket bewerben. Die EU verschenkt knapp 41.000 davon. Die Gewinner können zwischen März nächstes Jahr und Mai übernächstes Jahr für einen Monat durch Europa reisen. Und heute Abend spielt die deutsche Fußballnationalmannschaft gegen Serbien. Es ist das 3. Spiel in der Nations League und auch das 3. Spiel unter Trainer Jürgen Klopp. Er hat den Kader im Vergleich zum letzten Spiel fast komplett ausgetauscht. Das war auch so geplant. Klopp sagt, dass es gerade noch ums Kennenlernen und Ausprobieren geht. Schauen wir noch aufs Wetter. Im Osten von NRW und auch in Bremen kann es noch regnen. Nur in Berlin bleibt es komplett trocken. Da kommt der Regen erst morgen an. In NRW gibt es eher morgen Nebel. Tagsüber am Nachmittag wird es dann freundlicher. Dazu die Temperaturen in Berlin, Bremen und Düsseldorf jeweils 20 Grad.
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4: Liebe Leute, cari amici, einmal tanken ohne Schock. Heute Tankrabatt der Bundesregierung ist ja da. Fabian aus Dortmund aber hat keinen Bock mehr.
5: Ja, die 17 Cent kann er sich schmieren. Echt, ja. Ich fahre jeden Tag 40 Kilometer Arbeitsweg hin und zurück. Das geht gar nicht. Also, ich arbeite, um zur Arbeit zu kommen.
4: Also, ich hoffe, ihr seid ein bisschen optimistischer auf dem Weg nach Hause. Noch schnell zur Tanke. Wenigstens ist der Schock nicht so mega groß. 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

0: Pausen mit einem Song. Aber denkt an uns, liebe Radiomoderatorinnen und Moderatoren. Wir kriegen dann immer einen Schock so, hä? Song vorbei? Ja, jetzt auf jeden Fall. Ihr hört Cosmo.
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0: Fast ein halbes Jahr her und ich komme immer noch nicht klar auf das Konzert von ihr. Increíblemente bueno von der spanischen Künstlerin Rosalía.

0: Noch einer meiner Lieblingssongs. Anna, was bringst du hier mit? Ausverkaufte Hallentourneen, Brit Award als beste Künstlerin, mega erfolgreiches Album Lux und dieses Jahr läuft so richtig, richtig gut bei Rosalía, Anna Kravchikova aus dem Cosmo Musikteam. Jetzt wird Rosalía auch noch bei den Latin Music Awards ausgezeichnet.
1: Ja, und zwar mit dem Billboard Hall of Fame Award. Den bekommt sie bei der Verleihung am 22. Oktober.
0: Okay, was ist das für ein Award?
1: Ja, das ist so ein bisschen wie so ein Preis fürs Lebenswerk. Ah. Also viele der Preisträger sind auch schon ein bisschen älter. Es geht nämlich um den besonderen weltweiten Einfluss eines Artists in verschiedenen Bereichen. Und in der Pressemitteilung heißt es jetzt, dass Rosalía für ihre außergewöhnliche Karriere gewürdigt wird, die von, Zitat, musikalischer Innovation, einer einzigartigen künstlerischen Vision und einem Einfluss geprägt ist, der Genres, Sprachen und Grenzen überschreitet.
0: Ja, wenn man bedenkt, Rosalía ist ja auch bekannt dafür, dass sie das traditionelle Genre Flamenco dann unter die junge Generation gebracht hat, passt das ja voll, ne?
1: Ja, und neben Flamenco macht sie ja auch Reggaeton, Hip-Hop, elektronische Sounds oder auch Klassik, wie zuletzt bei ihrem Mega-Hit Berghain.
0: Spätestens mit diesem Track hat sie Classic wieder in die Charts gebracht, auf jeden Fall. Jetzt wird sie mit diesem besonderen Preis gewürdigt.
1: Ja, und dieser Hall of Fame Award, der wird auch gar nicht jedes Jahr verliehen.
0: Aha.
1: Seit fast 30 Jahren ist der übrigens auch an keine einzige Frau gegangen. Prominente Preisträger der letzten Jahre ist zum Beispiel Daddy Yankee aus Puerto Rico. Der hat den Hall of Fame Award vor 5 Jahren gewonnen.
0: Neben diesem Hall of Fame Award ist sie auch noch in vielen anderen Kategorien bei den Latin Music Awards nominiert. Welche?
1: Ja, also in 6 Kategorien ist sie nominiert. Zum Beispiel für das Album des Jahres, für Lux oder auch als Latin Pop Künstlerin des Jahres.
0: Ja, drück mal doch die Daumen. In 3 Wochen finden nämlich die Latin Music Awards statt. Einen hat Rosalía auf jeden Fall schon mal safe und zwar den Hall of Fame Award. Klingt auf jeden Fall auch schon sehr, sehr gut.
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0: der Wahrheit oder Pflicht. Vor allem, wenn ihr jetzt gerade das Abi in der Tasche habt und dann in die große, weite Welt kommt und vielleicht studieren wollt und dann denkt ihr so, ey geil, ich lade euch zu meiner WG-Party ein. Ja, ist wohl nix mit WG. Kosmoreporter Kosmos Hotomanidis. Immer noch sind viele Studierende nämlich ohne eine Wohnung und in Studi-Wohnheimen, da ist die Lage auch ziemlich angespannt. Ne?
1: Ja, und das nicht zu knapp. In Berlin zum Beispiel stehen über 3000 Menschen auf der Warteliste für einen Wohnheimplatz. In Bonn sind es knapp 4000 und nicht nur gibt es zu wenige Plätze, Mieten werden auch einfach teurer. Die Preise steigen für Studiwohnungen jährlich um wenige Prozent. In NRW lag zuletzt der Preis für ein WG-Zimmer bei durchschnittlich 485 Euro. In Köln, große Stadt, sind es ca. 650 Euro. In anderen Bundesländern ist es noch krasser. Das kann man mit der BAföG-Wohnpauschale auch nicht decken. Die liegt bei nur 380 Euro. Und gerade für so Kleinstwohnungen, also wo viele Studis auch drin leben, um die 20 Quadratmeter, da wird unverhältnismäßig viel Geld verlangt.
0: Das ist richtig krass. Und wenn die Preise dann nicht das Problem sind, bekommen dann viele junge Menschen auch noch teilweise echt wirklich freche Angebote.
1: Ja, das ist krass. Elias zum Beispiel, der hat im Freundeskreis was sehr Gruseliges erlebt.
2: Und dann wurde er angeschrieben von so, sag ich mal, Rahmen zwischen 40 und 60 Jahren alten Männern, wo er gesagt hat, ja, ich suche halt jemanden, der mit mir zusammen wohnt als Sklave.
1: Ja, das will man doch. Oder man bezahlt einfach für völlig runtergekommene Buden, wo nicht alles funktioniert, wie bei Mayra.
3: Es hieß, die Wäsche wäre inklusive und am Ende gab es nur einen Wäscheraum mit kaputten Waschmaschinen und seit 9 Monaten wurden die auch immer noch nicht repariert. Man darf auch keine Waschmaschine selber bei sich in die Wohnung stellen.
1: Oh ja, Wohnungsmarkt läuft aktuell eher so mäßig für Studis.
0: Was heißt das denn? Was sind denn die Folgen dann davon, dass es diese krasse Wohnungsnot gibt und hohe Preise?
1: Ja, dass junge Leute nicht unbedingt das studieren können, was sie wollen. Wenn es vielleicht meinen Studiengang zum Beispiel nur in Düsseldorf gibt, ich mir dort aber ein WG-Zimmer einfach nicht leisten kann oder auch keins finde, dann suche ich mir vielleicht ein ganz anderes Fach, was ich vielleicht gar nicht so gern machen will, in einer günstigeren Stadt. Und das kann ja auch nicht Sinn der Sache sein. Nee. Manche müssen monatelang Couchsurfen, da leidet das Studium. Es gibt noch ein paar andere Möglichkeiten, wenn man etwas flexibel ist und auch ein bisschen Glück hat, wie zum Beispiel bei Hannes. Der wohnt in Münster in einem Haus mit einer 90-jährigen Frau, zahlt nur die Nebenkosten und dafür hilft er ihr aber.
4: Also im Prinzip hat man pro Quadratmeter, den man zur Verfügung gestellt bekommt, soll man eben eine Stunde im Monat helfen. Ne? Also man soll auch keine Pflege jetzt oder so machen, das ist auch ausgeschlossen. Es geht eben darum, dass man sich unterhält, dass man unterwegs mal spazieren ist und quasi so soziale Dinge macht. Ich bin auch oft im Garten oder so.
1: Oder er hilft mal mit dem Handy, mit dem WLAN, sowas halt. Ne? Ja, ist auch nett. Und für sowas gibt es Angebote wie Wohnen für Hilfe, heißt das.
0: Heute beginnt offiziell das Wintersemester. Viele von euch suchen immer noch nach einer Wohnung. Wir drücken die Daumen, dass ihr schnell eine findet. Lage ist auf jeden Fall nicht so gut. 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

0: Dafür, dass Sie aus der Türkei sind. Ach so, hätte ich jetzt ja nicht rausgehört. Aber Sie sagen ja, Sie sind Türkin. Aha, aber haben Sie einen deutschen Pass? Na, dann sind Sie Deutsche. Doch, für mich ist das schon kompliziert irgendwo jetzt. Ich will ja wissen, wer Sie sind. Essen Sie denn an Weihnachten? Ach, kick an.
1: Tülin Seskin ist das, alias Conny from the Blog, Influencerin mit über 330.000 Followern auf Insta, 100.000 auf TikTok, also eine Menge, hat ein Buch geschrieben, Almanji-Mädchen heißt das. Und jetzt eine Serie mit all ihren Figuren, nämlich 9 to 5, Das Amt heißt die Serie, seht ihr ab morgen auf ZDF Neo. Und Cosmo-Serienkritikerin Emily Toomey, die hat heute gesagt, dass der Titel ja eigentlich schon alles sagt, nämlich ein sehr besonderes Amt.
2: Ja, genau. Bei 9 to 5 ist das Amt nämlich erfunden. Das ist ein Bezirksamt in Berlin. Tiergarten Mitte West, das gibt's natürlich nicht. Ich musste sofort an The Office denken bei der Serie oder an Stromberg, weil alle Serien sind Mockumentaries, also Serien, die nur so tun, als seien sie Dokumentarserien. Conny ist eine der fleißigsten Mitarbeiterinnen von 9 to 5 und die freut sich total, dass jetzt endlich ein Filmteam die Arbeit auf dem Amt begleitet.
3: Was ich ganz kurz sagen wollte, ich finde es so cool, dass ihr hier seid. Ich finde es so schön, dass jetzt auch mal was von uns gezeigt wird. Ne? Wir sind nämlich gar nicht so öde und langweilig, wie alle immer sagen.
2: Ja, der Büroalltag des Bezirksamts kommt ordentlich durcheinander, weil eine neue Chefin auf der Etage anfängt. Ronja Keller kommt aus der freien Wirtschaft und hält sich für was Besseres.
4: Man könnte sagen, ich bin sozusagen so der industrielle Mähdrescher, ja? Der mit dem doppelten Schneidewerk vorne. Und die stehen immer noch so mit der Sense auf dem Feld.
2: Ja, zwischenmenschlich ist Chefin Ronja eine Vollkatastrophe, aber ihre Mitarbeitenden sind jetzt auch nicht unbedingt besser als sie. Im Bezirksamt wird es wegen der Intrigen, Fehltritte und auch Ambitionen der Leute auf jeden Fall nicht öde.
1: Ich halte mich die ganze Zeit zurück, muss die ganze Zeit loslachen, weil das schon sehr, sehr viele lustige Momente verbricht auf jeden Fall. Was das für Fehltritte sind und Ambitionen, das hört ihr natürlich gleich hier in Cosmo 9 to 5 ab morgen auf ZDF Neo.

0: Und Feierabend, vielleicht habt ihr Bock auf eine neue Comedy-Serie. Comedy-Serien, die mit Bürokratie und Büroalltag zu tun haben, kennen wir ja schon, zum Beispiel The Office oder Stromberg. Und jetzt 9 to 5, das Amt auf ZDF Neo ab morgen. Auf eine Workplace-Mockumentary ist das. Und zwar tut die ja nicht so, als wäre sie eine Doku, sondern eben eine Comedy-Serie. Emily Toomey aus dem Cosmo-Team hat die Serie schon gesehen und da findet viel Humor statt und vor allem viel Fremdschämen.
1: Ja. Voll. Wie auch die anderen Mockumentaries, die du genannt hast, da wird das Absurde von so einem eintönigen Büroalltag ins Extrem gedreht. Vor allem zwischenmenschlich läuft da alles schief. Wir steigen am ersten Arbeitstag bei 9 to 5 ein, in so eine als die Facharbeitsleiterin Ronja Keller anfängt. Ronja hat nicht den Mumm, ihrer Mitarbeiterin Conny zu sagen, dass Conny sie trotz hervorragender Arbeit ist sie nicht Chefin geworden, obwohl sie sich beworben hat.
2: Wer bin ich denn, ihr diesen Traum zu zerstören? Und sie hat sich ja dann auch gefreut.
1: Ja, Ronja hat diesen Move aber nicht gemacht, weil sie Conny jetzt wirklich zur Chefin machen will oder ihr den Traum nicht zerstören wollte, sondern weil sie eigentlich am ersten Tag wen kündigen soll. Und das soll dann lieber Conny machen. Aha. Solche Drehs in den Geschichten kommen ziemlich unerwartet. Die Figuren kommen auch ständig in peinliche Situationen, aus denen sie dann eher schlecht als recht rauskommen.
0: Die Produktionsfirma, die dahinter steckt, ne, von 9 to 5, ist ja Pyjama Pictures. Hat schon so erfolgreiche Serien wie Discounter produziert. Merkt man das, dass die dahinter stecken?
1: Ja, auf jeden Fall. Also im Cast und Crew merkst du es eher wenig. Da sind nur ein paar Namen, die immer wieder auftauchen. Mhm. Clara Lange beispielsweise oder Fridolin Sandmeier, der spielt eine kleine Rolle. Und der ist ja der Bruder von Merlin Sandmeier, der als der Security-Typ in die Discounter so bekannt geworden ist. Aber vor allem das Maß an Improvisation bei 9 to 5, das ist sehr hoch. Ähnlich wie eben bei die Discounter. Die Schauspielenden, die bekommen nur Background-Infos. Aber die Dialoge, die sind eben fast komplett improvisiert. Und auch die Szenen, die werden in Teilen aus dem Moment heraus entwickelt. Das funktioniert bei 9 to 5 über weite Strecken richtig gut.
0: Ah, wow, einfach so einen Text improvisieren als Schauspielende, das stelle ich mir mega schwer vor. Wie gut ist das dann im Cast von 9 to 5?
1: Also ich finde den Cast wirklich sehr gut. Unter den 15 regelmäßig auftretenden Charakteren sind richtige Nachwuchsstars auch dabei, wie Roxana Samadi, die wir vielleicht noch von Para, wir sind King kennen. Oder Yassin El Harouk, der ist auch gerade in sämtlichen Serien zu sehen. Schwarze Schafe, Achtsam Morden, City of Blood. Und zum Glück spielt auch Tülin Ceskin mit. Ja. Auf ihren Ideen beruht ja die Serie 9 to 5. Ceskin ist als Conny from the Block auf den sozialen Kanälen mit zigtausend Followern bekannt für ihre Parodien von Leuten und hat auch selbst schon in einem Amt gearbeitet.
0: Ja, deswegen wäre es ja voll schade, wenn die nicht mitgespielt hätte. Wie gut, dass sie dabei ist. 9 to 5, das Amt seht ihr ab morgen bei ZDF Neo und wir

0: Pulver, eine leckere Mango, auf so einen Stiel drauf, sieht aus wie so ein Lutscher. Und finito. Ihr hört Cosmo, liebe Leute. Lieblingsmärchen. Kennt ihr da so einige? Sterntaler zum Beispiel, da fällt ja ständig Geld vom Himmel. Ist das so ähnlich wie beim Networking im Marketing?
1: Der Traum war halt wirklich, dass ich finanziell frei bin. Also ich glaube, mein Traum war halt, dass ich einfach mit Freunden zusammen arbeite, wir nicht auf die Uhr gucken müssen und ich wollte irgendwie halt ein freieres Leben und ich wollte mich frei über den Planeten bewegen können.
0: Susi dachte lange, sie lebt ihren Traum mit massig Geld verdienen im Nebenjob. Das erzählt ihr Bestie aus der Schulzeit Samuel.
2: Sie studiert zu dieser Zeit noch. Sie steht jeden Morgen um 5 auf, macht Sport, geht live, postet, geht dann in die Uni. In den Pausen beantwortet sie dann trotzdem noch Nachrichten. Und nach der Uni geht sie nach Hause und macht mit dem Business weiter.
0: Aber mit dem Network-Marketing-Traumleben von Susi war es dann schnell Schluss. Wie das passiert ist, erzählt sie euch gleich hier im Y-Kollektiv-Podcast. Nach den Nachrichten. Ich bin Claudia Davino. Wir hören uns morgen wieder nach 2, ab 2 bis 6. Spazieren wir durch den Nachmittag. 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Ciao, ciao.

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1: Um 19 Uhr mit Mathis Jungblut. Auch wenn es viele schlimme Meldungen um uns herum gibt, die Menschen in Deutschland haben weniger Angst als früher. Das ist das Ergebnis einer Befragung der R&V-Versicherung. Die fragt seit über 30 Jahren jedes Jahr, vor welchen Dingen wir wie viel Angst haben. Die Ergebnisse hat Tim Esselmann für euch.
2: Viele Dinge, die früher weiter vorne waren, machen inzwischen weniger Angst. Nur jeder Fünfte hat Angst davor, seinen Job zu verlieren. So tief war der Wert noch nie. Auch nicht mehr so groß ist die Angst vor Terroranschlägen. Klimawandel und Naturkatastrophen machen auch nicht mehr so viel Angst. Die Studienmacher sagen aber, das könnte daran liegen, dass viele inzwischen eher das Gefühl haben, da eh nichts mehr dran ändern zu können. Weiter auf Platz 1 der Ängste sind Geldsorgen. Fast 60% fürchten, dass ihr Geld auf Dauer nicht zum Leben reicht. Auch steigende Mieten machen vielen Sorgen. Weit oben im Ranking ist auch weiter die Angst, dass der Staat mit vielen Geflüchteten überfordert sein könnte.
1: Wir schauen auf die Bundeswehr. Verteidigungsminister Pistorius hat gesagt, dass es bald eine eigene Einheit für den Kampf mit Drohnen geben wird. Und um die geht's. Maschinen, die ohne Pilot bis zu 500 Kilometer weit fliegen können und von einer zentralen Stelle gesteuert werden. Dafür sollen um die 500 Soldatinnen und Soldaten fit gemacht werden. Seit Mitternacht gilt wieder ein Tankrabatt. Bis zu 17 Cent pro Liter soll es günstiger werden. Und die Preise für Benzin und Diesel sind an einigen Tankstellen auch runtergegangen. Große deutsche Wirtschaftsinstitute sehen den Tankrabatt aber kritisch. Sie sagen unter anderem, dass vor allem Vielfahrer mit großen Autos profitieren, die sowieso genug Geld haben. Zwei Leute aus Paderborn haben bei einem Wiesenbesuch in einem Münchner Hotel für ganz schön Chaos gesorgt. Einer war so betrunken, dass er sich in die Dusche übergeben hat. Dann hat er das Wasser laufen lassen für 8 Stunden. Weil die Dusche verstopft war, lief das Zimmer voll Wasser. Das tropfte am Ende durch die Decke in den Frühstücksraum. Als die Managerin ins Zimmer kam, schliefen die beiden. Der Schaden liegt bei rund 200.000 Euro.
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3: Mit Lars Schmidt, schönen guten Abend. Ja, in Westfalen und in Bremen, da regnet es heute Abend teilweise noch kräftig. Im Rest NRWs, da gibt es nur noch gelegentlich so ein bisschen Regen. Ja, und in Berlin, da bleibt es trocken, ist meist auch nur locker bewölkt bei 15 bis 20 Grad am Abend. In der Nacht gibt es in OWL und in Bremen erst noch Regen, der zieht zum Morgen hin ab. In Berlin zieht morgen dann Regen rein, während es in NRW und Bremen trocken bleibt. Die Temperaturen erreichen morgen in Berlin, Bremen und in Duisburg 20 Grad.
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4: Der Traum war halt wirklich, dass ich finanziell frei bin. Also ich glaube, mein Traum war halt, dass ich einfach mit Freunden zusammen arbeite, wir nicht auf die Uhr gucken müssen und ich wollte irgendwie halt ein freieres Leben und ich wollte mich frei über den Planeten bewegen können.
5: Und gab es so einen Moment, wo du gedacht hast, irgendwie bewahrheitet sich dieser Traum hier nicht oder hast du noch ziemlich lange gehofft?
4: Ich habe ziemlich lange gehofft und ich habe auch bis zum Schluss auch, also ich habe es schon auch bei mir gesehen, das Problem. Also ich habe halt gedacht, ich funktioniere halt einfach nicht.
6: Das ist Susi. Und das, wovon Susi träumt, das kennen wir, glaube ich, alle. Mit Friends arbeiten, keine finanziellen Sorgen haben, um die Welt reisen. Um das zu erreichen, macht sich Susi während ihres Studiums selbstständig und fängt an, Shakes, also so Nahrungsergänzungsmittel und Vitaminkapseln zu verkaufen. Am Anfang verdient sie richtig gut. Sie ist überzeugt vom Produkt, liebt ihre KollegInnen. Doch ziemlich schnell fängt ihr Business an, ihr Leben zu werden. Doch dann ändert ein Anruf alles und sie bleibt bis heute auf den Schulden sitzen. Warum Susi nach dem Traum vom Arbeiten am Strand auf einmal vor dem Nichts steht, haben zwei unserer ReporterInnen recherchiert. Übrigens, in dieser Folge geht es auch um Themen wie Substanzmissbrauch und Essstörung. Also, wenn ihr damit strugglen solltet, hört die Folge am besten nicht alleine. Und natürlich, wie immer bei Heavy-Themen, findet ihr Beratungsangebote in der Caption. Ich bin Annika Frigge und das hier ist der Y-Kollektiv-Podcast für ARD Sounds. In jeder Folge nehme ich Y-ReporterInnen knietief mit in ihre Recherchen. Und das Beste daran, ich darf sie währenddessen mit Fragen löchern. Heute bei mir sind Melda Özsoy und Samuel Hummel. Hallo ihr zwei.
7: Hallo.
8: Hi.

0: Das, was Susi gemacht hat, nennt sich Network Marketing, ja? Also manche kennen das vielleicht auch als Multilevel Marketing. Die Idee ist, dass Kundinnen selbst zu VerkäuferInnen werden und die Produkte auch wieder an neue Leute verkaufen. Also mega authentische Verkaufserlebnisse quasi. Melder, ich habe auch so jemanden im Abi-Jahrgang gehabt. Irgendwie kennen wir, glaube ich, fast alle jemanden, der sowas mal anfangen wollte, oder?
1: Ja, same. Bei mir im Abi-Jahrgang gab es auch solche Leute. Und das Krasse ist, bei der Recherche ist uns aufgefallen, dass das Thema einfach überall auf Social Media präsent ist. Einfach so ein bisschen am Handy arbeiten und dann nachmittags am Pool liegen und schon mit Anfang 20 im Lambo sitzen.
0: Man kann schon verstehen, warum das anziehend ist, oder? Also ihr habt ja Susi getroffen, zu der du, Samuel, auch eine ganz besondere Beziehung hattest. Ihr wart ja mal beste Freunde, also bis sie ins Network Marketing eingestiegen ist, oder?
2: Ja, also Susi war zu meiner Schulzeit meine beste Freundin. Da haben wir beide noch in Chemnitz gewohnt. Und nach dem Abi ist sie nach Halle gezogen zum Zahnmedizinstudium und ich bin nach Berlin. Wir haben uns trotzdem noch oft am Wochenende gesehen. Aber als sie dann mit dem Network Marketing angefangen hat, wurde das immer weniger. Und nach unserer Recherche habe ich jetzt auch viel besser verstanden, warum das so gekommen ist.
0: Wir haben ja gerade schon gesagt, irgendwie kennen wir fast alle jemanden, der mal sowas angefangen hat. Wie groß ist das Phänomen denn in Deutschland, Melda?
1: Also laut Bundesverband Direktvertrieb arbeiten in Deutschland rund 900.000 Menschen als selbstständige KleinstunternehmerInnen im Network-Marketing.
0: Alter, das sind fast 1 Million Menschen, krass.
1: Voll. Und nur die wenigsten werden erfolgreich damit. Für Deutschland gibt es zwar keine Zahlen, aber laut einer US-amerikanischen Studie des Consumer Awareness Institute verlieren sogar 99% der Mitglieder Geld, weil sie sich selber Produkte kaufen oder Monatsgebühren zahlen müssen. Deswegen stellt sich uns schon die Frage, was hält Menschen wie Susi in diesem System und wieso ist es überhaupt so anziehend für junge Leute?
0: Ihr habt zusammen Susi bei ihr zu Hause getroffen. Samuel, war es das erste Mal für euch, dass ihr wieder Kontakt hattet?
2: Nee, wir haben uns vor ein paar Jahren schon mal auf einem Festival getroffen und ich hatte mitbekommen, dass sie nicht mehr diese Shakes verkauft, weil sie einfach nicht mehr darüber gepostet hatte. Aber ich war mir unsicher, wie sie insgesamt auf diese Zeit blickt.
0: Und wie war dann dein Eindruck so von ihr, also als ihr gesprochen habt?
2: Ich habe direkt gemerkt, dass sie anders war als zu der Zeit, als sie komplett im Business war. Wieder viel ausgeglichener und auch so über die Zeit reflektiert. Mhm. Und da dachte ich, vielleicht hat sie ja Lust, nochmal richtig drüber zu reden.
0: Und das habt ihr jetzt dann bei ihr zu Hause gemacht, ne? Lass uns da doch mal gerne reinhören.
2: Genau, wir sind an einem heißen Freitagvormittag zu ihr in ihrer Einzimmerwohnung in Kreuzberg.
3: Hey! Hey. Na. Ja, cool, dass ihr da seid. Hi!
4: Hallo.
3: Ich bin Susi.
4: Hi, Melda.
3: Hi. Cool, dann kommt mal rein. Der Eingang ist etwas eng. Und es ist vielleicht auch ein bisschen warm heute.
0: Was ich mich frage, Samuel, warst du ein bisschen aufgeregt, weil du warst ja da nicht als ihr guter alter Freund, sondern als ein Reporter, oder?
2: Es war auf jeden Fall eine andere Situation, die ich so noch nicht erlebt habe und ich glaube, ich war schon ein bisschen aufgeregt.
0: Ja, das checke ich komplett. Kannst du einmal sagen, so wie alt ist Susi und wann hat sie mit Network Marketing angefangen?
2: Susi ist jetzt Anfang 30 und 2012 zieht sie ja nach Halle, um Zahnmedizin zu studieren. Mhm. Aber erst 4 Jahre später fängt sie dann mit Network Marketing an.
0: Da wart ihr aber noch gut befreundet, oder?
2: Auf jeden Fall. Aber ich habe mitbekommen, dass es ihr in Halle nicht so gut geht. Sie hat nicht richtig Anschluss gefunden, war mit dem Studium unglücklich und hat immer mehr daran gezweifelt, ob sie überhaupt Zahnärztin werden will.
0: Und genau in dieser Zeit kommt sie dann mit Network Marketing in Kontakt, oder?
2: Genau, ihr geht's gerade richtig schlecht und sie fühlt sich einsam. Und genau dann bekommt sie diese Nachricht auf Facebook von einem unbekannten Profil.
5: Hey, ich bin auf dein Profil aufmerksam geworden und du siehst sympathisch aus und wir haben eine coole Möglichkeit und suchen neue Leute im Team und wärst du dir offen, das dir mal anzuhören? Ungefähr genau so, ja. Und ich dachte mir, ja, ich bin wirklich offen für was Neues. Ich möchte irgendwas anderes gerade in meinem Leben.
0: Boah, spannend, weil ehrlicherweise, wenn ich so eine Nachricht bekomme, dann finde ich das auch immer direkt ein bisschen sketchy. Melda, dieser erste Kontakt ist für Susis Geschichte aber tatsächlich super wichtig, oder?
1: Ja, weil dieser Typ, der sie anschreibt, wird später auch ihre Ablein. Und Ablein sind die Menschen, die andere ins System holen und dann auch so beraten und begleiten.
0: Ah, okay. Also Susi hört sich das dann an und macht direkt mit oder wie läuft das ab?
1: Genau, also sie schließt direkt ein Abo für die Produkte ab, die sie auch erstmal voll überzeugen. Und einige Monate später fährt sie auch zu so einem Event, wo dann auch klar ist, sie will diese Produkte auch selbst verkaufen.
0: Samuel, hast du das dann direkt mitbekommen?
2: Ja, die Anfänge nicht so richtig, aber als sie dann auch selber verkauft hat, war das halt gar nicht mehr zu übersehen, weil sie dann die ganze Zeit auf Facebook gepostet hat, mehrmals täglich, und sie ist auch jeden Tag live gegangen.
0: Darf ich dich fragen, ob du das sketchy fandest zu der Zeit?
2: Ich fand's auf jeden Fall weird, würde ich sagen. Also ich habe mich schon sehr über diese Live-Videos gewundert.
0: Ja, ja, das verstehe ich total. Studiert sie zu der Zeit noch oder hat sie das aufgehört?
2: Doch, doch, sie studiert zu dieser Zeit noch. Sie steht jeden Morgen um 5 auf, macht Sport, geht live, postet, geht dann in die Uni. In den Pausen beantwortet sie dann trotzdem noch Nachrichten. Und nach der Uni geht sie nach Hause und macht mit dem Business weiter. Sie ist da super schnell in so einem Hustle-Mindset angekommen.
0: Alter, komplett, ja.
2: Ja, und bald ist sie selbst auch diejenige, die die Menschen anschreibt und ihre eigenen Calls mit KollegInnen macht, um Leute für die Produkte zu begeistern.
3: Mir hat es wirklich Spaß gemacht mit denen. Also ich weiß noch, dass mir das schon auch Leichtigkeit in dem Moment gebracht hat und dass ich mich nicht mehr so allein gefühlt hat. Also ich sehe auch schon, ja, ich sehe schon, was es auch für die Zeit mir gebracht hat.
0: Ja, okay. Also man hört auch schon, dass es für sie um mehr geht, einfach nur als Vitaminpräparate zu verkaufen, ne?
1: Mhm.
0: Vielleicht, Melda, kannst du einmal erzählen, was waren es überhaupt für Produkte, die sie so verkauft hat?
1: Also an sich hat Susi Abos verkauft für verschiedene Produkte und da gab es dann Vitaminkapseln, Proteinpulver, aber auch andere Nahrungsergänzungsmittel wie Riegel oder Booster.
0: Mhm.
1: Und dazu gab es auch Rezepte und Tipps, wie man seine körperlichen Ziele erreichen kann, also zum Beispiel Gewicht abnehmen.
0: Und sie war davon komplett überzeugt?
1: Voll, also es war für sie wie so ein Cheatcode und ein Thema, was sie schon vorher begleitet hat. Mit dem Programm hatte sie das Gefühl, sie kommt ihrem Traumkörper endlich etwas näher.
0: Okay, darüber möchte ich später nochmal mit euch sprechen. Ihr konntet so einen Call aber auch sehen, ne? Gab es davon noch irgendwie Aufzeichnung?
1: Ja, sie hat noch eine Aufzeichnung in ihrem alten Nachrichtenverlauf gefunden, den sie uns dann vorgespielt hat.
3: Also in dem, wir können gerne draufklicken, mal gucken, ob es noch geht.
4: Hi!
6: Hi!
4: Richtig cool, dass du dir die Zeit genommen hast, das Ganze anzuschauen. Und du hast ja bestimmt auch schon so ein bisschen.
1: Also groß auf dem Bildschirm sieht man hier eine Präsentation mit den Produkten und so Vorher-Nachher-Bilder von verschiedenen Leuten, aber auch von Susi selbst. Sie selbst ist unten in so einem kleinen Fenster an der Ecke zu sehen.
4: Aber bevor das Ganze losgeht, muss ich sagen, also wenn du mir so ein Programm erwartest, die macht dich krass oder 7 Tage Bikini-Notfallplan, dann muss ich dich leider enttäuschen. Denn bei uns geht es hier wirklich um langfristig gesunde Ernährung und auch wirklich um eine große Community und eine coole Ansprechpartner, um Stories. Und bei uns geht es halt darum, in die Gesundheit und in die Ernährung zu investieren, anstatt in irgendwelche Pläne.
3: Sehr cringe für mich, ist wirklich sehr cringe. Also das ist meine Story.
4: Ich bin 22 Jahre alt und studiere Zahnmedizin.
0: Boah, aber wenn ich ehrlich bin, für mich wäre es auch cringe, euch Videos von mir zu zeigen von vor 10 Jahren oder so, ne? Wieso war es so cringe für sie, das zu sehen?
1: Susi meint, dass sich das mittlerweile einfach wie so ein anderes Leben anfühlen würde. Besonders bei diesen Vorher-Nachher-Bildern.
0: Mhm.
1: Da ging es dann nämlich schon ums Abnehmen. Und für sie war das ein Schock, sich selbst so zu sehen.
3: Also ich hatte schon davor eine Essstörung, aber danach hat die Essstörung auch so ausgesehen wie eine Essstörung. Also ich sehe das auch so, dass mein Kopf so groß ist im Vergleich zu dem Rest. Also
0: boah, das klingt schon auch nach einer heavy Zeit eigentlich für sie, ne? Hast du das damals mitbekommen, Samuel?
2: Nee, mich hatte das total überrascht, ehrlich gesagt. Also ich wusste nicht, dass sie mit einer Essstörung struggelt.
0: Ja, ich finde, das macht aber von außen total Sinn. Also, dass jemand mental struggelt, so eine Krise durchlebt und dann halt in so einem vermeintlich, in Anführungszeichen, vielversprechenden Job sich dann so wiederfindet, ne? Wenn jetzt jemand nach so einem Call sagt, Susi, das hat mich jetzt richtig überzeugt, wie geht's dann weiter?
1: Dann kannst du erstmal ein Abo abschließen für die Produkte und Susi verdient daran mit.
0: Mhm.
1: Wenn man zum Beispiel nur das Proteinpulver bestellt, sind das so um die 80 Euro im Monat. Mit Vitaminkapseln, Boostern und Riegeln kann man schnell bei über 200 Euro im Monat landen.
0: Boah.
1: Und wenn sich dann jemand durch Susi dazu entscheidet, selbst Produkte zu verkaufen, verdient sie auch an den Verkäufen dieser Person mit.
0: Alter, 200 Euro für Riegel ist im Monat schon ganz schön viel, ne? Hat das denn bei ihr gut funktioniert?
1: Total. Also Susi sagt, sie hat irgendwann so 3.000 bis 4.000 Euro im Monat verdient. Und das ist natürlich super viel Geld für jemanden, der vorher nur BAföG bekommen hat.
5: Ja.
1: Und darauf kommen dann aber natürlich auch noch Abgaben wie die Einkommensteuer. Und das ist Susi nicht von Anfang an klar.
5: Sag mal, was macht diese Zeit mit eurer Freundschaft?
2: Das war die Zeit, in der ich mir Sorgen gemacht habe. Mhm. Ich habe diese ganzen neuen Leute gesehen, mit denen sie sich umgibt. Und auch, sie hat auch angefangen, meine Freunde anzusprechen und versucht, so Produkte zu verkaufen. Und da habe ich dann auch gefragt, ob sie wirklich glaubt, dass das der richtige Weg für sie ist. Aber sie war einfach total drin und war super überzeugt davon. Was ich damals nicht bemerkte, ist, dass auch ihre Uni-Leute darauf aufmerksam werden. Und die schreiben Kommentare auf ihre Beiträge.
5: Und ich weiß nicht, es war irgend so ein Hate-Kommentar und der hatte halt, weiß ich nicht, so 10, 12 Likes, also ungefähr die Hälfte von meiner Uni-Gruppe. Und ja, also ich glaube, an dem Tag war es richtig schlimm, noch danach wieder in die Uni zu gehen. Also da war ich sehr traurig.
6: Boah, das klingt auch nach einer richtigen Scheißerfahrung einfach, ne?
2: Ja, finde ich auch. Das führt aber interessanterweise gar nicht dazu, dass sie anfängt zu zweifeln.
5: Ah, okay.
2: Im Gegenteil, sie ist zu der Zeit total davon überzeugt, dass sie Menschen dabei hilft, entweder gesünder zu leben oder sich eine eigene Selbstständigkeit aufzubauen.
6: Krass, also während sie das Gefühl hat, in der Uni sind alle gegen mich, fühlt sie sich quasi, wenn ich es richtig verstehe, in ihrem Business richtig angekommen und aufgenommen, oder?
2: Voll. Und besonders eine Person wurde in der Zeit super wichtig, und zwar ihre Upline. Da kann sie jederzeit anrufen.
5: Ich konnte einfach traurig sein und es war nicht schlimm, dass ich traurig war. Und also er war jetzt nichts irgendwie, was er gemacht hat, sondern er war einfach da. Das war cool.
6: Okay, also Susi glaubt also, es läuft gut, sie verdient Geld, findet neue Freunde und hat sogar auch Menschen um sich, die sie verstehen.
2: Ja, voll. Und dann gab es noch ein Highlight. Sie darf nämlich zum ersten Mal mit ihrem Team verreisen. Sie fliegt mit allen zusammen in die Türkei in so einen All-Inclusive-Urlaub.
6: Geil.
2: Und für Susi ist das eine richtig krasse Belohnung für ihre Arbeit. Und da ist auch ihre Upline dabei. Und zu der hat sie in dieser Zeit noch nicht mal mehr nur eine enge Verbindung im Business, sondern die beiden sind ein Paar.
6: Oh, das finde ich aber spicy.
5: Es wurde in der Zeit ja auch alles gemacht. Man hatte einen All-Inclusive-Urlaub. Voll viele, die dort waren, die hatten noch nie einen All-Inclusive-Urlaub, inklusive mir. Also es war das erste Mal, dass ich das erlebt hatte, dass ich in so einem Hotel war und einfach alles essen konnte. Und irgendwie so, man hatte auch dieses Übermaß. Und man hat sich so richtig so gefühlt, so okay, dafür macht man das.
6: Okay, also All-Inclusive, das checke ich, dass das geil sein kann. Ich finde aber, mit der Firma wegfahren, das hat auch Potenzial, cringe zu sein. Diese Reise war aber anscheinend auch sehr wichtig, um alle so zu motivieren, oder Melda?
1: Genau darum geht's, aber nicht nur bei diesen Urlauben, sondern auch bei den sogenannten Conventions. Da werden dann riesige Hallen gemietet und dann kommen Hunderte oder manchmal sogar Tausende Leute zusammen.
6: Und was passiert da?
1: Da geht es dann vor allem darum, die Leute weiter zu motivieren, entweder neu ins Business einzusteigen oder eben weiterzumachen. Auf der Bühne werden dann Erfolgsgeschichten erzählt von Menschen, die es nach oben geschafft haben. Und Susis Upline steht auch regelmäßig auf dieser Bühne.
5: Er war total beliebt, wenn er irgendwo war, dann wollte man gern mit ihm reden und so. Also man hatte ja da schon auch eine Person, wo man irgendwie so gedacht hat, boah, so wie der wäre ich halt gern irgendwann mal. Und wenn ich mit ihr Zeit verbringe oder nah bei dem bin, dann hatte man auch das Gefühl bekommen, dass man dann auch irgendwann mal so sein wird.
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6: Okay, also Susi hat für sich was Neues gefunden und setzt dann irgendwie alles auf eine Karte. Also nach 6 Jahren schmeißt sie ihr Studium hin und macht nur noch ihr Business. Wie hast du das damals mitbekommen, Samuel?
2: Ich habe gesehen, für Susi ist das Business zu dieser Zeit einfach alles. Wir haben da zwar kaum noch Kontakt, aber auf Insta hat sie nur noch dazu gepostet. Auch von diesen Urlauben, von den Conventions. Und ich dachte aber die ganze Zeit, dieser Luxus, dieses Hustle-Ding, das passt irgendwie gar nicht zu ihr. Aber irgendwie dachte ich auch, naja, wir haben uns vielleicht einfach auseinandergelebt. Und sie hat ja scheinbar auch voll gutes Geld damit verdient.
6: Ja, ist ja auch irgendwie das normalste Erlebnis mit so FreundInnen aus der Schulzeit, sich irgendwann ja voneinander zu distanzieren, ne? Aber ist dann auch schon heftig zu sehen, dass sich jemand völlig verändert, oder?
2: Ja, komplett.
1: Ja, und genau diese Beobachtung, die Samuel hier beschreibt, machen ganz viele Angehörige. Bei Beratungsstellen wie der Evangelischen Zentralstelle für Weltanschauungen melden sich regelmäßig Familien und Freunde von Menschen, die in solche Netzwerke rutschen. Und da bekommen sie dann Hilfe, wenn sie befürchten, jemanden in eine Sekte zu verlieren.
6: Kann man Network Marketing dann tatsächlich so mit Sekten gleichsetzen?
1: Also ganz pauschal natürlich nicht, aber in der Forschung gibt es klare Parallelen. Das fängt beim Lovebombing an. Du kommst neu rein und wirst sofort mit Aufmerksamkeit, Lob und Herzchenkommentaren überschüttet.
6: Mhm.
1: Zum Beispiel bei den Livestreams, die hat ja auch Susi gemacht. Und wenn dann Zweifel oder Kritik von außen kommt, heißt es schnell, die anderen verstehen das System einfach nicht. Und Susi hatte dadurch irgendwann fast nur noch mit Menschen aus dem Business zu tun.
3: Ich weiß noch, dass so der Satz kam, ja, Menschen, die für mehr im Leben bestimmt sind, die haben einfach eine besonders schwere Zeit davor und die müssen durch besonders viele schwere Sachen gehen. Und ja, deswegen dachte ich, okay, das ist part of the game. Also es gehört halt dazu. An der Spitze ist es einsam.
6: Ah ja, da merkt man schon, dass das besonders bei Leuten ziehen kann, die gerade echt so ein bisschen strugglen, ne? Also du kannst ja dann einfach sogar einreden, dass die schwere Zeit irgendwie so dazugehört, ne? Für mich klingt das schon ein bisschen wie so Glaubenssätze.
2: Ich kann mich auch noch dran erinnern, wie sie bei einem ihrer letzten Besuche bei mir in Berlin meinte, man ist der Durchschnitt der 5 Menschen, mit denen man sich umgibt.
6: Den Satz kenne ich auch.
2: Ich fand das aber damals schon ziemlich befremdlich, weil ich mich irgendwie gefragt habe, was heißt das denn eigentlich für die Leute um sie herum? Sortiert man dann irgendwann Menschen aus, die nicht erfolgreich sind?
6: Ja, voll.
1: Ja, und was noch viel verrückter ist, bei unserer Recherche sind wir dann auch immer wieder auf Murphys Komitee gestoßen. Das ist so ein Hörbuch, was viele hören, wenn sie mit Network Marketing anfangen. Genauso wie Susi damals. Und darin werden Menschen in Kühe und Nashörner eingeteilt.
6: What? Warum Kühe und Nashörner?
1: Pass auf, die Kühe, die bleiben auf ihrer Weide und die Nashörner wollen mehr im Leben und kämpfen sich durch den Dschungel Richtung Paradies.
6: Aha.
1: Und auf dem Weg begegnen ihnen die sogenannten Murphys, also Menschen, die sie von ihrem Ziel abhalten. Das können Freunde sein, die Eltern oder der eigene Partner. Und genau bei diesem Denken schlagen die Sektenberatung dann Alarm. Wenn Menschen außerhalb der Gruppe plötzlich als Hindernis gelten und man sich immer stärker von ihnen abgrenzt, kann eine soziale Abhängigkeit von der Gruppe entstehen.
3: Ich habe mich wie ein Nashorn gefühlt. Also genau, also ich glaube, dass ich habe mich schon immer sehr anders gefühlt als andere und kam halt auch schon in der Schule kam ich irgendwie nicht gut an und hatte da soziale Schwierigkeiten.
6: Okay, man checkt schon, finde ich, dass das für Susi nicht einfach irgend so ein Job ist, oder?
1: Nee, also sie ist ja komplett drin und diese Mechanismen, die sie durchlebt, die finden wir tatsächlich wieder auch in sektenähnlichen Strukturen. In der Forschung wird dabei dann von Immunisierung gegen Kritik gesprochen. Du wirst ja darauf vorbereitet, dass Menschen von außen deinen Weg in Frage stellen werden.
6: Ja, stimmt.
1: Und wenn das dann tatsächlich passiert, fühlt es sich so ein bisschen an wie eine erfüllte Prophezeiung. So krass, die wussten, dass das passiert.
6: Das verstehe ich, ja.
2: Sie hat uns jetzt erzählt, dass intern sogar dazu geraten wurde, Brücken abzubrennen, also sich keine Wege zurück ins alte Leben offen zu halten.
6: Boah, das klingt schon ganz schön radikal, ne? Also Susi steigt immer tiefer ein. Die Arbeit ist alles für sie. Wir haben ja schon gehört, 2019 bricht sie ja ihr Studium ab und zieht ja dann nach Berlin. Zu dem Zeitpunkt ist sie 3 Jahre im Business und auch dieser Umzug, bei dem geht es ja vor allem darum, näher an Kolleginnen zu sein, richtig Samuel?
2: Ja, sie ist da in eine WG gezogen, die sie selbst sogar Hustle-WG getauft haben.
6: Oh, krass.
2: Dort hat sie mit 3 anderen Personen gewohnt, die auch das gleiche Business machen und das sollte das Ganze nochmal auf ein neues Level heben.
6: Ihr damaliger Partner, also ihre Upline quasi, hat ja auch in Berlin gewohnt, also erstmal keine Fernbeziehung mehr, ne?
2: Ja, und sie hat sich darauf auch richtig gefreut. Aber schon kurze Zeit später kommt einfach so ein Anruf. Ihr Freund ist am Telefon und macht mit ihr Schluss.
6: Oh,
2: und Susi
6: Scheiße.
2: Versteht einfach die Welt nicht mehr. Kurze Zeit nachdem er sich getrennt hat, fängt er dann auch noch was mit ihrer besten Freundin an.
6: Nein.
2: Und das ist die Person, mit der sie auch zusammen wohnt und im Business arbeitet.
6: Oh, ist das eine Scheißsituation.
2: Ja, und für Susi bricht damit ziemlich viel auf einmal weg. die Beziehung und ihr engstes soziales Umfeld. Und das hat natürlich auch krasse Konsequenzen für ihr Business.
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2: Ihr geht's in dieser Zeit richtig schlecht und sie kifft auch richtig viel.
5: Also ich weiß, dass ich die ganze Zeit sehr müde war und ich die ganze Zeit Angst hatte. Also ich weiß noch, dass ich habe einfach Angst vor allem gehabt. Ich hatte Angst, Videos zu machen. Ich hatte Angst, mit anderen zu sprechen. So, ich hatte die ganze Zeit so Ängste und habe die aber die ganze Zeit überspielt. Und habe dann aber halt auch einfach gemerkt, dass es eigentlich mein Tag nur noch daraus besteht, dass ich mich halt auf Konsum zu dem Zeitpunkt gefreut habe. Und dann habe ich mir irgendwann Hilfe geholt und bin zur Therapie gegangen.
6: Ich finde es total stark, dass sie sich Hilfe geholt hat, weil das gar nicht selbstverständlich ist.
2: Ja, aber leider war das für sie noch nicht mal alles. Susi schaut sich auch zum ersten Mal richtig ihre Finanzen an.
6: Also bis dahin hatte sie ja immer das Gefühl, dass es finanziell ganz gut läuft, oder?
2: Ja, nicht ganz. Also das Problem mit den Finanzen, das gab es eigentlich schon länger. Susi hat ihre Steuerzahlungen nicht richtig eingeplant und gleichzeitig zu viel Geld ausgegeben. Und irgendwann macht sie auch andere Rechnungen gar nicht mehr auf.
6: Scheiße.
2: Und so sammeln sich über die Jahre immer mehr Schulden an. Und sie hat sich das Geld immer wieder bei ihrem Ex-Freund geliehen. Nach der ganzen Sache will sie das aber natürlich sofort zurückzahlen. Und dann nimmt sie sich einen Kredit bei einer Bank auf, so einen Kleinkredit über 9.000 Euro. Und den zahlt sie bis heute immer noch ab.
5: Ich hatte da eher sowieso so eine Phase, wo ich gar nicht ganz so viel gefühlt habe. Also es war eher so, ich habe mich eher sehr, ja, sehr, sehr taub gefühlt. Also ich habe da irgendwie gar nicht so das irgendwie mitbekommen und ich war auch nicht wütend auf die, weil ich dachte so, nee, die haben mir ja das Beste an die Hand gegeben und für sie funktioniert es ja. Also es liegt ja an mir.
6: Wie meint sie das? Das liegt an ihr?
8: Ja, das ist so ein Grundgedanke, was Susi im Network beigebracht wurde. So, jeder ist seines Glückes schmiedmäßig. Wenn du es im System nicht schaffst, liegt es nicht am System, sondern an dir selber. Und daran hat Susi bis zum Ende geglaubt.
6: Boah, diese Glaubenssätze klingen echt so ein bisschen nach Sekte, ne? Also, dann war es bestimmt auch nicht einfach auszusteigen, kann ich mir vorstellen.
8: Voll. Deswegen hat sie auch gar nicht sofort aufgehört.
5: Also, ich hab's jetzt nicht so hart gebrochen damit, sondern ich habe es wie so auslaufen lassen. Also es ging dann auch noch über mehrere Jahre fast. Also ich habe noch ein Jahr mindestens davon, hatte ich auch immer noch ein bisschen Geld davon bekommen. Also so jetzt nicht mehr viel, da waren es mal so 200-300 Euro oder wenn mal irgendjemand im Team was gemacht hat, war es plötzlich so 800 und dachte mir so, okay, cool. Aber ich habe jetzt selber halt einfach nicht mehr gepostet und oder nur ganz sporadisch irgendwie so Sachen und habe halt quasi die ganzen To-Dos, die man jetzt so hatte, habe ich nicht mehr gemacht.
6: Okay, und wie lange ging das noch? Also wann war sie dann wirklich draußen?
8: Ungefähr ein Jahr hing sie da noch so halb drin und dann ist sie nach Lissabon abgehauen, um Abstand von allem zu haben, was irgendwie mit dem Business zu tun hat.
6: Verstehe.
8: Und dort hat sie dann erstmal im Sales gearbeitet von so einem Startup-Unternehmen und dann war auch erstmal Schluss.
6: Wie geht Susi heute? Konnte sie das alles hinter sich lassen?
2: Ja, sie sagt immer noch, dass sie dabei ist, ihr Leben zu sortieren. Also sie hat einen ziemlich harten Weg hinter sich mit Therapie und viel Arbeit an sich selbst. Aber ihr geht's heute viel besser. Als sie damals mit Network Marketing angefangen hat, wollte sie ja vor allem immer eins, freier sein. Nur wie diese Freiheit für sie heute aussieht, das hat sich verändert.
5: Für mich ist gerade auch ein Klavier zu haben Freiheit. Das macht mir wirklich sehr viel Spaß, wenn ich morgens aufstehen kann, Klavier spielen kann und dann noch eine Runde spazieren gehen kann. Und ich weiß nicht, ich habe eine gute Beziehung zu meiner Schwester. Und also ich fühle mich jetzt auf jeden Fall freier als jemals davor.
6: Boah, das ist irgendwie schön zu hören. Also hat sie auf euch auch den Eindruck gemacht, dass sie mit der Zeit irgendwie abgeschlossen hat?
2: Ja, vielleicht noch nicht ganz. Was sie heute noch beschäftigt, für sie war das Business auch ein Ausweg aus ihrem Studium, in dem sie ja unglücklich war. Deswegen würde sie aber der Susi von damals gerne mit auf den Weg geben.
5: Ich würde der wirklich unglaublich gerne sagen, dass sie weiter in die Uni gehen soll, dass sie sich ein Fach aussuchen soll, wofür sie sich interessiert. Dass halt nicht das Konzept Uni das Problem war, sondern mein Studiengang. Und das Rebelligste, was ich machen kann als Frau, ist einen Masterabschluss zu haben. Und ich würde halt gern einfach ihr sagen, dass sie das weitermachen soll.
6: Das ist irgendwie eine schöne Quintessenz, dass ja das Studieren für Frauen irgendwie auch eine Freiheit bedeutet, aber dass es natürlich damit zusammenhängt, was man macht, ne?
2: Ja, und sie fängt jetzt bald mit ihrem neuen Studium an, Sozial- und Kulturanthropologie, und da freut sie sich einfach super krass drauf.
6: Das klingt auf jeden Fall nach einem Kontrastprogramm zu so Proteinriegeln, würde ich mal sagen.

0: Marketing-Systeme sind vielleicht problematisch, aber man sollte auf jeden Fall genauer hinschauen, wenn das Business immer mehr Raum im eigenen Leben einnimmt. Also wenn sich der Freundeskreis stark verändert, Zweifel als Angriff wahrgenommen wird oder man merkt, man gerät in finanzielle Schieflagen und es hängen wichtige Lebensentscheidungen vom Business ab. So wie bei Susi eben ihr Studium.
1: Und wenn man diese Veränderung bemerkt, dann kann man sich sicher an Beratungsstellen wie die Evangelische Zentralstelle für Weltanschauung wenden, oder?
2: Ja, die können einen beraten, wenn man Zweifel hat und selbst in so einem System steckt. Aber auch, wenn man Angehöriger ist, also Bruder, Freund, Freundin oder ein Elternteil, da ist das einfach die beste Anlaufstelle. Wenn man merkt, dass sich jemand immer tiefer in so einem System verliert, kann man sich dort Rat holen.
1: Vielen lieben Dank, Mäder und Samuel, für eure Recherche. Ich habe heute richtig viel gelernt.
3: Sehr gerne.
2: Gerne.
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0: Es ist 0 Uhr. 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
1: Die Nachrichten mit Michael Treiß. Guten Abend.
2: Wer sich durchsetzen will, der muss eben den Kampf mit unbemannten Systemen beherrschen.
1: Die Bundeswehr soll nach dem Willen von Verteidigungsminister Pistorius eine eigene Drohneneinheit erhalten. Der Verband soll aus bis zu 600 Männern und Frauen bestehen. Neben Drohnen würden auch ferngesteuerte Fahrzeuge und Roboter bekämpft. Dietrich Kalmeurer, WDR Berlin.
3: Hintergrund sind auch die Erfahrungen aus dem Ukraine-Krieg. Verteidigungsminister Boris Pistorius sagt, die Bundeswehr verfolge die Entwicklungen dort genau und lerne täglich daraus. Der SPD-Politiker sieht unbemannte Systeme als wichtigen Teil der modernen Kriegsführung. Einen Standort hat die Bundeswehr noch nicht festgelegt. Das Regiment soll Drohnen zur Aufklärung nutzen und gegnerische Drohnen abfangen.
1: Nach dem Verschwinden einer 46-jährigen Frau aus Euskirchen hat die Polizei in einem Waldstück dort eine Frauenleiche gefunden. Wie die Polizei Bonn sagt, geht sie davon aus, dass es sich um die zweifache Mutter handelt. Kurz danach wurde der Ehemann der Frau festgenommen. Die Ermittler hatten am Mittag erst einen Wertstoffhof in Wallerswiss durchsucht. Im Anschluss soll es Hinweise gegeben haben, das Waldstück in Euskirchen zu durchsuchen. Und auch das ist wichtig. Die Polizei Dortmund hat mit Unterstützung von Spezialeinsatzkräften 3 Männer in Unna und Hagen in Gewahrsam genommen. Nach Polizeiangaben besteht der Verdacht, dass die 3 Männer eine staatsgefährdende Straftat vorbereitet haben könnten. Die EU-Innenminister haben eine rechtliche Grundlage für Abschiebezentren in Länder außerhalb der EU geschaffen. Menschen sollen in Länder abgeschoben werden können, die sie noch nie betreten haben. Die Familie der von der US-Einwanderungsbehörde ICE getöteten US-Bürgerin Renee Good verklagt die Regierung von Präsident Trump, unter anderem wegen fahrlässiger Tötung. Good war im Januar in der Stadt Minneapolis am Rande von Protesten gegen Abschieberazzien erschossen worden. Und in der Fußball-Nations League hat Deutschland 2:0 gegen Serbien gewonnen. Es ist der erste Sieg der DFB-11 unter ihrem neuen Trainer Klopp. Ein Stück Sportgeschichte hat einen neuen Besitzer gefunden und das zu einem Preis, der selbst für Basketballlegende Michael Jordan außergewöhnlich ist. Sein Trikot aus dem 3. Finalspiel der NBA 1998 wurde für umgerechnet fast 11 Millionen Euro versteigert. Noch nie wurde mehr Geld für ein Trikot eines Basketballspielers ausgegeben. Wer es ersteigert hat, wurde aber nicht mitgeteilt. Und das war WDR Aktuell. Und so wird das Wetter in Nordrhein-Westfalen. In der Nacht zieht der Regen Richtung Ost- oder Südwestfalen ab. Das Ganze bei Tiefstwerten zwischen 14 und 7 Grad. Tagsüber kann es erst noch neblig sein. Ansonsten geht es am Freitag mit Wolken los. Später zeigt sich öfter auch mal die Sonne. In Gummersbach dazu bis 18 Grad, in Hattingen 19, in Detmold maximal 20 Grad. Und das Wochenende wird ähnlich. Trocken mit Sonne, Wolken und 18 bis 22 Grad. Die Zeit gleich 0:03 Uhr.
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0: 2 Uhr. Cosmo.
1: Die Nachrichten mit Michael Treis. Guten Morgen. Die Bundeswehr will zur Bekämpfung von unbemannten Systemen eine eigene Drohneneinheit aufbauen. Das hat Verteidigungsminister Pistorius angekündigt.
2: Entscheidend ist, wer sich dann durchsetzen will, der muss eben den Kampf mit unbemannten Systemen beherrschen. Der neue Verband, das Drohnenregiment, hat eben den Auftrag, die Fähigkeiten zu bündeln, das Tempo aufzunehmen, um das es geht.
1: Der neue Drohnenverband soll aus bis zu 600 Soldaten bestehen. Neben Drohnen würden dann auch ferngesteuerte Fahrzeuge und Roboter bekämpft werden können. Einen Standort für die neue Einheit gibt es aber noch nicht. Nach dem Verschwinden einer 46-jährigen Frau aus Euskirchen hat die Polizei in einem Waldstück dort die Leiche einer Frau gefunden. Wie die Polizei Bonn sagt, geht sie davon aus, dass es sich um die zweifache Mutter handelt. Annette Holtmeier berichtet.
3: Der 51 Jahre alte Ehemann der Frau ist festgenommen worden und wird im Bonner Polizeipräsidium verhört. Aufgrund der neuen Ermittlungsergebnisse gebe es den dringenden Tatverdacht eines Tötungsdeliktes, teilte die Polizei mit. Sie hatte mit einer Hundertschaft auch einen Wertstoffhof in Weilerswist durchsucht. Ermittler hatten dort Hinweise zu dem vermissten Fall vermutet. Die Mordkommission ermittelt weiter.
1: Und auch das ist gerade wichtig. Die Polizei hat am Abend drei Männer in Unna und Hagen festgenommen. Offenbar besteht der Verdacht, dass die drei eine staatsgefährdende Straftat vorbereitet haben könnten. Mehr Details soll es heute dazu geben. Der geltende Tankrabatt kommt bei den Menschen unterschiedlich an. Im neuen ARD-Deutschland-Trend halten 47% die Steuersenkung für richtig. 46% sagen, sie ist falsch. In der Fußball-Nations League hat Deutschland 2:0 gegen Serbien gewonnen. Es ist der erste Sieg der DFB-11 unter ihrem neuen Trainer Klopp. Gute Nachrichten für Schüler in Köln. Die Stadt will ihnen doch wieder einen Bus stellen, um zum Schwimmunterricht fahren zu können. Eigentlich waren die Busse zum neuen Schuljahr gestrichen worden, doch die Stadt schwenkt um, berichtet Sabine Büttner.
4: In einem Schreiben, das dem WDR vorliegt, teilt die Stadt den Schulen mit, dass die Fahrten genehmigt werden. Ganz zu Ende ist die Diskussion aber nicht. Wie es nächstes Schuljahr weitergeht, will die Stadt mit den Schulen besprechen. Eltern sehen das alles kritisch. Sie sagen, ohne Bus dauert der Weg länger, es bleibt weniger Zeit im Schwimmbecken.
1: Insgesamt 40 Kölner Schulen waren von dieser Streichung der Busse betroffen. Auch von ihnen kamen Einwände. Und das war WDR Aktuell. Das Wetter in Nordrhein-Westfalen. In der Nacht zieht der Regen Richtung Ost- und Südwestfalen ab. Dazu gibt es Tiefstwerte von 14 bis 7 Grad. Tagsüber kann es erst noch neblig sein, ansonsten geht es mit Wolken los. Später zeigt sich öfter auch mal die Sonne. In Waldbrühl dazu bis 18 Grad, in Rheine 19, in Hagen maximal 20 Grad. Das Wochenende wird dann ähnlich, trocken mit Sonne und Wolken und Werten von 18 bis 22 Grad. Die Zeit gleich 2:03 Uhr.
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